0: Gerau, in Rüsselsheim, Königsstetten, da laufen in der Obergasse Löscharbeiten in einem landwirtschaftlichen Betrieb. Starke Rauchentwicklung dort und daher werden die Anwohner in Rüsselsheim, Königsstetten und in Hattersheim nach wie vor gebeten, die Fenster und Türen geschlossen zu halten. Lüftungen und Klimaanlagen sind abzuschalten. Die A4 Frankfurt Richtung Dresden ist zwischen Klauchau-Ost und Hohenstein-Ernsthal gesperrt bis um 5. Die A7 Hamburg Richtung Hannover ist zwischen Rammelsloh und Thies-Hope gesperrt. Die A9 Leipzig Richtung Berlin ist zwischen Beelitz und Beelitz-Heilstätten wegen Wartungsarbeiten gesperrt bis um 5. Also auch da noch 3 Stunden. A45 Dortmund Richtung Hagen ist zwischen dem Westhofener Kreuz und Schwert der Ärgste bis um 5 gesperrt. Die A71 Schweinfurt-Sangerhausen zwischen Kolleda und Heldrungen in beiden Richtungen wegen Wartungsarbeiten im Schmücketunnel bis um 6 gesperrt. Die A71 Richtung Schweinfurt zwischen Oberhof und Sulzeller-Mehlis wegen Wartungsarbeiten im Hochwaldtunnel gesperrt bis um 6. Die A100, der Berliner Stadtring, ist zwischen dem Dreieck Charlottenburg und Hohenzollern-Damm bis ca. 5 Uhr gesperrt. Wartungsarbeiten dort. Beide Richtungen betroffen. Und die A111 Berlin-Oranienburg, der Tunnel Flughafen Tegel, ist wegen Wartungsarbeiten bis ca. 5 Uhr gesperrt. Und dann haben wir noch die A555 Köln Richtung Bonn. Die Strecke ist zwischen Wesseling und Bornheim gesperrt nach einem Unfall. Und die A565 Bonn-Meckenheim ist zwischen Bonn-Beuel und Auerberg in beiden Richtungen wegen Brückenschäden gesperrt.
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0: Eine sichere Fahrt und eine schöne Nacht. Das wünscht Ihnen Romy Anders. Hi.

Wir sind gerade in einer sehr sportlichen Zeit unterwegs. Meint die ARD Nacht hier. Am Donnerstag beginnt ja nun die Fußball-WM. Da gucken auch viele von denen, die mit Fußball sonst überhaupt nichts am Hut haben. Wenn Deutschland spielt, und da sind wir für unser Land, also die meisten zumindest. Ne? Wir sind auch stolz, wenn unsere Jungs weiterkommen. Das Gemeinschaftsgefühl wird natürlich gestärkt, wenn man da zusammen guckt. Der Umsatz auch. Wird dann auch mehr. Die Betreiber in den Biergärten und in den Sportkneipen, die freuen sich. Sport bringt die Menschen einfach zusammen. Und da wollte ich von Ihnen wissen, wie ist denn das eigentlich allgemein bei Ihnen? Gucken Sie lieber Sport oder machen Sie lieber Sport? Oder beides? Geht ja auch. ard-hitnacht@mdr.de. Benny aus Hannover schreibt, ich bin überhaupt nicht sportlich, aber ich sag mir einfach, dass ich es bin. Immerhin schaffe ich es in unter 3 Sekunden vom Sofa zum Kühlschrank. Benny, so kann man das machen. Kann das jemand toppen? ard-hitnacht@mdr.de.

0: 2:30 Uhr, halb drei. Der Verkehrsservice in der ARD Nacht mit der Gefahreninformation für den Kreis Groß-Gerau in Rüsselsheim, Königstetten. Da laufen doch in der Obergasse Löscharbeiten in einem landwirtschaftlichen Betrieb. Dort starke Rauchentwicklung und die Anwohner werden gebeten, Fenster und Türen geschlossen zu halten, sowie Lüftungen und Klimaanlagen abzuschalten. Die A4 Frankfurt Richtung Dresden ist zwischen Klaurau Ost und Hohenstein-Ernsthal wegen Instandsetzungsarbeiten im Bausteinbereich gesperrt. Die A9 Leipzig Richtung Berlin ist zwischen Beelitz und Beelitz-Heilstätten wegen Wartungsarbeiten bis ca. um 5 gesperrt. A45 Dortmund Richtung Hagen zwischen dem Westhofener Kreuz und Schwerte-Ergste wegen Brückenarbeiten gesperrt. Die A71 Schweinfurt-Sangerhausen ist zwischen Kolleda und Heltrungen in beiden Richtungen wegen Wartungsarbeiten im Schmucketunnel gesperrt. Die A71 Richtung Schweinfurt ist zwischen Oberhof und Sulzheller-Mehlis wegen Wartungsarbeiten im Hochwarttunnel gesperrt. Dann haben wir die A100 Berliner Stadtring. Die Strecke ist zwischen dem Dreieck Charlottenburg und Hohenzollern-Damm gesperrt. Auch dort Wartungsarbeiten bis ca. 5 Uhr. A111 Berlin-Oranienburg. Der Tunnel Flughafen Tegel ist in beiden Richtungen gesperrt wegen Wartungsarbeiten. Auch das bis ca. 5 Uhr. Und die A565 Bonn-Meckenheim ist zwischen Bonn-Beuel und Auerberg in beiden Richtungen wegen Brückenschäden gesperrt. Außerdem, gerade frisch reingekommen, Berlin, die Residenzstraße stadtauswärts ist zwischen Emmentaler Straße und Klemke Straße gesperrt. Da läuft ein Feuerwehreinsatz.
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selber Sport machen oder einfach nur Sport gucken, wie zur Fußball-WM jetzt ab Donnerstag? Wie halten Sie es denn? ard-hitnacht@mdr.de. Liebe Romy, schreibt Indy, für mich gilt beides, Sport gucken und machen, etwas Fitnesstraining zu Hause oder auch Zumba, nach fetziger Musik tanzen. Fußball kann ich leider nicht mehr spielen, aber mit Fiebern bei der Fußball-WM auf jeden Fall. Ich freue mich drauf. Cool. Dankeschön, Indy, für die Mail. Und Carina schreibt, ich habe zwei kleine Kinder. Das ist Höchstsport. Jeden Tag und manchmal auch wie jetzt in der Nacht laufe ich so oft hin und her. Oh Gott, Carina, was ist bei Ihnen los? Tagsüber schreibt sie, ist sie auch viel unterwegs mit den Kleinen. Manchmal muss sie da auch sprinten und dazu noch Sachen schleppen. Das ist Muttisport vom Feinsten. 3 Ausrufezeichen, eure Carina aus Berlin. Tja, Sport nur gucken oder regelmäßig selber was machen? Und wenn ja, was denn? Ich zum Beispiel, ich mache regelmäßig Liegestütze. Die sind jetzt vielleicht nicht die perfektesten, aber egal, ich tue es. Und Kniebeuge. Und auch was für den Hintern, ne? Bauch, meine, Po. Das hält fit, das strafft. Man fühlt sich auch besser, wenn man regelmäßig was macht. Wie ist es bei Ihnen? ard-hitnacht@mdr.de. Schreiben Sie uns.

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Sport, nur gucken oder selbst regelmäßig was machen? Die ARD-Hitnacht-Tierfahrerin Yvonne hat ganz viel Humor. Sie schreibt uns, guten Morgen ARD-Hitnacht-Team. Ich arbeite im Dran-Sportwesen. Gilt das auch? 4 Fragezeichen und Smiley. Liebe Grüße von Fahrerin Yvonne. Ja, also in dieser Nacht, liebe Yvonne, und nur in dieser Nacht gilt natürlich gerade auch der Transportwesen. Cool. Cherish, Madonna.

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1: Um 3 Uhr mit Ronald Lessig. Der Élysée-Palast hat das Aus für einen gemeinsamen deutsch-französischen Kampfjet bestätigt. Der Grund sind laut Medienberichten Unstimmigkeiten zwischen den beteiligten Unternehmen Dassault und Airbus. Die Idee des 100 Milliarden Euro teureren Luftkampfsystems FCAS soll demnach trotzdem weiterverfolgt werden. Aus Berlin Oliver Neuroth.
2: Da ist die Rede vom Nervensystem, vom eigentlichen Kern von FCAS, an dem weiter geforscht werden soll. Wie das konkret aussieht, das dürfte Thema sein beim nächsten deutsch-französischen Ministerrat, der sich noch in diesem Monat zusammensetzen will. Aber klar ist, dass der Kampfjet nun nicht kommt, ist ein herber Rückschlag für die europäische Rüstungskooperation. FCAS sollte ja eigentlich zeigen, dass europäische Staaten hochkomplexe Waffensysteme gemeinsam entwickeln können, statt auf US-Technologie angewiesen zu sein.
1: Israels Ministerpräsident Netanyahu hat eine Feuerpause mit dem Iran bestätigt. Der gegenseitige Beschuss hatte in der vergangenen Nacht begonnen. Zuerst hatte der Iran bekannt gegeben, die Angriffe auf Israel einzustellen. Aus Tel Aviv, Jan-Christoph Kitzler.
3: Beide Seiten behalten sich aber vor, die gegenseitigen Angriffe wieder hochzufahren. Netanyahu erklärte, Israel werde weiterhin auf jeden Angriff auf sein Staatsgebiet antworten. Aus dem Iran hieß es, Akte der Aggression durch Israel auch im Südlibanon würden so wörtlich harte Maßnahmen nach sich ziehen. Netanyahu erklärte, Israels Armee werde weiterhin im Südlibanon operieren. Dort wurden den Angaben zufolge rund 600.000 Menschen vertrieben. Zahlreiche Ortschaften wurden zerstört. Israels Armee spricht von einer sogenannten Sicherheitszone.
1: Der Chefankläger des Internationalen Strafgerichtshofes Cannes ist mit sofortiger Wirkung von seinem Dienst suspendiert worden. Eine endgültige Entscheidung über eine mögliche Amtsenthebung sollen die Vertragsstaaten auf einer Sondersitzung treffen, teilte das Präsidium in Den Haag mit. 2024 hatte eine enge Mitarbeiterin dem britischen Juristen sexuelle Übergriffe vorgeworfen. Eine Kommission der Vereinten Nationen hatte die Vorwürfe untersucht und Ende 2025 ihren Bericht vorgelegt, der bisher aber nicht veröffentlicht wurde. Bundesfinanzminister Klingbeil unterstützt den Vorschlag des Deutschen Gewerkschaftsbundes für verpflichtende Betriebsrenten. Auch das würde helfen, das Rentensystem zukunftsfähig zu machen, sagte der SPD-Chef in der ARD. Weiter müsse aber die gesetzliche Rente die Grundlage für alles sein, betonte Klingbeil. Zuvor hatte bereits der Chef des CDU-Arbeitnehmerflügels Radke den DGB-Vorstoß begrüßt. Noch in diesem Monat soll eine Rentenkommission Vorschläge vorlegen, auf deren Basis die Bundesregierung ihre Rentenpolitik neu ausrichten will. Das waren die Nachrichten. Das Wetter in Deutschland. Tagsüber im Norden wechselnd bewölkt und örtlich Schauer, von Süden bis in die Mitte länger Regen, 14 bis 22 Grad, am Mittwoch wechselnd bewölkt bis 21 Grad. Es ist 3.03 Uhr.
4: Hier ist der Verkehrsservice in der ARD-Nacht. Die Gefahreninformation für den Kreis Groß-Gerau besteht immer noch in Rüsselsheim-Königstetten. Da laufen in der Obergasse Löscharbeiten in einem landwirtschaftlichen Betrieb. Und da kommt es zur starken Rauchentwicklung. Daher werden die Anwohner in Rüsselsheim-Königstetten und in, Hattersheim gebeten, Fenster und Türen geschlossen zu halten, sowie Lüftungen und Klimaanlagen sind weiterhin abzuschalten. Die A4 Frankfurt Richtung Dresden ist zwischen Klauchau-Ost und Hohenstein-Ernsthal im Baustellenbereich bis um 5 gesperrt. Dort finden Instandsetzungsarbeiten statt. Die A9 Leipzig Richtung Berlin ist zwischen Belitz und Belitz-Heilstätten wegen Wartungsarbeiten bis um 5 gesperrt. Die A45 Dortmund Richtung Hagen ist zwischen dem Westhofener Kreuz und Schwerte-Ärgste wegen Brückenarbeiten gesperrt bis um 5. Die A71 Schweinfurt-Sangerhausen ist zwischen Kolleda und Heltrungen in beiden Richtungen wegen Wartungsarbeiten im Schmücketunnel gesperrt. Bis um 6. Die A71 Richtung Schweinfurt ist zwischen Oberhof und Suhl-Zellermelis wegen Wartungsarbeiten im Hochwaldtunnel gesperrt. Bis um 6. Und die A100, der Berliner Stadtring, ist zwischen dem Dreieck Charlottenburg und Hohenzollern-Damm wegen Wartungsarbeiten bis ca. 5 Uhr gesperrt. A111 Berlin-Oranienburg, der Tunnelflughafen Tegel, ist wegen Wartungsarbeiten bis ca. 5 Uhr gesperrt. Und die A565 Bonn-Meckenheim ist zwischen Bonn-Beuel und Auerberg wegen Brückenschäden gesperrt. Außerdem Berlin, die Residenzstraße stadtauswärts, ist zwischen Emmentaler Straße und Klemke-Straße gesperrt. Da läuft gerade ein Feuerwehreinsatz. Passen Sie gut auf, kommen Sie gut und sicher und vor allem bald an.
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4: Einen angenehmen Start in den Dienstag. Und natürlich eine schöne Zeit weiterhin mit uns. Romy Anders, mein Name. Und Sie? Sie hören die ARD-Hitnacht. Guten Morgen. Ja.

Sport selber machen oder Sport nur gucken, wie zur Fußball-WM jetzt ab übermorgen, ab Donnerstag? Oder eben beides zusammen? Wie halten Sie es denn? ard-hitnacht@mdr.de. Und da merkt man schon, wir haben sehr viele Hörer mit Humor. Jetzt schreibt der Leonard, natürlich mache ich gern Sport. Deswegen mache ich ihn auch so selten. Das soll ja was Besonderes bleiben. Okay, wir grüßen Berlin und Sie, Leonard. Auch so kann man es halten. Sehr cool. Danke fürs Schreiben.

Dienstagmorgen um 3.23 Uhr, gleich halb vier. Willkommen im neuen Tag, willkommen in der ARD-Hitnacht. Jetzt mit Musik von Marius Müller-Westernhagen. Wieder hier

0: 3.31 Uhr. Guten Morgen. Der Verkehrsservice in der ARD Hitnacht. Eine Gefahreninformation für den Kreis Groß-Gerau. In Rüsselsheim-Königstetten laufen in der Obergasse nach wie vor Löscharbeiten in einem landwirtschaftlichen Betrieb. Starke Rauchentwicklung dort. Und die Anwohner in Rüsselsheim-Königstetten und in Hattersheim werden daher gebeten, Fenster und Türen geschlossen zu halten. Lüftungen und Klimaanlagen sind abzuschalten. A4 Frankfurt Richtung Dresden zwischen Klocher Ost und Hohenstein-Ernsthal bis 5 Uhr gesperrt. Die A9 Leipzig Richtung Berlin ist zwischen Belitz und Belitz-Hallstätten bis ca. 5 Uhr gesperrt. Und die A45 Dortmund Richtung Hagen ist zwischen dem Westhofener Kreuz und Schwerte-Ergste auch bis um 5 gesperrt. Die A71 Schweinfurt-Sangerhausen ist zwischen Kolleda und Helterungen bis 6 Uhr gesperrt. Die A71 Richtung Schweinfurt ist zwischen Oberhof und Sulzeller-Mehlis bis um 6 gesperrt, Wartungsarbeiten im Hochwaldtunnel nämlich. Die A100 der Berliner Stadtring ist zwischen dem Dreieck Charlottenburg und Hohenzollern-Damm bis ca. 5 Uhr gesperrt, Wartungsarbeiten. Und die A111 Berlin-Oranienburg, der Tunnel Flughafen Tegel, ist auch wegen Wartungsarbeiten gesperrt bis um 5. Die A565 Bonn-Meckenheim zwischen Bonn-Beuel und Auerberg, beide Richtungen, eine Sperrung, Brückenschäden dort. Und Berlin, die Residenzstraße stadtauswärts, ist zwischen Emmentaler Straße und Klemmke Straße gesperrt, wegen eines Feuerwehreinsatzes.
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ard-hitnacht@mdr.de. Weil wir ja gerade in einer sehr sportlichen Zeit unterwegs sind. Die Fußball-WM geht übermorgen los. Da wollen wir wissen, machen Sie denn auch gern selber Sport? Regelmäßig irgendwas? Oder gucken Sie nur? Martina hat geschrieben, hallo liebes Hitnacht-Team und liebe Romy. Ich mache jeden Tag Sport beim Zeitung austragen. Stimmt, ne? WM gucke ich natürlich auch, eure Martina. Dankeschön fürs Schreiben. Und der Carsten, der trägt auch Zeitungen aus. Er schreibt, steige circa 200 Mal aus dem Auto ein und aus, laufe sehr viel herum. Auch das ist ein gewisser Sport. Korrekt. Dankeschön, Carsten, für Ihre Meinung. Smiley zurück. Und der Peter aus der Vorderpfalz, der meint, hallo Romy, das ist schnell geklärt. Ich mache regelmäßig Sport und trete gegen meinen inneren Schweinehund an. Und ein Trainer hat mir früher immer erklärt, der Klügere gibt nach. Von daher gewinnt der innere Schweinehund fast immer. Okay, also Sie alle haben wirklich Humor. Ich musste lachen, danke ihr Lieben. Apropos Sport, sagt er. Also Schatz, du solltest mal echt Sport machen. Das entspannt und macht außerdem sehr zufrieden, sagt sie. Zufriedenheit schafft ein Glas Wein und Pizza auch. Stimmt auch, ne? Schönen Dienstagmorgen und willkommen. Hier ist die ARD-Hitnacht. Guten Morgen.

Birgit hat uns geschrieben zum Thema Sport selber machen. Ich habe letztes Jahr sehr viel Sport gemacht, schreibt sie, da ich mich für meine Kilimandscharo-Besteigung vorbereitet habe, die ich jetzt auch erfolgreich geschafft habe Anfang des Jahres. Auf die WM freue ich mich auch schon auf dem Sofa. Liebe Grüße von Birgit. Oh mein Gott, das ist so ziemlich das Letzte, was ich machen würde. Respekt, Birgit, und eine ganz schöne Fußball-WM-Zeit. Die Zeit auf der Couch haben sie sich auch verdient. Dankeschön fürs Schreiben. ard-hitnacht@mdr.de

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1: Um 4 Uhr mit Ronald Lessig. Das gemeinsame Kampfjet-Projekt von Deutschland und Frankreich ist gescheitert. Der Élysée-Palast bestätigte Berichte, wonach die Pläne gestoppt wurden. Aus Paris, Kai Rinecker.
2: Kern des Problems ist der Streit zwischen den beteiligten Rüstungsunternehmen Airbus und Dassault. Der Chef des französischen Kampfjetbauers Dassault hatte monatelang die Chefrolle des Projekts für sich eingefordert. Die deutsche Militärsparte von Airbus beharrte auf einer gemeinsamen Kampfjet-Entwicklung auf Augenhöhe. Nach unzähligen Aufschüben und Schlichtungsversuchen zog Berlin jetzt die Reißleine. Aus der Bundesregierung heißt es, Kern des Future Combat Air Systems, kurz FCAS, sei sowieso die Kommunikationstechnik und die werde als europäisches System weitergeführt.
1: Der Iran und Israel haben die gegenseitigen Angriffe offiziell wieder eingestellt. Beide Seiten erklärten, sich wieder an die Anfang April vereinbarte Waffenruhe zu halten, drohten aber zugleich mit neuen Schlägen, sollte die jeweils andere Seite erneut angreifen. Korrespondentin Katharina Willinger erläutert aus Istanbul, was der Iran mit seinen Angriffen gestern auf Ziele in Israel bezweckt haben könnte.
3: Zum einen ging es dem Regime um die israelischen Angriffe auf dem Libanon. Da hatte man bereits mehrmals gedroht, dass wenn die nicht aufhören würden, dann würde man Israel direkt angreifen. So ist es dann eben geschehen. Und ich denke gleichzeitig, und das ist besonders wichtig, hat man mit dem heutigen Tag auch nochmal den US-Präsidenten ausgetestet auf relativ clevere Art und Weise. US-Präsident Trump will diesen Krieg eigentlich gar nicht mehr. Und damit hat Teheran natürlich ganz clever jetzt auch die eigene Verhandlungsposition nochmal gestärkt.
1: Eine Woche nach seinem großen Konkurrenten Anthropic hat nun auch das US-Unternehmen OpenAI den Börsengang angemeldet. Die entsprechenden Unterlagen seien bei der Börsenaufsicht eingereicht worden, erklärte der Konzern für künstliche Intelligenz. OpenAI steht hinter ChatGPT und steht mit Anthropic und dessen Chatbot Claude im Wettstreit. Dabei geht es auch um das Aufbringen der nötigen Gelder für die Finanzierung. Die deutsche Fußballnationalmannschaft hat ihr WM-Quartier in den USA bezogen. Die Mannschaft von Bundestrainer Nagelsmann kam am Abend in ihrem Hotel in Winston-Salem im Bundesstaat North Carolina an. Am Sonntag steht das erste WM-Gruppenspiel gegen Curaçao an. Eröffnet wird die WM am Donnerstag mit der Partie Mexiko gegen Südafrika. Das waren die Nachrichten. Das Wetter in Deutschland. Tagsüber in der Nordwesthälfte wechselnd bewölkt und örtlich Schauer, vom Süden bis in die östliche Mitte länger Regen, bei 14 bis 22 Grad. Am Mittwoch wechselnd bewölkt mit Schauern, regional heiter, 15 bis 21 Grad und am Donnerstag einzelne Schauer, später vor allem im Nordwesten Regen, im Süden trocken, bis 22 Grad. Es ist 4.03 Uhr.
4: Der Verkehrsservice in der ARD-Hitnacht mit einer Gefahreninformation für den Kreis Groß-Gerau. In Rüsselsheim-Königstetten, da laufen in der Obergasse Löscharbeiten in einem landwirtschaftlichen Betrieb, starke Rauchentwicklung dort. Und die Anwohner in Rüsselsheim-Königstetten und in Hattersheim, die werden nach wie vor gebeten, Fenster und Türen geschlossen zu halten, sowie Lüftungen und Klimaanlagen weiterhin sind da abzuschalten. Die A4 Frankfurt Richtung Dresden ist zwischen Klaurer Ost und Hohenstein-Ernsthal gesperrt bis um 5 wegen Instandsetzungsarbeiten im Bausteinbereich. Die A9 Leipzig Richtung Berlin ist zwischen Belitz und Belitz-Heilstätten wegen Wartungsarbeiten bis ca. 5 Uhr gesperrt. Die A45 Dortmund Richtung Hagen ist zwischen dem Westhofener Kreuz und Schwerte-Ärgste wegen Brückenarbeiten gesperrt bis um 5, also noch eine Stunde auch dort. Die A71 Schweinfurt-Sangerhausen ist zwischen Kolleda und Heltrungen in beiden Richtungen wegen Wartungsarbeiten im Tunnel bis 6 Uhr gesperrt. Und die A71 Richtung Schweinfurt zwischen Oberhof und Suhl-Zellermelis, auch dort eine Sperrung bis um 6 wegen Wartungsarbeiten im Hochwaldtunnel. Die A100 Berliner Stadtring ist zwischen dem Dreieck Charlottenburg und Hohenzollern-Damm wegen Wartungsarbeiten bis ca. 5 Uhr gesperrt. Und die A111 Berlin-Oranienburg, der Tunnel Flughafen Tegel, ist wegen Wartungsarbeiten auch noch eine Stunde gesperrt. Beide Richtungen sind betroffen, klar. Die A565 Bonn-Meckenheim ist zwischen Bonn-Beuel und Auerberg in beiden Richtungen gesperrt, wegen Brückenschäden. Und Berlin, letzte Meldung, Residenzstraße stadtauswärts, ist zwischen Emmentaler Straße und Klemke-Straße gesperrt. Da läuft ein Feuerwehreinsatz.
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4: Liebe Nachtschwärmer, ihr lieben Frühaufsteher, sehen wir das Wachsein jetzt um diese Zeit kurz nach vier, sehen wir es sportlich. Wer so früh am Tag völlig zerknittert aufsteht, hat doch jetzt viele Entfaltungsmöglichkeiten. Good morning und einen schönen Dienstag. Willkommen im neuen Tag.

Jetzt um 4.12 Uhr, wenn Sie schon wach sein müssen, beziehungsweise noch wach sein müssen. Ein guter Kaffee, ein Lächeln, das von Herzen kommt und los geht's. Wir von der ARD Hitnacht wünschen einen erfolgreichen Dienstag.

Die ARD-Hitnacht hier jetzt mit einem sehr, sehr coolen Lied über die Begegnung mit einer sehr geheimnisvollen Person. Eine Person, die wie eine Frau geht, aber wie ein Mann spricht. Anfang der 70er rausgekommen. Genial. Lola, die Kings in der ARD-Hitnacht.

0: 4.30 Uhr, halb fünf. Guten Morgen, der Verkehrsservice in der ARD-Hitnacht. Wir haben nach wie vor die Gefahreninformation für den Kreis Groß-Gerau in Rüsselsheim, Königstetten. Da laufen noch in der Obergasse Löscharbeiten in einem landwirtschaftlichen Betrieb, dort starke Rauchentwicklung und daher werden die Anwohner immer noch gebeten, Fenster und Türen geschlossen zu halten, sowie Lüftungen und Klimaanlagen abzuschalten. Dann haben wir die A4 Frankfurt Richtung Dresden zwischen Glaucher Ost und Hohenstein-Ernsttal gesperrt. Bis um fünf, halbe Stunde noch. Die A9 Leipzig Richtung Berlin ist zwischen Belitz und Belitz-Heilstätten gesperrt bis um fünf. Die A45 Dortmund Richtung Hagen ist zwischen dem Westhofener Kreuz und Schwert der Ärgste bis um fünf gesperrt. Und die A71 Schweinfurt-Sangerhausen ist zwischen Kolleda und Helterungen in beiden Richtungen wegen Wartungsarbeiten im Schmücketunnel gesperrt. Die Sperrung geht bis um sechs. Die A71 Richtung Schweinfurt ist zwischen Oberhof und Sulzeller Mehlis wegen Wartungsarbeiten im Hochwaldtunnel gesperrt, auch bis um sechs. Und die A111 Berlin-Oranienburg, der Tunnel Flughafen Tegel, ist wegen Wartungsarbeiten bis ca. 5 Uhr noch gesperrt. A565 Bonn-Meckenheim ist zwischen Bonn-Beuel und Auerberg wegen Brückenschäden gesperrt. Und letzte Meldung, Berlin, die Residenzstraße stadtauswärts, ist zwischen Emmentaler Straße und Klemkestraße gesperrt wegen eines Feuerwehreinsatzes.
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0: In dieser Nacht hören Sie wieder anders. Mit mir, ich bin Romy Anders. Guten Morgen und einen schönen Dienstag.

Jetzt um 4.38 Uhr schon wach zu sein, das hat ganz viele Vorteile. Die Vögel, die zwitschern gerade herrlich. Es ist auch aktuell viel weniger los auf den Straßen als nachher 7:30, wenn sie alle auf sind. Und es ist einfach diese herrliche Morgenstimmung. Ne? Muss es sich nur schönreden, denn dann trägt man das alles viel besser. Juhu! Noch wenn sie die ARD-Hit hat. Willkommen im neuen Tag. Guten Morgen.

Guten Morgen, Deutschland. 4.49 Uhr, die ARD-Hitnacht. Heute wieder aus Erfurt gesendet, aus den Studios von MDR Thüringen. Start Me Up, Musik von den Rolling Stones. Einfach gut.

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1: Um 5 Uhr mit Ronald Lessig. Der Élysée-Palast hat das Aus für einen gemeinsamen deutschen Kampfjet bestätigt. Der Grund sind laut Medienberichten Unstimmigkeiten zwischen den beteiligten Unternehmen Dassault und Airbus. Die Idee des 100 Milliarden Euro teuren Luftkampfsystems FCAS soll demnach trotzdem weiterverfolgt werden. Aus Berlin, Oliver Neuroth.
2: Da ist die Rede vom Nervensystem, vom eigentlichen Kern von FCAS, an dem weiter geforscht werden soll. Wie das konkret aussieht, das dürfte Thema sein beim nächsten deutsch-französischen Ministerrat, der sich noch in diesem Monat zusammensetzen will. Aber klar ist, dass der Kampfjet nun nicht kommt, ist ein herber Rückschlag für die europäische Rüstungskooperation. FCAS sollte ja eigentlich zeigen, dass europäische Staaten hochkomplexe Waffensysteme gemeinsam entwickeln können, statt auf US-Technologie angewiesen zu sein.
1: Israel und der Iran haben ihre gegenseitigen Angriffe vorerst wieder eingestellt. Im Libanon allerdings geht das israelische Militär weiter gegen die pro-iranische Hisbollah-Miliz vor. Für mögliche Angriffe rund um die Hauptstadt Beirut hatte wiederum Iran Vergeltung angekündigt. Julio Segador aus Tel Aviv erklärt, was dazu im Sicherheitskabinett in Israel besprochen wird.
3: Ich denke, dass möglicherweise auch die roten Linien, was den Libanon anbelangt, nochmal festgezurrt werden. Das heißt konkret, wenn im Norden Israels die Städte von der Hisbollah beschossen werden, dann will man sich auch die Handlungsfreiheit beibehalten, dass möglicherweise auch Beirut und die Hisbollah-Hochburg Deir-Derei im Süden von Beirut angegriffen wird. Also das, denke ich, wird Thema sein.
1: Die weltweiten Ausgaben für Atomwaffen sind einer aktuellen Studie zufolge 2025 auf einen Rekordwert gestiegen. Die neuen Atommächte hätten im vergangenen Jahr gemeinsam umgerechnet 103 Milliarden Euro für ihre nuklearen Waffenbestände ausgegeben, teilte die internationale Kampagne zur Abschaffung von Atomwaffen ICAN mit. Dies sei 19% mehr als im Jahr zuvor. Die Welt stehe vor einem neuen nuklearen Wettrüsten, warnte die Organisation. Als Atommächte gelten die USA, Russland, China, Großbritannien, Frankreich, Indien, Israel, Pakistan und Nordkorea. Die deutsche Fußballnationalmannschaft hat ihr WM-Quartier in den USA bezogen. Am Sonntag steht das erste WM-Gruppenspiel gegen Curaçao an. Eröffnet wird die WM am Donnerstag mit der Partie Mexiko gegen Südafrika. Das waren die Nachrichten.
4: Es ist 5.02 Uhr NDR 1 Welle Nord. Das Wetter für uns in Schleswig-Holstein. Manny, nachdem du gestern gesagt hast, gestern ist der schönste Tag der Woche, habe ich jetzt heute einen Pulli an, eine dicke Hose,
5: ja, hat er
4: feste
5: gut gemacht.
4: Schuhwerk in der Hoffnung, richtig klein
5: Winterjacke,
4: zu sein.
5: Pelzmütze.
4: Wird so schlimm
5: aber
4: heute.
5: Aber da kommst du morgens aus dem Haus, ne, und bei einigen ist es direkt nass vor der Haustür. Mhm. Gibt noch Regenschauer im Moment in Angeln und auch an der Westküste von Dithmarschen. Ja, und im Laufe des Tages jetzt erstmal viele Wolken. Es wird freundlicher heute, vor allem von der Nordsee. Da gibt es auch reichlich Sonne, bis zu 10 Stunden. Dafür aber zum Mittag, vor allem im Lauenburgischen, kräftige Schauer. Da kann es dann auch Gewitter geben und da wird es dann erst zum Nachmittag ein bisschen freundlicher. Die Höchstwerte heute 17 Grad in Hohen, 18 in Lübeck. Und in den nächsten Tagen ähnlich durchwachsen. Wir haben morgen auch ein bisschen Sonne, aber eben auch einige Regenschauer. Und es bleibt bei unter 20 Grad.
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5: Da gibt es nichts im Moment. Gute Fahrt wünschen wir.
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4: Auf dem Weg zur Arbeit vielleicht noch schnell beim Bäcker vorbei irgendwas rausholen, wenn die so in einer bummelig einer Stunde aufmachen. Wir haben uns mal schlau gemacht, was eigentlich unsere Fußballstars so beim Bäcker sich rausholen. Ne?
5: Dürfen die was Süßes essen oder ist das gegen so eine Sportdiät?
4: Keine Ahnung. Fragen wir gleich mal nach, oder?
5: Franzbrötchen. Oh.
4: Schokocroissant, wahrscheinlich eher nicht. Hören Sie gleich nach The Sweet UB40 und vorher gibt's noch Abel und wir wünschen einen schönen Dienstagmorgen.
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0: 5.14 Uhr ist es. Schönen Dienstagmorgen. Schön, dass ihr mit uns früh am Morgen schon vielleicht gerade so Richtung Bäcker einkaufen.
1: Das erste Hüngerchen haben.
0: Die Bäcker machen ja eher so bummelig so 5.30, 6 Uhr auf. Aber vielleicht auch an der Tanke kann man sich auch was rausholen. Ne?
1: So. Oh, ich liebe das. Wenn ich wirklich Hunger habe, so nach der Sendung mal so ein belegtes Brötchen, sehr lecker. Oder natürlich so ein süßes Teilchen. So eine Streuselschnecke gefüllt mit Pudding.
0: Hat auch ungefähr, wenn du es so schon erzählst, 7000 Kalorien, oder?
1: Ja, da bin ich ja für die nächsten zwei Tage eigentlich satt.
0: Also weißt du, was eigentlich, ne? Was ich liebe, ist dieser Eiersalat auf Brötchen. Kennst du das?
1: Ja.
0: Oh, das ist auch, gibt's auch nicht auch überall, aber da bei so ausgewählten Bäckern kriegt man das. Oder ein Käffchen, aber da ist man meistens dann arm, wenn man sich da beim Kaffee im Bäcker bestellt. Das kostet ja immer dann auch gefühlt 6,50 Euro, ne?
1: Und hoffentlich schmeckt er dann auch, ne? Aber genau die Frage, was kaufen wir uns eigentlich morgens beim Bäcker, mussten sich auch unsere DFB-Stars aus der Nationalmannschaft stellen.
0: Was kommt beim Bäcker bei euch in die Tüte? Antworten gab es direkt in den Katakomben auf dem Weg zum Training. Da wurden die Jungs mal abgegriffen, zum Beispiel David Raum, Dennis Undarf und auch Nick Woltemade.
2: Brötchen. Croissant für den Kaffee, Croissant und Brezel für meine Tochter. Wenn ich aus Bayern komme, aus Franken, auf jeden Fall eine gute Salzbrezel. Eine richtig gute. Für meine Frau einen Kaffee, Nussschnecke. Ich gehe nie zum Bäcker, weil ich bin glutenintolerant.
1: Oh, ne, das ist natürlich hartes Schicksal.
0: Nick,
1: ne?
0: Woltemade, glutenintolerant. Guck mal, da erfährt man so ein paar Dinge. Und hier diese eine Nussecke, die wäre für dich gewesen, Manny, anscheinend.
1: Oh, mindestens eine. Zwei vielleicht auch, ne? Übermorgen geht's hier endlich los. Also ob sie sich noch was beim Bäcker voll geschnabbelt haben oder nicht. Die Fußball-Weltmeisterschaft 2026. Unser erstes Spiel ist ja dann am Sonntag gegen Curaçao.
0: Ja, haben wir jetzt schon gerade mit Freunden ausgemacht. Werden wir gemeinsam gucken. Es sind drei Familien damit. Ich glaube, insgesamt 6 oder 7 Kindern. Das wird laut und wild.
1: Wird eine große Runde.
0: Ja, freuen wir uns drauf. Schön. Und mehr Infos zur WM natürlich auch heute Morgen hier bei uns, so bummelig in 1,5 Stunden.
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0: 5:30 Uhr ist es. Schade, dass ihr Radio nicht sehen können. Cassandra hat sich richtig so eine schöne weiße Bluse angezogen, oder was?
1: Extra für euch natürlich.
0: Gibt's doch nicht. Toll, ganz schick und adrett. 5:30 Uhr die Nachrichten. Überblick jetzt von Cassandra Aden. Guten Morgen.
1: Guten Morgen.
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1: Die Zahl der Hautkrebspatienten in Schleswig-Holstein ist stark gestiegen. Nach Angaben des Statistischen Bundesamtes werden inzwischen mehr als doppelt so viele Menschen wie vor 20 Jahren wegen Hautkrebs im Krankenhaus behandelt. Vor allem der in den allermeisten Fällen gut zu behandelnde weiße Hautkrebs ist deutlich mehr geworden. Laut Experten bekommen den meistens ältere Menschen. Außerdem wird Hautkrebs heute häufiger und früher erkannt als noch vor 20 Jahren. Der Landtag will sich vor verfassungsfeindlichen und extremistischen Kräften besser schützen. In den vergangenen 2 Jahren hat eine Arbeitsgruppe Vorschläge erarbeitet, wie das gelingen kann. Alle Fraktionen des Landtags waren in dieser Gruppe mit dabei. Schleswig-Holstein habe den einzigen Landtag ohne Extremisten, betonte Niklas Dürbruck von der SPD. Mit Blick auf die Erfahrungen in anderen Bundesländern sei es trotzdem richtig, die Institutionen der Demokratie bestmöglich abzusichern. Heute Nacht ist auf der B77 im Kreis Schleswig-Flensburg ein Schwertransporter liegen geblieben. Nach Angaben der Polizei musste deshalb auf der A7 in Fahrtrichtung Flensburg die Anschlussstelle Schleswig-Jage gesperrt werden. Das Fahrzeug hat 130 Tonnen geladen. Was es transportiert, ist nicht bekannt. Auch warum es nicht weiterfahren konnte, ist noch unklar.
0: Dankeschön, Cassandra. 5:31 ist es, NDR 1 Welle Nord. Das Wetter für uns in Schleswig-Holstein. Wir haben schon gehört und auch selber gespürt am eigenen Leib. Ein Regenschirm ist heute irgendwie unwog, oder was?
3: Ja, wir haben heute vor allem jetzt im Moment in Schleswig-Flensburg ein paar Regenschauer und im Westen von Dithmarschen sonst dicke Wolken. Es ist ein bisschen trüblich heute früh, aber die Sonne wird sich zeigen. Heute vor allem und zuerst an der Nordsee. Da sind 10 Stunden Sonne drin. Dann ziehen die dicken Wolken und teils auch Regenschauer immer weiter nach zur Landesmitte und dann in den Osten des Landes. Zum Mittag kann es starke Schauer und Gewitter im Lauenburgischen geben. Dahinter wird es dann auch nochmal zum Nachmittag schöner. 4 Stunden Sonne gibt es hier. Und die Höchstwerte sind ein bisschen kühler. 17 Grad heute maximal in Hohen bei Rendsburg, 18 in Lübeck. Bisschen Wind ist auch noch dabei. Der nimmt vor allem dann morgen im Laufe des Tages zu. Und die ganze Woche, die bleibt so ein bisschen durchwachsen. Es gibt Sonne, aber auch Regenschauer. Und wir bleiben unter 20 Grad.
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3: 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A7 Flensburg-Hamburg, zwischen Dreieck Hamburg-Nordwest und Stellingen. Vorsicht hier, ein defektes Fahrzeug. Allen unterwegs, gute und sichere Fahrt.
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0: Ja, schönen Dienstagmorgen. Mandy hat sich gerade noch beschwert, dass ich nur sage, sie hat eine Bluse an. Sie sagt ja, und unten rum. Das wollen wir auch noch beschreiben. Das war eine helle Jeans, so hellblau, ziemlich weit, wie man es heutzutage ja trägt, die jungen Leute.
3: Auf jeden Fall schick.
0: Ja.
3: Und das so im Radio. Ich meine, das muss man mal machen. Ich meine, ich habe mir das abgewöhnt. Manchmal, ich kann ehrlich sagen, manchmal frisiere ich mich morgens nicht mehr, weil wofür? Sieht eh keiner.
0: Wie bitte?
3: Ja, du kannst sie nicht mehr frisieren mit deinen 2 Locken.
0: Ich bin frisch aus der Dusche heute Morgen dort. Da habe ich aber alles von links nach rechts, von rechts nach links gelegt. So.
3: Mehrfach.
0: Schöne Mokappe für Sie am Start zum Wachwerden. Unter anderem auch Roxette, Fading Like a Flower. Was habe ich abgefeiert, 91 als Kind. Und geht los mit Wang Chang. Guten Morgen.
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0: Ganz entspannt in dem Dienstagmorgen um 5.44 Uhr mit dem Blick auf die Straßen.
1: Da gibt's was von der A7 Flensburg-Hamburg zwischen Dreieck Hamburg-Nordwest und Stellingen. Da steht ein defektes Fahrzeug.
0: Ich bin müde. Das ist so ein typischer Satz eines Morgenmoderators, der eigentlich den ganzen Tag bringt, oder? Da weiß man sofort, der Typ muss irgendwie morgens arbeiten.
1: Wir machen ein kleines Spielchen. Wer sagt denn sowas? Das ist unser NDR1-Fälle Nordmorgenrätsel zum Start in Arbeitstag. Haben vorige Woche schon Horst und Miri gespielt und gerätselt mit ihnen mit einem Satz von Thomas aus Esperstoft.
2: Bei uns wird oft gesagt, bitteschön, ein Dreitakter.
0: Ja, und wir wollten von Ihnen wissen, was für einen Job hat bitteschön Thomas und was hat es mit dem Dreitakter auf sich? Sie haben auf jeden Fall fleißig mitgeraten.
3: Moin, ihr Lieben, Kerstin aus Lübeck hier. Na, ich denke mal, er ist ein Autoverkäufer. Bitteschön, ein Dreitakter.
4: Hier ist Philipp aus Gerdorf. Ich würde denken, dass er Barkeeper ist, denn ein Dreitakter ist ein Corn-Cola mit Mineralwasser.
5: Malte hier, damit ist dann gemeint, dass er für einen Corn-Cola noch mit dem dritten Takt Wasser vermischt, damit der Wasserhaushalt dabei ist. Und das ist ein sogenannter Dreitakter.
6: Moin, moin. Der Dreitakter ist das Nationalgetränk der Langwedeler. Wird regelmäßig in Langwedel am Bramsee genossen. Vielen Dank.
1: Also ist aber spannend. Ich hätte jetzt auch gesagt, das hat was mit Auto zu tun, ne?
0: Dreitakter, ne? Da muss man schon so in manchen Diskos unterwegs gewesen sein.
1: Aber richtig ist, Thomas ist tatsächlich Barkeeper in der Partystation Esperstoft in der Dorfdisco zwischen Dreier und Lübeck. Und dort gibt es den Dreitakter sogar in Dosen.
0: Und weil das Spiel so lustig ist, haben wir gesagt, das müssen wir unbedingt heute auch mit Ihnen spielen. Wir werden also wieder einen Satz hören von irgendjemandem, der irgendeinen Job nachgeht, mit einem berühmten Satz aus seinem Beruf. Und wir alle raten, also wir gemeinsam mit Ihnen, was dieser Mensch denn beruflich so zu tun hat. Wir spielen das um 6.50 Uhr geht's los, also in knapp einer Stunde hier bei NDR1 Welle Nord. Freuen wir uns drauf.

0: ist unterwegs gewesen mit Metalldetektor auf Schatzsuche und er findet den Verlobungsring seiner Nachbarn. 62 Jahre, nachdem dieser Ring verloren gegangen war. Der lag in der Erde, war so ein bisschen unförmig, aber diese eingravierten Schriftzüge, die konnte man noch ganz gut erkennen.
1: Es war der Verlobungsring tatsächlich von Frauke und Herbert, die Nachbarn von ihm. Und Herbert hatte damals den Ring einfach nochmal gekauft. Die beiden hatten schon Diamanten Hochzeit gefeiert und alles. Und Siggi wiederum, der ihn gefunden hat, hat uns erzählt, wie dieser Ring damals verloren gegangen ist.
2: Der Herbert hat mir erzählt, der hat ja einen Bauernhof gehabt und war mit Stroh beschäftigt, war an Arbeiten. Und dann war der Ring auf einmal weg. Und dann haben die den noch gesucht auf dem Hof, aber nicht mehr gefunden. Und wir nehmen an, ganz normal wie das ist, der Ring lag dann irgendwo im Mist, dann wurde er auf den Miststreuer gepackt sozusagen und aufs Feld verstreut, dieser Mist.
1: Das Lustige ist ja, dass Siggi immer schon gesagt hat, beziehungsweise das Ehepaar, dass Siggi den finden wird, weil der immer schon mit so einem Metalldetektor unterwegs war, wie so ein Irrer, ne?
0: Hat halt nur 62 Jahre gedauert, aber ansonsten hatten sie recht. Wunderschöne Geschichte und die gibt's auch auf unserer Facebook-Seite von NDR Schleswig-Holstein.
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0: Ja, langsam wird's ernst. Die deutsche Nationalmannschaft ist in ihrem WM-Quartier angekommen. Ein Thema natürlich in unseren Nachrichten. Und die Zahl der Hautkrebsfälle bei uns in Schleswig-Holstein ist gestiegen. Auch das jetzt um 6 bei Cassandra Aden.
1: Guten Morgen.
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1: Mehr als doppelt so viele Menschen wie vor 20 Jahren werden in Schleswig-Holstein inzwischen wegen Hautkrebs im Krankenhaus.

0: Krankenhaus behandelt. Das zeigt eine aktuelle Auswertung des Statistischen Bundesamtes. Besonders häufig kommt der weiße Hautkrebs vor. Er gilt als sehr gut heilbar. In der 1Welle Nordreporter Hauke Bülow, woher kommt denn dieser deutliche Anstieg?
1: Ja, Experten sehen dafür gleich mehrere Ursachen. Die Direktorin der Hautklinik am UKSH in Lübeck, Evelyn Gaffal, sagt, vor allem der sogenannte weiße Hautkrebs ist eine Erkrankung, die am häufigsten ältere Patienten betrifft. Da die Menschen heute deutlich älter werden als früher, steigt auch die Zahl der Betroffenen. Hinzu kommt, dass viele Senioren als Kinder und Jugendliche kaum Sonnenschutz verwendet haben. Gerade in einem Küstenland wie Schleswig-Holstein, in dem viele Menschen jede Menge Zeit am Strand oder auf dem Wasser verbringen, spielt laut der Professorin die UV-Belastung über Jahrzehnte eine wichtige Rolle. Außerdem wird Hautkrebs heute häufiger und früher erkannt als noch vor 20 Jahren. Die Ärztin empfiehlt deshalb, Sonnenbrände konsequent zu vermeiden, die Mittagssonne zu meiden und die Haut regelmäßig kontrollieren zu lassen.
0: Wie können der Landtag, die Justiz und die Verwaltung vor dem Einfluss von verfassungsfeindlichen und extremistischen Kräften beschützt werden? Wie lässt sich verhindern, dass Extremisten Verfassungsorgane blockieren und Gewaltenteilung aushebeln können? Mit diesen Fragen hat sich in den vergangenen 2 Jahren eine Arbeitsgruppe beschäftigt. Mit dabei waren alle im Landtag vertretenen Fraktionen. Herausgekommen sind jetzt mehrere Gesetzesinitiativen, die in der kommenden Landtagssitzung beraten werden. Stefan Bünke mit den Einzelheiten.
2: Mit den jetzt eingebrachten Gesetzesentwürfen soll unter anderem verhindert werden, dass es bei der Wahl von Verfassungsrichtern im Landtag künftig bei anderen Mehrheitsverhältnissen zu politischen Blockaden kommt. Ähnliches gilt für den Richterwahlausschuss, der für die Wahl der Richter an den ordentlichen Gerichten zuständig ist. Auch soll das Landesverfassungsgericht gestärkt werden, indem wichtige Regelungen direkt in die Verfassung aufgenommen werden, damit sie nicht durch einfache Gesetzesänderungen verändert werden können. Damit werde dessen Stellung und Funktionsfähigkeit gesichert, sagte Bernd Buchholz von der FDP, NDR Schleswig-Holstein. Schleswig-Holstein habe den einzigen Landtag ohne Extremisten, betonte Niklas Dürburg von der SPD. Mit Blick auf die Erfahrungen in anderen Bundesländern sei es trotzdem richtig, die Institutionen der Demokratie bestmöglich abzusichern. Marion Schiefer von der CDU meinte, man habe in den vergangenen 2 Jahren fraktionsübergreifend einige wichtige Punkte identifiziert, durch die man die Arbeitsfähigkeit bedeutsamer Gremien sowie des Landesverfassungsgerichts zukunftsfest aufstellen könne.
0: Heute Nacht ist auf der B77 im Kreis Schleswig-Flensburg in Höhe des Autohofes Wikingerland ein Schwertransporter liegen geblieben. Nach Angaben der Polizei musste deshalb auf der A7 in Richtung Flensburg die Anschlussstelle Schleswig-Jagel gesperrt werden. Das Fahrzeug hat 130 Tonnen geladen. Was es transportiert, ist nicht bekannt. Auch der Grund dafür, warum es nicht weiterfahren konnte, ist bisher noch unklar. Die deutsche Fußballnationalmannschaft hat ihr WM-Quartier in den USA bezogen. Die Mannschaft von Bundestrainer Nagelsmann ist in ihrem Hotel in Winston-Salem im Bundesstaat North Carolina angekommen. Dort startet die DFB-Auswahl jetzt in die letzte Vorbereitungsphase. Das erste Training haben die Jungs schon absolviert. Tabea Kunze war mit dabei.
3: Die allererste Trainingseinheit in Winston-Salem hätte für das deutsche WM-Team kaum besser laufen können. 3000 begeisterte Fans aus der Umgebung empfingen die deutschen Spieler mit Jubel und herzlichem Applaus. Stammtorwart Manuel Neuer konnte nach seiner Wadenverletzung zum ersten Mal wieder das komplette Training mitmachen. Auch bei den torwartspezifischen Bewegungen hatte er keine sichtbaren Probleme. Bei drückend warmen 30 Grad ließ Bundestrainer Julian Nagelsmann 1 Stunde lang locker trainieren. Im Anschluss erfüllten seine Spieler noch die Selfie- und Autogrammwünsche der vielen jungen Fans, die vom DFB Trikots und Bälle geschenkt bekamen.
4: 6:04 ist es, NDR 1Welle Nord. Das Wetter für uns in Schleswig-Holstein. Ein bisschen nass ist es heute, aber Mandy hat ja gestern schon angekündigt, gestern war der schönste Tag der Woche. Heute anscheinend
5: haben wir heute nicht mehr viel.
4: Nee. Schade.
5: Wir haben einige Wolken und eben auch Regenschauer, aber das wird im Lauf des Tages besser. Von der Nordsee her, da haben wir sogar 10 Stunden Sonne heute im Lauf des Tages. Zum Mittag nochmal so ein kleines, sag mal, Regentief. Das wird vor allem im Lauenburgischen sein, da kann es auch Gewitter geben und dahinter wird es dann auch nochmal kurz schön für 4 Stunden. Temperaturen sind ein bisschen niedriger, maximal 17 Grad in Hohn, 18 in Lübeck. Dafür ist es heute Morgen mild. Wir sind jetzt aktuell bei 15 Grad in Lübeck und 13 auf Sylt. Morgen auch reichlich Regen, es wird windiger, 19 Grad gibt es maximal, der Donnerstag insgesamt schöner, aber es bleibt wechselhaft.
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5: Schnell und zuverlässig, damit Sie sicher ankommen. A25 Geesthacht Hamburg zwischen Nettelnburg und Allermühe. 3 Kilometer stockender Verkehr. Gute Fahrt wünschen wir.
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4: So, gerade mal gecheckt, in unserem Schlemmer-Bistro sind eigentlich soweit alle ganz gut drauf, bis auf eine.
7: Ich persönlich bin heute nicht so gut drauf. Ich will ganz ehrlich sein, ich komme mit diesem ständigen Wegfressen von Rolf nicht klar.
5: Oh, der Aufreger, da hätte ich auch ein Problem mit. In voller Länge gleich ein Frühstück bei Stefanie.
4: Vorher gibt es aber noch was anderes Schönes, nämlich das hier.
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0: Wer hat zugegeben, es ist früh, 6.11 Uhr, aber es ist schön, dass Sie mit uns wach werden. Mit NDR 1 Welle Nord lassen Sie sich auf jeden Fall Ihr leckeres Eibrötchen zum Beispiel schmecken.
1: Ja, aber es könnte sein, dass die Mettbrötchen bei Steffi heute ein bisschen dünner beschmiert sind.
0: Oh.
1: Sie hat schlechte Laune.
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3: Es ist ja, wie es ist.
2: Und das sind Ihre Gäste. Herr Ahlers.
4: Ja, das tut dir nichts zu sagen.
2: Udo.
5: Ja, das kann's haben.
2: Und Opa Gerke.
6: Steffi, machst du mir Mettbrötchen?
3: Nee, muss ich ja schmieren. Milch und Zucker nimm dir selber, ne? Franz, wie geht es dir heute?
6: Ich hab Hunger.
3: Und du, oder?
5: Ja, alles easy.
3: Georg?
4: Ja, du weißt so gut, und du?
3: Nee, wir wollten das ja immer mal so besprechen. Das finde ich auch gut, ne?
5: Oh.
3: Ich persönlich bin heute nicht so gut drauf.
5: Oh.
3: Ich will ganz ehrlich sein. Ich komme mit diesem ständigen Wegfressen von Rolf nicht klar.
4: Ach, guck.
3: Nee, wirklich, ich habe gestern Abend noch so ein Glas Bauernleberwurst geholt. Das gönne ich mir dann eben mal.
5: Ja.
3: Dann kam er wieder erst nachts nach Hause und dann höre ich ihn schon am Kühlschrank. Und dann hat er das ganze Glas Leberwurst mit einem Teelöffel weggefressen und mit einem Gummischaber noch der Rest.
5: Kenne ich.
3: Wie?
5: Ja, nee, erzähl mal weiter.
3: Nee, er macht sowas dauernd. Neulich hatte ich 3 von diesen teuren Joghurts gekauft, in Glas, für jeden ein.
4: Wie, ich denke 3?
3: Naja, einen noch für Rocky. So, dann hänge ich nur schnell die Jacke auf, dann hatte er schon 2 weg. Ich sag, bei dem von Rogge gehst jetzt aber nicht noch bei.
5: Ja, das ist, Freundin. Wenn man in eine Beziehung lebt, dann muss man auch Abstriche machen. Meine Mutter ja auch.
4: Alles klar.
3: Nee, es ist ja so.
5: Ne?
3: Jetzt hab ich schon ein Geheimversteck für diese Gummivampire. Die macht er ja auch so gerne. In meine Sockenschublade, damit ich dann auch mal was für mich habe.
5: Ja, sag ich ja.
3: Du, ich hab mich neulich auf der Toilette eingeschlossen und auf schnell ein Maß Mandel gegessen, damit er das gar nicht erst mitkriegt, dass ich welche habe.
5: Ja, kriegst du ja auch nicht überall.
3: Ja, deswegen. Ja,
4: in einer Partnerschaft muss man sich solche Freiräume erkämpfen. Hm. Das ist bei Mario und mir nicht anders.
6: Was? Muss auf dem Klo fressen?
3: Franz.
4: Nein, ich habe mir meine Eisenbahn bei ihr im Wohnzimmer aufgebaut, weil bei mir ist ja momentan nicht ganz so viel Platz.
3: Ah, wegen dem großen Fernseher, ne?
4: Unter anderem. Ja, und dann erwische ich sie doch, wie sie mit feuchten Lappen über die Gleise geht. Ich sag, geht es noch? Die Kontakte werden feucht. Lass die Finger da weg.
3: Ja, genau in diese Richtung, so meine ich.
4: Ja, so greift sie in meinen privaten Bereich ein.
5: Ja.
4: Also
5: ja.
4: Da bin ich vor.
3: Nee, ist auch richtig. Also man muss immer an eine Beziehung arbeiten.
4: Schönes Schlusswort. Warte mal da ein bisschen, Franz.
6: Ich brauche noch kirchliche Tradition mit 6 Buchstaben vorne O.
3: Orgeln.
6: Ach ja, genau.
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0: Ja, die größten Hits für Schleswig-Holstein gibt es bei uns. Das ist Taylor Swift bei NDR 1 Welle Nord um 6.20 Uhr mit dem Blick auf die Straßen.
1: Von der A7 Flensburg-Hamburg, Vorsicht zwischen Dreieck Hamburg-Nordwest und Stellingen, ungesicherte Unfallstelle.
0: Und kennen Sie eigentlich schon das Oldesloer Loch? Das ist eine neue Sehenswürdigkeit. Schauen Sie mal auf Google Maps, da finden Sie das auch. Ist eingetragen dort und hat schon ein paar Bewertungen.
1: Ja, zum Beispiel, wer nach Bad Oldesloe kommt, sollte sich diese Attraktion nicht entgehen lassen. Das Oldesloer Loch vereint Baustelle, Denkmal und Zeitreise in einem einzigartigen Gesamtkunstwerk.
0: Ja, oder da steht auch beeindruckende Tiefe, starke Präsenz, Grand Canyon auf Norddeutsch.
1: eigentlich ist die Stelle ja eine Baustelle, weil ja, die Straße abgesackt ist durch eine Unterspülung. Und das nervt total, was ja gerade wegen der Kreisel Sanierung eine Baustelle gab. Aber die Oldesloer, die machen sich einen Spaß draus. Und es geht jetzt wirklich so durchs Internet. Die haben jetzt auch so bei Google Maps so eine Fotomontage erstellt. In dem Loch so ein Pool reingebaut zum Beispiel.
0: Auch das sieht cool aus. Würde man gerne sich reinlegen. Ja. Und eine Rezension habe ich gerade gelesen, die ist auch herrlich. Da steht, fantastische Attraktion mitten in der Stadt. Das Oldesloer Loch überzeugt durch seine authentische Entstehungsgeschichte und seine unmittelbare Nähe zum gerade erst fertiggestellten Kreisel.
1: Aber guck mal, hier gibt es auch eine Ein-Sterne-Bewertung. Was steht hier?
0: Oh, was da los?
1: Hab extra einen großen Umweg auf der Fahrradtour gemacht, um das Loch zu sehen, war dann aber enttäuscht, dass es keine Pommesbude oder Getränkewagen gab. Hier lässt die Stadt viel Potenzial für die Tourismusentwicklung liegen.
0: Oh je.
1: Aber der Bürgermeister, der hat ja schon gesagt, immerhin könnte man mal die Stadtführung auch bis zum Oldesloer Loch erweitert. Das ist ja immerhin echter Hingucker und das sollte man nicht in der Berg halten. Also wenn man so eine Sensation in seiner Stadt hat, ne? Alle sollen dran teilhaben.
0: Cool. Also wenn Sie dort gerade unterwegs sind, auf dem Weg zur Arbeit vielleicht, das Oldesloer Loch, die Attraktion, um mindestens zu sehen bei Google Maps.
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0: Es ist 6.30 Uhr früh am Morgen. Hier gibt es den kompakten Nachrichtenüberblick von und mit Cassandra Aden.
1: Guten Morgen.
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1: Die Zahl der Hautkrebspatienten in Schleswig-Holstein stark gestiegen. Nach Angaben des Statistischen Bundesamtes werden inzwischen mehr als doppelt so viele Menschen wie vor 20 Jahren wegen Hautkrebs im Krankenhaus behandelt. Vor allem der weiße Hautkrebs ist deutlich mehr geworden. Er gilt als sehr gut heilbar. Laut Experten bekommen ihn meistens ältere Menschen. Außerdem wird Hautkrebs heute häufiger und früher erkannt als noch vor 20 Jahren. Kursänderung für Kreuzfahrtschiff Mein Schiff 3. Statt wie geplant nach Amsterdam zu fahren, legte die Mein Schiff 3 gestern einen Stopp vor der Nordseeinsel Helgoland ein. Hintergrund war nach Angaben von TUI Cruises das Wetter. Laut Reederei waren fast 2500 Passagiere an Bord und damit 1000 mehr als Helgoland Einwohner hat. Die deutsche Fußballnationalmannschaft hat ihr WM-Quartier in den USA bezogen. Die Mannschaft von Bundestrainer Nagelsmann kam am Abend deutscher Zeit in ihrem Hotel in Winston-Salem im Bundesstaat North Carolina an. Das erste Training wurde schon absolviert. Am Sonntag steht das erste WM-Gruppenspiel gegen Curaçao an. Eröffnet wird die Weltmeisterschaft dann übermorgen mit der Partie Mexiko gegen Südafrika.
0: Dankeschön, Cassandra. 6.31 ist es, NDR 1 Welle Nord. Das Wetter für uns in Schleswig-Holstein. Manny hat uns ja gestern verkündet, ja, Montag, schönster Tag der Woche, dann wird's kalt.
3: Das stimmt doch.
0: Ich heute dicken Pulli an, dicke Hose, festes
3: Fühlt
0: Schuhwerk.
3: Fühlt sich gut an, ne?
0: Ja, aber wirklich, das braucht man leider heute, ne? Oder
3: Temperaturen
0: was?
3: Bei maximal 17 bis 18 Grad. Heute Morgen ist es ein bisschen milder, weil wir heute Nacht die vielen dicken Wolken hatten. Also wir sind jetzt so bei 14, 15 Grad, da kommt dann auch nicht mehr so viel dazu. Das ist gerade die Schafskälte tatsächlich im Laufe des Tages. Viele dicke Wolken und Regenschauer, die kommen gerade an der Westküste an, ziehen einmal übers Land. Heute Mittag kann es mit Lauenburg schon auch Gewitter geben und dahinter wird es dann schön. Zuerst an der Nordsee, 10 Stunden Sonne sind drin, im Süden nur noch 4 und in den nächsten Tagen bleibt es wechselhaft und auch ein bisschen windig.
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3: 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A7 Flensburg-Hamburg zwischen Dreieck Hamburg-Nordwest und Stellingen, ungesicherte Unfallstelle. Und A23 Hamburg-Heide zwischen Horst-Elmshorn und Hohenfelde, hier liegt eine Plane. A25 Geesthacht-Hamburg zwischen Nettelnburg und Allermöhe, 3 Kilometer stockender Verkehr. Allen unterwegs, gute und sichere Fahrt.
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0: Die Begeisterung bei der Fußball-Weltmeisterschaft, die muss ja immer erst noch entfacht werden. Das geht meistens mit den ersten Spielen los oder vielleicht mit den ersten Erfolgen der eigenen Mannschaft.
3: Ja, ne? Wir haben aber ein bisschen schon gerätselt gerade oder auch gezählt. Du sagst, was hier gegen Frankreich im Achtelfinale 0-8 fliegen wir raus. Was ist denn das für eine Prognose?
0: Also sollten sie im Achtelfinale auf Frankreich treffen, dann würde ich sagen, wird es sehr schwer für die deutsche Mannschaft.
3: Unsere Nationalmannschaft ist jedenfalls angekommen in ihrem Quartier in Winston-Salem in den USA. Und zumindest ein paar Fans haben sie dort auch schon eingefunden.
4: To Winston-Salem and Wake Forest University, the Germans.
0: Manuel Neuer ja übrigens auch beim ersten Training mit dabei. Und da müssen wir ganz dringend sprechen mit unserem Reporter vor Ort, was Manu auf ihnen für einen Eindruck gemacht hat. Hören Sie gleich bei uns und vorher
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0: Ende 1, Welle Nord, es ist 6.40 Uhr und auf den Straßen ist ein bisschen was los heute Morgen.
1: A23, Vorsicht, Hamburg-Heide zwischen Horst-Emshorn und Hohenfelde, da liegt eine Plane.
0: Erstes Spiel der Fußball-Weltmeisterschaft übermorgen. Mexiko gegen Südafrika, Mexiko neben den USA und Kanada ja einer der Gastgeber.
1: Unsere Nationalmannschaft ist ja auch mittlerweile in Hogwarts angekommen. Also zumindest sieht das WM-Quartier in North Carolina so ein bisschen aus wie im Harry Potter-Film. Hat auch so ein Turmzimmer und so.
0: Ja, und um Mitternacht unserer Zeit gab es das erste Training schon und unser Reporter Martin Roschitz ist für uns in Winston-Salem mit dabei. Moin Martin.
2: Ja, moin Mandy, moin Julian, grüß
0: Ganz
2: euch.
0: Ganz wichtig natürlich, Manuel Neuer stand beim öffentlichen Training endlich wieder auf dem Platz, hat mittrainiert. Nagelsmann will ihn Sonntag ja auch einsetzen beim ersten Spiel gegen Curaçao. Was macht Manuel Neuer für dich oder auf dich für einen Eindruck?
2: Ja, als wäre er nie weg gewesen. Locker, beweglich, ohne erkennbare Probleme für mich, hat alle Übungen mitgemacht. Und der Bundestrainer kam mit neuer Plan zum WM-Start am Sonntag gegen Curaçao. Neuer wird dann nach 2 Jahren seinen DFB-Comeback feiern. Ein Kaltstart ohne Spielpraxis in sein 5. WM-Turnier. Wobei von Kaltstart kann man hier auch nicht sprechen bei 33 Grad im Schatten und der hohen Feuchtigkeit.
1: Wie ist denn die Temperatur? Wie ist denn das auszuhalten? Auch für dich?
2: Ich habe mir so eine Kühlweste besorgt. Und es ist tatsächlich erstaunlich, wie schnell der Körper dann wirklich runterkühlt. Und das praktizieren die Spieler auch so. Zwischendurch tragen sie die, der Körper kühlt ein bisschen runter und dann geht's weiter.
0: Aha, innerhalb von 4 Minuten waren ja übrigens auch 3.000 Tickets weg, haben wir gelesen, nur für dieses öffentliche Training. Das heißt, da gibt es so eine Art Begeisterung auch in den USA. Was spürst du davon?
2: Ja, also ich muss ganz ehrlich sagen, beim öffentlichen Training war es wirklich toll. Viele Fans mit deutschen Wurzeln oder deutschem Hintergrund. Und um ganz ehrlich zu sein, trotz der guten Stimmung beim Training sind Soccer und die WM hier in North Carolina noch nicht das ganz große Thema. Ich habe aber dann trotzdem eine Geschichte im Hotel erlebt, weil da wurden ja Trikots verteilt beim Training. Dann habe ich auch eins mitgenommen und dann steige ich in den Fahrstuhl ein, steigt ein Typ hinzu und sagt, hey, you got a German shirt, I buy it. Ich sage, ja, nee, lass mal, ich nehme das mit nach Hause. Er sagt, I give you 100 bucks und gibt mir einen 100-Dollar-Schein, drückt mir den in die Hand, reißt mir das T-Shirt aus der Hand. Ich muss aussteigen und dann habe ich kein T-Shirt mehr, also kein Trainingsshirt, aber 100 Dollar in der Hand. Also das wäre mir in Deutschland, glaube ich, nicht passiert.
1: Ist auch ein Geschäftsmodell, ne?
2: Absolut, das praktiziere ich jetzt weiter.
0: Sind schnell ausgegeben allerdings auch. Sag mal, und dann die Jungs spielen irgendwie Uno in der Freizeit, heißt es. Was können die denn machen, wenn die mal vor die Tür gehen oder haben die dafür gar keine Zeit?
2: Moment, noch nicht, weil sie sind ja erstmal gerade angekommen und es ging, glaube ich, um die Frage, wer bezieht das Turmzimmer? Ich tippe ja immer noch auf Julian Nagelsmann. Mhm. Und dann gibt es natürlich die großen Uno-Runden. Kai Havertz ist da ganz vorne, hat übrigens auch das erste Tor im Training geschossen, wurde groß bejubelt. Dann gibt es natürlich auch die PlayStation-Zocker, die gibt es immer. Dann gibt es aber auch einen Billardtisch, so wie sich das gehört, in so einem schlossähnlichen Anwesen. Es gibt eine Bücherei, vielleicht liest ja auch mal einer was. Kann ich mir aber ehrlich gesagt nicht vorstellen.
1: Wir wünschen dir auf jeden Fall erstmal weiterhin viel Spaß, Martin. Bis bald.
2: Danke, tschüss.

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0: In der 1 Welle Nord, 6.51 Uhr ist es. Schön, dass Sie mit uns unterwegs sind. Hier sind Mandy und Julian. Und wir freuen uns natürlich auch immer, Sie noch ein bisschen besser kennenzulernen. Und vor allen Dingen Ihren Job zum Start in den Arbeitstag. Es gibt ein In der 1 Welle Nord Morgenrätsel, das da heißt, wer sagt denn sowas?
1: Sie sagen uns einen typischen Satz aus Ihrem Arbeitsalltag und ganz Schleswig-Holstein redet mit uns, was Sie da eigentlich für einen Job machen. Und der Satz des heutigen Morgens kommt aus dem Kreis Rendsburg-Eckernförde. Moin.
2: Moin. Moin, hier ist der Marc aus Borgstedt. Ein typischer Satz aus meinem Arbeitsumfeld ist, wenn wir bei 2 ins Kühlen gehen, landen wir bei einem F-Wert von 6.
1: Was?
0: Moment, das müssen wir nochmal kurz wiederholen. Wenn wir bei 2 ins Kühlen gehen, landen wir bei einem F-Wert von 6. Was könnte das denn sein?
1: Ich denke an einen LKW, weißt du, so einen Kühltransporter.
0: Okay.
1: Aber vorstellen, was das mit den Zahlen da zu tun hat und F-Wert, kann ich mir jetzt auch nicht. Aber was hat das mit Kühlen zu tun?
0: Vielleicht auch ein Bademeister, der sagt, wenn wir da ins Kühlen gehen, dann wird das Schwimmbad, hat einen F-Wert von sowieso. Oder ein Bäcker.
1: Ein Bäcker?
0: Der Bäcker sagt, wenn wir die Brötchen jetzt da hinten ins Kühlen, wenn wir damit ins Kühlen gehen, dann landen wir beim F-Wert von 6. Und F-Wert ist super gut, das verkauft sich nämlich
1: beim
0: immer
1: Fresswert,
0: mega an der Theke.
1: Der Fresswert, genau. Ist das.
0: Also Sie merken schon, wir haben keinen blassen Schimmer. Da kommen Sie ins Spiel und Sie sagen uns, was hat es hiermit auf sich hier?
2: Wenn wir bei 2 ins Kühlen gehen, landen wir bei einem F-Wert von 6.
0: Ihre Ideen gerne rüberbeamen über den Messenger in der NDR Schleswig-Holstein-App.
1: Oder gerne auch anrufen bei uns im Studio direkt unter der 08096 66 66. Wir sind sehr gespannt, ob Sie sich ein bisschen besser auskennen als wir zwei Pappnasen.
0: Ja, wir zwei, wir gehen nämlich jetzt ins Kühlen und landen dann bei einem F-Wert von 6.

0: Eins, zwei, drei, vier, fünf, zehn. Es werden wieder Seehunde gezählt bei uns an den Küsten. Thema in den Nachrichten. Und es gibt mehr Hautkrebsfälle bei uns in Schleswig-Holstein. Warum das der Fall ist, auch das jetzt um 7 bei Cassandra Aden.
1: Guten Morgen.
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3: Die Zahl der Hautkrebsfälle hat in Schleswig-Holstein deutlich zugenommen. Laut Statistischem Bundesamt hat sich die Zahl der stationären Behandlungen innerhalb von 20 Jahren mehr als verdoppelt. Besonders häufig kommt der weiße Hautkrebs vor. Er gilt als sehr gut heilbar. In der 1 Welle Nord-Reporter Hauke Bülow berichtet.
4: In den Kliniken im Land mussten 2024 fast 4.300 Menschen mit der Diagnose Hautkrebs behandelt werden. 20 Jahre davor waren es noch knapp 2.000 Fälle. Der Anstieg in Schleswig-Holstein sogar über dem Bundestrend. Die Direktorin der Hautklinik am UKSH Campus Lübeck, Evelyn Gaffal, sieht dafür mehrere Gründe. Zum einen würden die Menschen immer älter und gerade der sogenannte weiße Hautkrebs trete häufig erst im höheren Lebensalter auf.

0: Zum anderen hätten viele Betroffene in ihrer Kindheit und Jugend deutlich weniger Sonnenschutz genutzt als heute üblich. Hinzu komme, dass Hautkrebs inzwischen häufiger erkannt werde. Das spiegele sich auch in den Zahlen wieder, so die Professoren. Fachleute raten, Sonnenbrände zu vermeiden und sich regelmäßig untersuchen zu lassen.
1: Die schleswig-holsteinische Landesregierung ist im Moment zu Gast in Brüssel. Im Mittelpunkt stehen Gespräche mit EU-Kommissaren. Schon gestern gab es Treffen mit NATO-Generalsekretär Rutte und EU-Kommissionspräsidentin von der Leyen. Dabei ging es um die Sicherheit im Ostseeraum und um die weitere Finanzplanung der EU. Dazu sagte Ministerpräsident Daniel Günther gestern Abend in NDR Schleswig-Holstein in Brüssel:
2: Wir begrüßen außerordentlich, dass bei der zukünftigen Förderung auch gerade die Bereiche der Sicherheitspolitik, der Verteidigungspolitik eine Rolle spielen. Denn wir haben eine starke wehrtechnische Industrie in unserem Land, die hiervon auch profitieren wird. Und gleichzeitig sind wir auch Agrarstandort mit eigenen Interessen in Schleswig-Holstein. Hier konnten wir auch platzieren, dass für uns die Zukunft der Agrarförderung auch möglichst ein eigenes Budget auch für die ländlichen Räume eine große Bedeutung hat.
1: Nach Angaben des Roten Kreuzes Schleswig-Holstein sind im Land tausende Arbeitsplätze in Gefahr. Und zwar dann, wenn die Bundesregierung bei ihren Finanzierungsplänen für die gesetzliche Krankenversicherung bleibt. DRK-Präsident Thorsten Gerz befürchtet, dass tarifliche Lohnsteigerungen künftig nicht mehr vollständig refinanziert werden. Dann gerieten gemeinnützige Träger in eine wirtschaftliche Sackgasse. Uwe Jahn mit den Einzelheiten.
3: DRK-Präsident Thorsten Gerz bezeichnet den Gesetzentwurf der Bundesregierung als Frontalangriff auf die soziale Infrastruktur in Schleswig-Holstein. Gerz befürchtet, dass viele Einrichtungen die steigenden Personalkosten nicht mehr ausgleichen könnten. Das betrifft zum Beispiel Rettungs- und Pflegedienste, Hausnotrufe und Heime. Die Folgen aus Sicht des Roten Kreuzes: Stellenabbau, weniger Angebote und dass gemeinnützige Träger sich zurückziehen, besonders in ländlichen Regionen. Die Bundesregierung argumentiert, dass die Beschäftigten im Gesundheitsbereich in den letzten Jahren deutliche Lohnerhöhungen bekommen haben. Künftig sollen die Kassen nun Gehaltserhöhungen nur noch in etwa dem Maße erstatten, wie auch die Versicherten Lohnzuwächse erhalten haben.
1: Wie viele Seehunde gibt es an der Wattenmeerküste? Um darüber einen Überblick zu bekommen, werden ab jetzt wieder die Tiere aus der Luft gezählt. Die kleinen Flugzeuge drehen nicht nur über Schleswig-Holstein ihre Runden, sondern auch über Niedersachsen, über den Niederlanden und in Dänemark wird geflogen. Die Zählungen sind nämlich Teil eines internationalen Schutzabkommens. Die deutsche Fußballnationalmannschaft hat ihr WM-Quartier in den USA bezogen. Das erste öffentliche Training hat das Team von Trainer Nagelsmann schon absolviert, vor 3000 begeisterten Fans, die das Team mit Jubel und Applaus begrüßten. Auch Manuel Neuer trainiert mit und scheint wieder fit. Ann-Kathrin Rose berichtet.
4: Im Teamquartier in North Carolina startet das Team von Bundestrainer Julian Nagelsmann in die finale Phase der WM-Vorbereitung. Am Sonntag steht dann das erste Gruppenspiel an gegen Curaçao. Noch auf dem Rollfeld sprach der Bundestrainer vom so wichtigen Wohlfühlfaktor im Teamquartier, aber auch von der Vorfreude auf die anstehenden Trainingstage, auf konzentrierte Einheiten und eine präzise Vorbereitung auf den Start in die WM.
5: 7:04 ist es, NDR1 Welle Nord. Das Wetter für uns in Schleswig-Holstein, ja, ein Regenband ist unterwegs über unserem schönen Schleswig-Holstein.
6: Ja, nützt nichts, ne? Gerade erreicht es Schleswig. In Dithmarschen sind viele Schauer entlang des Kanals. Neumünster wird gleich nass, sonst viele Wolken, kaum Sonne heute Morgen, wird im Laufe des Tages aber besser. Von Westen her, von der Nordsee, da setzt sich die Sonne durch. Wir haben dann 10 Stunden heute hier. Am Mittag wird es noch Regenschauer, vor allem im Süden und Osten des Landes geben. Im Lauenburgischen sind Gewitter möglich und dann später auch etwas Sonne für 4 Stunden maximal. Es ist mild heute Morgen durch die Wolken aus der Nacht. 14 Grad in Husum, 14 in Lübeck und bis 18 erreichen wir heute maximal. Ein bisschen Wind ist auch dabei. Und die nächsten Tage sind weiter so unbeständig. Morgen gibt es auch reichlich Regen und maximal 19 Grad.
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6: 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A23 Heide Hamburg zwischen Halstenweg Grellingen und Dreieck Hamburg Nordwest. 4 Kilometer stockender Verkehr. A24 Hamburg Berlin, die Anschlussstelle Hornweg ist bis 12 Uhr gesperrt. Und A25 Geesthacht Hamburg zwischen Nettelnburg und Allermöhe 3 Kilometer stockender Verkehr. Die aktuellen Blitzer, da gibt es eine Kiel, Kronshagener Weg statt Auswärtshöhe Veloroute. Gute Fahrt allen unterwegs.
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5: Anhand eines Satzes den Job erkennen, das ist unser Jobratespiel. Wer sagt denn sowas? Marc aus Borgstedt beschreibt seine Arbeit mit diesem einen Satz hier.
8: Wenn wir bei 2 ins Kühlen gehen, landen wir bei einem F-Wert von 6.
6: Irgendwie könnte das auch was Mechanisches oder Chemisches
5: chemisch
6: sein,
5: eher,
6: oder?
5: Ne? Ja, ich weiß auch nicht.
6: Aber was denn bitte? Abgewählt Chemie in der 10. Keine Ahnung. Ihre Idee gerne in der NDR Schleswig-Holstein-App. Was arbeitet Marc hier bei uns in Schleswig-Holstein? Hoffentlich haben wir in 8 Minuten auch die Lösung.
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0: In der 1 Welle Nord. Schönen Dienstagmorgen, es ist 7.13 Uhr. Und wenn wir unseren Job mit einem Satz beschreiben würden, dann würde ich, glaube ich, in der Frühsendung sagen:
1: Oh, was ist Lava, Lava, Lava, Lava, Lava.
0: Achso, ich wäre jetzt auf müde gegangen. Das ist aber auch sehr schön. Wir spielen nämlich ein sehr lustiges Spiel. Wer sagt denn sowas? Und wir haben hier einen Job, der so beschrieben wird. Hören Sie mal genau hin und erraten Sie mal, was dieser Mann beruflich macht. Das ist Marc.
2: Wenn wir bei 2 ins Kühlen gehen, landen wir bei einem F-Wert von 6.
1: So mega kompliziert. Wenn wir bei 2 ins Kühlen gehen, landen wir bei einem F-Wert von 6. Was soll das bitte sein? Wir haben schon rumgeraten, aber haben jetzt keine richtige Lösung. Also wahrscheinlich nicht.
0: Bäcker, bei Bademeister, bei
1: Truckfahrer. Marc, spann uns mal nicht länger auf die Folter. Lös mal auf.
2: Das ist aus der Prozessoptimierung für Lebensmittel. Ich bin Lebensmitteltechniker. Euch einen schönen Tag. Ciao.
0: Okay. Und unser Redakteur hat uns auch noch einen Zettel reingereicht. Den dürfen wir jetzt aufklappen.
1: Na?
0: Da wird nämlich der F-Wert noch beschrieben. Der sogenannte F-Wert beschreibt in der Lebensmittelhygiene die Summe aller keimtötenden Effekte, wenn etwas zu essen erhitzt wird. Ein F-Wert von 6 bedeutet dann, dass das besonders viele Keime abgetötet werden. So einen Wert braucht man zum Beispiel für Konserven, damit die irgendwann haltbar sind. Okay.
1: Ah, das ist ja kompliziert. Also ich glaube, für Lebensmitteltechniker muss man, glaube ich, auch studiert haben. Ne? So klingt das auch, die Beschreibung, oder?
0: Ja, ich glaube.
1: Für unseren Job nicht.
0: Anders als Radiomoderator.
1: Wenn Sie aber auch sowas haben, gibt es bei Ihnen auf der Arbeit so einen spannenden Satz, dann raten wir gerne in den nächsten Tagen auch mal, melden jetzt in der NDR Schleswig-Holstein-App und dann haben wir ein schönes Guten-Morgen-Rätsel.
0: NDR 1 Fälle laut hier, moin!

0: NDR 1 Welle Nord Summertime. Heute macht ein bisschen Pause. Ein bisschen Regen hat es heute in Schleswig-Holstein. Übrigens auch immer bestens informiert in der NDR Schleswig-Holstein App. Nicht nur wettertechnisch, sondern auch was so los ist. Es ist zum Beispiel gerade eine gruselige Nosferatu-Spinne unterwegs, die sich ausbreitet. In der Region rund um Lübeck, da gibt es immer mehr Sichtungen. Und auch in Flensburg spinnt sie wohl schon ihre Netze.
1: Und das Besondere ist ja bei ihr, dass sie auf ihrem Körper so ein dunkles Muster hat, das an einen Vampir erinnert. Daher kommt ja auch der Name Nosferatu-Spinne. Und sie ist bei uns nicht heimisch, aber kommt immer öfter vor.
0: Benannt nach einem Vampirfilm aus den 20ern. Da haben wir eine Nachricht bekommen gestern von Claudia. Sie hat sich vertrauensvoll an uns gewandt, schreibt, ist die Nosferatu-Spinne eigentlich für Haustiere gefährlich, wenn sie gebissen werden oder das Haustier sie frisst?
1: Haben wir mal beim NABU nachgefragt. Die Spinne ist so giftig ungefähr und gefährlich wie eine Wespe. Mhm. Für Hunde und Katzen, andere Haustiere in der Regel nicht lebensgefährlich. Gibt halt eher so eine kleine Schwellung. Das Gift wirkt vor allem auf Insekten und deswegen ist es auch für uns Menschen nicht allzu gefährlich. Es sei denn, man hat jetzt so eine allergische Reaktion, eine krasse. Sollten Hund oder Katze die Spinne fressen, dann ist das eher unbedenklich, denn die Magensäure, die erledigt das Problem ganz schnell.
0: Wenn das Haustier gebissen worden sein sollte und apathisch wirkt danach oder Atemprobleme hat, dann auf jeden Fall einen Tierarzt konsultieren und da mal nachfragen. Sollte aber selten sein, heißt es. Die Nosferatu-Spinne ist also ziemlich harmlos. Diese Info erhaschen Sie zum Beispiel auch in unserer NDR Schleswig-Holstein-App.

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0: Dienstagmorgen, 7.30 Uhr, Zeit für den Nachrichtenüberblick. In aller Kürze hat den Cassandra Arten für uns.
1: Guten Morgen.
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3: Die Zahl der Hautkrebspatienten in Schleswig-Holstein stark gestiegen. Nach Angaben des Statistischen Bundesamtes haben sich die Fälle, die im Krankenhaus behandelt werden, in den vergangenen 20 Jahren mehr als verdoppelt. Vor allem weißer Hautkrebs ist deutlich mehr geworden. Der gilt als gut heilbar. Laut Experten bekommen ihn meistens ältere Menschen. Außerdem wird Hautkrebs heute häufiger und früher erkannt als noch vor 20 Jahren. Der Landtag will sich vor verfassungsfeindlichen und extremistischen Kräften besser schützen. In den vergangenen 2 Jahren hat eine Arbeitsgruppe Vorschläge erarbeitet, wie das gelingen kann. Alle Fraktionen des Landtags waren in dieser Gruppe mit dabei. Schleswig-Holstein habe den einzigen Landtag ohne Extremisten, betonte Niklas Dürbruck von der SPD. Mit Blick auf die Erfahrungen in anderen Bundesländern sei es trotzdem richtig, die Institutionen der Demokratie bestmöglich abzusichern. Es werden wieder Seehunde gezählt. Mit Kleinflugzeugen werden die Tiere an den Küsten erfasst. Geflogen wird nicht nur über Schleswig-Holstein, sondern auch über Niedersachsen, den Niederlanden und Dänemark. Die Zählungen sind Teil eines internationalen Schutzabkommens.
0: Dankeschön, Cassandra. 7.31 ist es, NDR1 Welle Nord. Das Wetter für uns in Schleswig-Holstein. Um diese Uhrzeit fragt mich mein 7-jähriger Sohn immer zu Hause. Papa, wird's das heute? Weil er danach nämlich die Schuhentscheidung trifft.
4: Oh.
0: Er hat einmal Schuhe, die sind regenfest und die anderen Schuhe, die findet er eigentlich schöner, aber wenn die nass werden, dann hat er auch nassen Fuß.
4: Okay.
0: Also heute, welche
4: Schuhe? Musst du jetzt schreiben, hast du schon Handy? Oder wie?
0: Nee, heute übernimmt ja meine Frau zum Glück das
4: okay.
0: Geschäft zu Hause.
4: Also für deine Frau die Info, ja, heute wird es nass und erstmal startet der Tag sehr wolkig und trüb. Es gibt dann später von der Nordsee her mehr Sonne, 10 Stunden werden das noch so ab dem Vormittag und am längsten ungemütlich im Lauenburgischen, da sind mittags dann auch noch Gewitter und stärkere Schauer drin. Temperaturen heute 17 Grad in Hohn, 18 in Lübeck, also es ist deutlich kälter geworden, auch die nächsten Tage unter 20 Grad. Bisschen Wind kommt noch dazu und es bleibt wechselhaft.
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4: 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A7 Richtung Hamburg, zwischen Vleestedt und Dreieck Hamburg Südwest. 4 Kilometer stockender Verkehr. A24 Hamburg-Berlin, die Anschlussstelle Hornweg, ist bis 12 Uhr gesperrt. A25 Geesthacht Hamburg, zwischen Nettelnburg und Allermöhe, 3 Kilometer stockender Verkehr. Und die aktuellen Blitzer in Kiel ist einer, Kronshagener Weg statt auswärts, Höhe Veloroute. Gute Fahrt allen unterwegs.
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0: Ja, und wir senden ja für unser schönes Schleswig-Holstein, aber Fans gibt's natürlich weltweit von der Leuchte des Morgens, unserem Quiz. Karen aus Wien hat sich zum Beispiel gemeldet.
4: Schreibt, ich verpasse nach Möglichkeit kein Quiz und ich habe mir meine eigene Leuchte des Morgens-Tasse gemalt.
0: Hä?
4: Da ist der Eckernförder Leuchtturm drauf. Da ist das Miträtseln gleich viel schöner. Und die Tasse ist echt süß geworden. Steht da denn Handschrift drauf, die Leuchte des Morgens und der Leuchtturm.
0: Wie cool. Das Original gewinnen Sie aber natürlich nur hier. Gleich eine neue Runde und vorher.
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0: 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Und um 7.40 Uhr natürlich auch verlässlich das hier.
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0: Unsere Kandidatin heute Morgen. Es geht um 50 Euro Cash und natürlich die berühmte Tasse. Gunda Selk aus Grodersbü im Kreis Schleswig-Flensburg. Moin Gunda.
2: Moin Mandy, moin Julian.
3: Und das ist meine Leistung. Gunda ist leidenschaftliche Radfahrerin und hat beim Stadtradl mitgemacht im Kreis Schleswig-Flensburg und ist in 3 Wochen 1000 Kilometer gefahren. Gunda, ich bin in meinem Leben noch keine 1000 Kilometer.
0: Nee. Wenn ich schafft in 3000 Jahren nicht 100 Kilometer.
2: Ich fahre so viel Fahrrad, also ich bin eigentlich nur mit dem Fahrrad unterwegs.
0: Ja, das mega. Ist aber auch zu schön, man braucht keinen Parkplatz, ne? Man findet immer einen, also keine Suche.
3: Und wenn es regnet und schneit und Eis, ist es herrlich.
2: Ja, dann ziehe ich mich warm an, ich habe alles da.
0: Wollte ich gerade sagen, es geht um die Kleidung am Ende des Tages, ne?
2: Richtig, genau.
3: Das stimmt. So, und um Geld geht's. 50 ja. Euro und die exklusive Leuchte des Morgens Gewinnertasse.
2: Ja.
3: Wir starten mit dir, liebe Gunda. Du bekommst die Fragen und Julian bekommt die Musik zuerst. Bist du denn bereit? Dann würde ich jetzt mit dir loslegen.
2: Ich bin bereit.
3: Na dann, hier kommen deine Fragen. Was fließt im Segeberger Forst? Osterau oder Pfingstbach?
2: Osterau.
3: Welches Styling-Utensil wird auf Platt auch Haardröger genannt?
2: Haartrockner.
3: Wahr oder falsch? Beim Handball gibt es auch eine blaue Karte.
2: Falsch.
3: Welchen Ort gibt's bei Heide wirklich? Viel oder wenig?
2: Viel.
3: Wie viele Beine haben Marienkäfer?
2: 6.
3: Yes, das ist richtig. Du hast sogar noch mega viel Zeit. Ich kann dir noch eine Frage, eine Zusatzfrage stellen. Alles richtig, bis auf die Geschichte mit der blauen Karte beim Handball. Die gibt es tatsächlich
2: okay. Seit
3: 10 Jahren. Das ist, wenn der Schiedsrichter einem Spieler schon eine rote Karte gegeben hat und danach die blaue, das ist nochmal extra Ärger sozusagen, dann wird ein schriftlicher Bericht in den Spielplan aufgenommen und in der Regel gibt es dann auch eine Spielsperre. Aber das ist super, 4 richtige Antworten, finde ich mega. Ich hole Julian zurück, da ist er. Und jetzt kann es losgehen. Hier sind deine Fragen. Was fließt im Segeberger Forst? Osterau oder Pfingstbach?
0: Das Erste.
3: Welches Styling-Utensil wird auf Platt auch Haardröger genannt?
0: Föhn.
3: Wahr oder falsch? Beim Handball gibt es auch eine blaue Karte.
0: Ja.
3: Welchen Ort gibt es bei Heide wirklich? Viel oder wenig?
0: Viel.
3: Und wie viele Beine haben Marienkäfer?
0: Warte mal, 4 oder 6? Was log ich ein? Ich nehme Marienkäfer, nehme ich mal 6.
3: 6 Beinchen. Oh, gibt es das?
0: Und was haben wir?
3: Ein 5-4 für Julian.
0: Ja. Was? Wie konnte das denn? Ein 5 habe ich?
3: Das ist das erste Mal für dich, oder?
0: Aber wirklich? Das ist du, ich habe einmal die beste Mathe-Klausur, glaube ich, geschrieben. Da sagt der Lehrer, eine Schwalbe macht noch keinen Sommer.
3: Oh, ist das gemein, ihr, dass du einmal Erfolg, ne? Gleich wieder drückt. Nee, wir feiern dich, Julian.
0: Das gibt's ja nicht.
3: Tut mir leid für dich, Gunda.
2: Herzlichen Glückwunsch hier, alles gut.
0: Gunda, aber 4 Punkte sind doch auch mega. Also.
2: Ja, ist auch. Bin ich auch schon mit zufrieden, ne?
0: Ja, Gunda, du warst trotzdem eine super Kandidatin.
2: Ja, danke.
0: Liebe Grüße senden wir dir.
2: Euch einen schönen Tag.
0: Tschüss. Okay.
2: Tschüss.
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0: Herrlich wach werden mit NDR 1 Welle Nord um 7.49 Uhr ganz genau. Und Mandy, ich muss mal ganz ehrlich sagen, du hast irgendwie nicht so einen guten Einfluss auf mich und meine Technik anscheinend.
1: Ah, was habe ich denn damit zu tun?
0: Ja, ich habe einen Mähroboter, wie viele bei uns in Schleswig-Holstein. Und ich habe mir vor kurzem einen neuen kaufen müssen. Der alte hat leider einen Geist aufgegeben. Und der ist eigentlich so gut, dass der nie stecken bleibt. Sie kennen das vielleicht, wenn Sie so ein Teil zu Hause haben. Die verfahren sich ja manchmal und bleiben stecken, ne?
1: Ja.
0: Der war wirklich noch nie stecken geblieben. Und jetzt kriege ich gerade eine Nachricht auf mein Handy. Ich lese mal kurz vor. Der Rasenmäherroboter konnte sich nicht von der Stelle befreien, an der er stecken geblieben ist. Bitte finden Sie ihn, tragen Sie ihn zu und stellen Sie ihn wieder auf den Rasen.
1: Das ist wirklich betreutes Arbeiten, ne?
0: Das habe ich noch nie gehabt, ey. Kaum bist du hier in meiner Nähe, versagt schon wieder mein Mäher.
1: Schön, dass du ihn auch erstmal suchen musst. Also ich finde ja auch diese Technik, also so schön das ist. Ich habe auch irgendwann mal so einen Saugfischroboter gekauft. Ist auch ganz toll, aber das ist schon, also wenn du da nicht selber ein paar Mal nochmal durchfeudelst und ihm hinterherläufst, dann musst du ständig auch selber sauber machen. Hat er da wieder ein Elektrokabel gefressen. Die Katze findet den total doof. Also es ist schon, es ist okay, es ist nett, aber es ersetzt halt auch nicht richtiges Putzen. Ne?
0: Beim Mähroboter ist das tatsächlich auch so. Ich habe natürlich da diese Igelfreundlichkeit eingestellt, dass er auch überall stehen bleibt. So, der hat eine Kamera auch, ne? Also der bleibt beim kleinsten Teil und bei Grashalm leider auch. Das heißt, der mäht die Ränder gar nicht. Die stehen wirklich noch haushoch und da muss ich dann immer selber mit so einer Sense rüber. Ey.
1: Geil, das ist ein Mähroboter, der das Gras nicht mäht, weil es zu hoch ist.
0: Gut, dafür ist er igelfreundlich. Man kann nicht alles haben.
1: Das ist gute Technik. Yes. Oh.

0: Mr. Slowhand Eric Clapton, aber so slow ist er ja gar nicht. Langsam wird es übrigens ernst. Die deutsche Nationalmannschaft ist in ihrem WM-Quartier angekommen. Thema natürlich auch in unseren Nachrichten. Und die Zahl der Hautkrebsfälle bei uns in Schleswig-Holstein ist gestiegen. Auch das um 8 jetzt bei Cassandra Aden.
1: Guten Morgen.
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1: Mehr als doppelt so viele Menschen wie vor 20 Jahren werden in Schleswig-Holstein inzwischen wegen Hautkrebs im Krankenhaus behandelt. Das zeigt eine aktuelle Auswertung des Statistischen Bundesamtes. Besonders häufig kommt der weiße Hautkrebs vor. Er gilt als sehr gut heilbar. Hauke Bülow, woher kommt denn dieser ja doch krasse Anstieg?
3: Ja, Experten sehen dafür gleich mehrere Ursachen. Die Direktorin der Hautklinik am UKSH in Lübeck, Evelyn Gaffal, sagt, vor allem der sogenannte weiße Hautkrebs ist eine Erkrankung, die am häufigsten ältere Patienten betrifft. Da die Menschen heute deutlich älter werden als früher, steigt auch die Zahl der Betroffenen. Hinzu kommt, dass viele Senioren als Kinder und Jugendliche kaum Sonnenschutz verwendet haben. Gerade in einem Küstenland wie Schleswig-Holstein, in dem viele Menschen jede Menge Zeit am Strand oder auf dem Wasser verbringen, spielt laut der Professorin die UV-Belastung über Jahrzehnte eine wichtige Rolle. Außerdem wird Hautkrebs heute häufiger und früher erkannt als noch vor 20 Jahren. Die Ärztin empfiehlt deshalb, Sonnenbrände konsequent zu vermeiden, die Mittagssonne zu meiden und die Haut regelmäßig kontrollieren zu lassen.
1: Das Deutsche Rote Kreuz Schleswig-Holstein kritisiert die Finanzierungspläne der Bundesregierung für die gesetzlichen Krankenkassen. Laut DRK-Präsident Gerz ist

0: ist nicht nur die Gesundheitsvorsorge in Gefahr, sondern auch tausende Arbeitsplätze. Uwe Jahn, gegen welchen Teil der Reform richtet sich denn die Kritik konkret?
1: Das Deutsche Rote Kreuz kritisiert den Gesetzentwurf der Bundesregierung vor allen Dingen an einem Punkt, nämlich da, wo es um Gehälter im Gesundheitsbereich geht. Die Kassen sollen in Zukunft die Lohnsteigerungen nicht mehr in vollem Umfang, sondern nur noch zum Teil bezahlen. Dabei orientieren sie sich an den Lohnsteigerungen der Versicherten. Die Lücke, die dabei bleibt, auf der bleiben dann beispielsweise Heimbetreiber sitzen. Die Bundesregierung argumentiert anders. Zwar sind viele Pflege- und Gesundheitsberufe schlecht bezahlt worden, aber in den letzten Jahren gab es große Lohnsteigerungen, auch um mehr Menschen für diese Berufe zu begeistern. Betroffen von der Finanzierungslücke sind aus Sicht des Roten Kreuzes Rettungs- und Pflegedienste, Heime, Reha-Einrichtungen und Hausnotrufe.
0: Und jetzt mehr Nachrichten aus Schleswig-Holstein. Wie viele Seehunde gibt es an den Küsten? Um darüber einen Überblick zu bekommen, werden ab jetzt wieder die Tiere aus der Luft gezählt. Die kleinen Flugzeuge drehen nicht nur über Schleswig-Holstein ihre Runden, auch Niedersachsen, die Niederlande und Dänemark werden überflogen. Die Zählungen sind nämlich Teil eines internationalen Schutzabkommens. Kursänderung für Kreuzfahrtschiff Mein Schiff 3. Statt wie geplant am Sonntag nach Amsterdam zu fahren, legte die Mein Schiff 3 einen Stopp vor der Nordseeinsel Helgoland ein. Hintergrund war nach Angaben von TUI Cruises das Wetter. Laut Reederei waren fast 2500 Passagiere an Bord und damit 1000 mehr als Helgoland Einwohner hat. Heute Nacht ist auf der B77 im Kreis Schleswig-Flensburg ein Schwertransporter liegen geblieben. Nach Angaben der Polizei musste deshalb auf der A7 in Fahrtrichtung Flensburg die Anschlussstelle Schleswig-Jage gesperrt werden. Mittlerweile steht das Fahrzeug am Straßenrand auf dem Zubringer. Der Verkehr könne daran vorbeifahren. Es komme allerdings dort noch zu Behinderungen. Wer mitten im Leben steht, denkt lieber nicht darüber nach. Ein schwerer Unfall oder ein Schlaganfall und auf einmal kann man nicht mehr für sich selbst entscheiden. Wenn es eine Vorsorgevollmacht gibt, dann ist geregelt, wer in solchen Fällen wichtige Entscheidungen übernimmt. Experten in Schleswig-Holstein appellieren, auch Jüngere müssen sich darum kümmern. Astrid Wulff, du hast den Überblick. Was hat es denn für Konsequenzen, wenn es solche Dokumente einfach nicht gibt?
2: Wenn zum Beispiel die Vorsorgevollmacht fehlt, wird vieles komplizierter. Für Entscheidungen rund um Gesundheit, Versicherung oder Rente ist die wichtig. Selbst Ehepartnerinnen und Partner ohne Vollmacht haben nur ganz beschränkte Rechte. Ein Gericht muss dann festlegen, wer stellvertretend handeln darf. Bürokratischer Aufwand, den man in so einer Ausnahmesituation nicht braucht.
0: Und wie viele haben so ein Dokument ausgefüllt?
2: Laut Verbraucherzentrale Schleswig-Holstein steigt das Bewusstsein für das Thema. Das sei eine gute Entwicklung. Laut dem Sozialbericht 2024, darin sind die aktuellsten Zahlen dazu, hat jeder Zweite ein Vorsorgedokument, also eine Vorsorgevollmacht, Patientenverfügung oder Betreuungsverfügung. Die Mehrheit von ihnen ist allerdings über 65. Laut Landessozialverband ist da noch Luft nach oben, denn auch Jüngere können verunglücken oder schwer krank werden. Der Verband fordert eine große und langfristige Informationskampagne, damit mehr Menschen das Thema auf dem Schirm haben, eben auch Jüngere.
0: Und mehr Informationen zum Thema finden Sie auch in der NDR Schleswig-Holstein-App. Die deutsche Fußballnationalmannschaft ist in ihrem WM-Quartier in North Carolina angekommen. Kurz nach der Landung und dem Bezug des Zimmers stand bereits das obligatorische öffentliche Training auf dem Programm vor 3000 Fans. Und das war nicht nur aus atmosphärischer Sicht ein voller Erfolg. Unsere Nationalmannschaftsreporter Martin Roschitz hat das Training vor Ort beobachtet und berichtet aus den USA.
3: Kaum gelandet und schon auf dem Rasen. Die deutsche Nationalmannschaft ist erst wenige Stunden in ihrem WM-Quartier in North Carolina. Da absolviert sie vor 3000 Fans bereits ihre erste Trainingseinheit. Und einer zieht dabei besonders die Blicke auf sich, Manuel Neuer.
4: I like Manuel Neuer.
5: Yeah, he's back on the field right now, Manuel Neuer.
4: I know, I thought he had retired, but he came back. Last dance, I guess.
3: Der letzte Tanz also. Naja, zumindest ist Manuel Neuer zurück. Nach seiner Wadenverletzung trainiert die deutsche Nummer 1 erstmals wieder mit dem Team. Locker, beweglich, ohne erkennbare Probleme. Der öffentliche Teil der Vorbereitung ist damit vorbei. Die nächsten Einheiten finden hinter verschlossenen Türen statt. Die Fans müssen draußen bleiben. Manuel Neuer aber ist wieder drin. Und das dürfte für Bundestrainer Julian Nagelsmann derzeit die wichtigste Nachricht sein.
6: 8:06 ist es, NDR 1 Welle Nord. Das Wetter für uns in Schleswig-Holstein. Heute auch mal wieder mit so 1, 2, 3 Regenwolken. Gespickt das Wetter, oder?
7: Ja, nützt ja nichts. Ne? Die Natur braucht es. Die braucht ja ganz viel davon.
6: Nicht, dass das jetzt neulich der Sommer war, ne, für dieses Jahr. Habe ich ein bisschen Angst.
7: Ah, das glaube ich nicht. Noch haben wir noch nicht mal Sommer. Wir sind ja offiziell noch im Frühling. Jetzt haben wir gerade ein dickes, fettes Regengebiet rund um den Kanal zwischen Schleswig, Kiel, Neumünster und Itzehoe. Das zieht weiterhin zur Ostsee ab. Es kann am Mittag im Lauenburgischen und im Kreis Segeberg ein paar Gewitter geben und starke Regenschauer. Dahinter wird es aber schöner. An der Nordsee heute bis zu 10 Stunden Sonne. Im Süden um die 4. Und Höchstwerte ein bisschen unterkühlt. 7 Grad in Hohen bis 8 in bis 18. Habe ich gerade 7 gesagt? 17 Grad, nicht, dass ich einen Schock kriege. 17 Grad in Hohn bis 18 in Lübeck. Die nächsten Tage bleiben es ähnlich wechselhaft. Aber kein Frost, ne? Nicht, dass ihr jetzt denkt, hier. Ganz durcheinander.
6: Kalt wird zum Glück nicht.
8: Nee. 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
7: 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A7 Flensburg-Hamburg, die Ausfahrt Schleswig-Jagel ist wegen eines defekten Schwertransports gesperrt und dadurch auch die B77 in Richtung Schleswig von der A7 kommend. A7 Richtung Hamburg, ab Dreieck Hamburg-Nordwest, 5 Kilometer stockender Verkehr. Richtung Hamburg zwischen Vleestedt und Dreieck Hamburg-Südwest, 4 Kilometer stockend. A24 Hamburg-Berlin, die Anschlussstelle Hornbeek ist bis 12 Uhr gesperrt. Und A24 Richtung Hamburg zwischen Jenfeld und Horn 3 Kilometer stockend. A25 Geesthacht Hamburg zwischen Nettelnburg und Allermöhe 3 Kilometer stockender Verkehr. Allen unterwegs gute und sichere Fahrt.
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6: Ja, wir können vermelden heute Morgen in unserem Schlemmer-Bistro, soweit alle gut drauf, allerdings bis auf eine.
9: Ich persönlich bin heute nicht so gut drauf. Ich will ganz ehrlich sein. Ich komme mit diesem ständigen Wegfressen von Rolf nicht klar.
7: Oh, das kann ich verstehen. Unverschämtheit. Mehr dazu gleich in Frühstück bei Stefanie.
6: Und vorher gibt's die No Angels und Supertramp. Macht zusammen
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0: So eine coole Nummer von No Angel 2001, Daylight in Your Eyes. Was war das? Ein cooler Hit. Machen wir mal kurz einen Stimmungstest hier bei NDR 1 Welle Nord. Gute Stimmung hier in Schleswig-Holstein. Wir machen mal eine Welle durchs Land und...
1: Hey! Sieht ganz gut aus, ne?
0: Ja, wobei eine bläst noch Trübsal.
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3: Es ist ja, wie es ist.
2: Und das sind ihre Gäste. Herr Ahlers.
4: Ja, das tut dir nichts zu sagen.
2: Udo.
5: Ja, das kann's haben.
2: Und Opa Gerke.
6: Steffi, machst du mir Mettbrötchen?
3: Nee, muss ich ja schmieren. Milch und Zucker nimmt ihr selber, ne? Franz, wie geht es dir heute?
6: Ich hab Hunger.
3: Und du, Udo?
7: Ja, alles easy.
3: Georg?
4: Ja, so weit, so gut. Und du?
3: Nee, wir wollten das ja immer mal so besprechen. Das finde ich auch gut, ne? Oh. Ich persönlich bin heute nicht so gut drauf. Oh. Ich will ganz ehrlich sein... Ich komme mit diesem ständigen Wegfressen von Rolf nicht klar.
4: Ach, guck.
3: Nee, wirklich, ich habe gestern Abend noch so ein Glas Bauernleberwurst geholt. Das gönne ich mir dann eben mal.
7: Ja.
3: Dann kam er wieder erst nachts nach Hause und dann höre ich ihn schon am Kühlschrank. Und dann hat er das ganze Glas Leberwurst mit einem Teelöffel weggefressen und mit einem Gummischaber noch der Rest.
7: Kenne ich.
3: Wie?
7: Ja, nee, erzähl mal weiter.
3: Nee, er macht sowas dauernd. Neulich hatte ich 3 von diesen teuren Joghurts gekauft, in Glas, für jeden ein.
4: Wie, ich denke 3?
3: Naja, einen noch für Rocky. So, dann hänge ich nur schnell die Jacke auf, dann hatte er schon 2 weg. Ich sag, bei dem von Rogge gieß jetzt aber nicht noch bei.
7: Ja, das ist, Freundin. Wenn man in eine Beziehung lebt, dann muss man auch Abstriche machen. Meine Mutter ja auch.
4: Alles klar.
3: Nee, es ist ja so. Ne? Jetzt hab ich schon ein Geheimversteck für diese Gummivampire. Die macht er ja auch so gerne. In meine Sockenschublade, damit ich dann auch mal was für mich habe.
7: Ja, sag ich ja.
3: Du, ich hab mich neulich auf der Toilette eingeschlossen und auf schnellen Maß Mandel gegessen, damit er das gar nicht erst mitkriegt, dass ich welche habe.
7: Ja, kriegst du ja auch nicht überall.
3: Ja, deswegen. Ja.
4: Also. Ja, in einer Partnerschaft muss man sich solche Freiräume erkämpfen. Hm. Das ist bei Mario und mir nicht anders.
6: Was? Muss auf dem Klo fressen?
3: Franz.
4: Nein, ich habe mir meine Eisenbahn bei ihr im Wohnzimmer aufgebaut, weil bei mir ist ja momentan nicht ganz so viel Platz.
3: Ah, wegen dem großen Fernseher, ne?
4: Unter anderem. Ja, und dann erwische ich sie doch, wie sie mit feuchten Lappen über die Gleise geht. Ich sag, geht es noch? Die Kontakte werden feucht. Lass die Finger da weg.
3: Ja, genau in diese Richtung, so meine ich.
4: Ja, so greift sie in meinen privaten Bereich ein.
7: Ja.
4: Also
7: ja.
4: Da bin ich vor.
3: Nee, ist auch richtig. Also man muss immer an einer Beziehung arbeiten.
4: Schönes Schlusswort. Warte mal, Rätsel, Franz.
6: Ich brauche noch kirchliche Tradition mit 6 Buchstaben vorne O.
3: Orgeln.
6: Ach ja, genau.
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0: 8:30 ist es. Hier ist der Nachrichtenüberblick von und mit Cassandra Aden.
1: Moin. Guten Morgen.
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3: Die Zahl der Hautkrebspatienten in Schleswig-Holstein stark gestiegen. Nach Angaben des Statistischen Bundesamtes werden inzwischen mehr als doppelt so viele Menschen wie vor 20 Jahren wegen Hautkrebs im Krankenhaus behandelt. Vor allem der weiße Hautkrebs kommt häufig vor. Er gilt als sehr gut heilbar. Laut Experten bekommen ihn meistens ältere Menschen. Außerdem wird Hautkrebs heute früher erkannt als noch vor 20 Jahren. Der Landtag will sich vor verfassungsfeindlichen und extremistischen Kräften besser schützen. In den vergangenen 2 Jahren hat eine Arbeitsgruppe Vorschläge erarbeitet, wie das gelingen kann. Alle Fraktionen des Landtags waren in dieser Gruppe mit dabei. Es soll zum Beispiel das Landesverfassungsgericht gestärkt werden, indem wichtige Regelungen direkt in die Verfassung aufgenommen werden, sodass sie nicht durch Gesetzesänderungen gekippt werden können. Kursänderung für Kreuzfahrtschiff Mein Schiff 3. Statt wie geplant nach Amsterdam zu fahren, legte die Mein Schiff 3 gestern einen Stopp vor der Nordseeinsel Helgoland ein. Hintergrund war nach Angaben von TUI Cruises das Wetter. Laut Reederei waren fast 2500 Passagiere an Bord und damit 1000 mehr als Helgoland Einwohner hat.
0: Dankeschön, Cassandra. 8:31 ist es. NDR 1 Welle Nord. Das Wetter für uns in Schleswig-Holstein. Heute als Fahrradfahrer auf jeden Fall Regenhose mit, Regenjack. Ich bin neulich auch in so einen Starkregen gekommen. Da reichen ja wenige Minuten, um klitschnass zu sein. Ne?
1: Funktioniert, da kannst du direkt gleich duschen danach. Wir haben jetzt kräftige Schauer rund um den Kanal bis hoch an die Schlei. In Kiel wird es langsam ein bisschen trockener, Münster hat es noch richtig nass und dieses größere Regengebiet, das zieht jetzt Richtung Osten, kommt gleich im Kreis Plön, Ostholstein, Segeberg und im Lauenburgischen an. Hier zum Mittag teils kräftige Schauer und auch Gewitter. An der Nordsee jetzt schon die ersten Sonnenstrahlen, vor allem in Nordfriesland. Und da wird es heute bis zu 10 Stunden Sonne geben. Im Moment sind es 14, 15 Grad, 18 maximal heute, also etwas kühler. Und Wind haben wir auch noch dazu. In den nächsten Tagen bleibt es ähnlich wechselhaft.
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1: 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A1 Lübeck-Hamburg zwischen Kreuz Hamburg-Ost und Bill steht. 3 Kilometer stockender Verkehr. A7 Flensburg-Hamburg. Die Ausfahrt Schleswig-Jagel ist wegen eines defekten Schwertransports gesperrt und dadurch auch die B77 in Richtung Schleswig von der A7 kommend. A7 Richtung Flensburg zwischen Hamburg-Heimfeld und Elbtunnel 8 Kilometer stockend. A23 Hamburg-Heide. Die Ausfahrt Halstenbek-Ruppunder ist bis 14:30 gesperrt. A24 Hamburg Berlin, die Anschlussstelle Hornweg ist bis 12 gesperrt und in Richtung Hamburg haben wir ab Jenfeld 3 Kilometer stockenden Verkehr. A25 Richtung Hamburg ab Nettelnburg 3 Kilometer stockend. Und die aktuellen Blitzer. Kiel, Kronshagener Weg, statt auswärts Höhe Velo, Route und Alt-Bennebeek, da ist einer in der Mühlenstraße auf beiden Seiten. Gute Fahrt wünschen wir.
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0: Ja, wenn ich einen Rekord aufstellen müsste, würde ich sagen, ich bin besonders schnell müde, schneller als alle anderen.
1: Ich halte am kürzesten durch. Und ich esse am meisten, das wäre wahrscheinlich mein Rekord.
0: Wir sind ein super Team, du. Es gibt aber einen ganz spannenden Rekordversuch im Moment in Schleswig-Holstein, in Damp genau genommen, und der ist richtig anstrengend.
1: Der findet zu Wasser statt und ist richtig sportlich. Mehr dazu gleich bei uns in den nächsten 8 Minuten.
0: Vorher gibt es natürlich noch das hier auf die Ohren.
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0: Ja, und während wir gemütlich frühstücken, Käffchen trinken und zurücklehnen, ist in Damm gleich richtig Action auf dem Wasser angesagt. Malik Humaida aus Kiel versucht nämlich einen neuen Weltrekord nach Schleswig-Holstein zu holen, und zwar im Wingfoilen.
1: Ja, haben Sie bestimmt auch schon mal gesehen. Na, Wingfoilen ist ja eine Mischung aus Windsurfen, Kitesurfen und Wellenreiten, alles zusammen. Da steht jemand auf dem Brett, hält einen aufblasbaren Handflügel, den Wing, frei in den Händen. Und da ist ja irgendwie so unter dem Brett ja eigentlich Luft. Ne? Er nutzt die Kraft des Windes, um voranzukommen.
0: Und Malik will da jetzt eben die längste Strecke zurücklegen. 12 Stunden will er foilen, das ist krass. Insgesamt 300 Kilometer dann in Damm zurücklegen. Vor Ort ist unsere Reporterin Elena Dominik. Moin, Elena.
2: Hallo, ihr beiden. Moin von der Ostsee.
0: Denn aus ist Malik denn schon bereit?
2: Ja, seit 6 Uhr laufen hier in Damp die Vorbereitungen. Der Kurs ist mittlerweile ausgelegt. Eine Boje liegt direkt vor Damp und eine vor Olpenitz. Das sind in etwa 11,5 Kilometer und da soll es jetzt 30 Mal rumgehen. Inzwischen hat es aufgehört zu regnen und der Wind ist da. Den Morgen über war Malik eigentlich ziemlich entspannt, aber kurz vorm Start merkt man ihm jetzt die Anspannung doch ganz gut an. Er hat uns vorher erzählt, dass er körperlich gut vorbereitet ist und sich eher Gedanken darüber macht, dass es mental anstrengend werden könnte. Noch sitzt er auf dem Boot bei seinen Kollegen, die für den Weltrekord alles genauestens dokumentieren müssen. Aber die Stoppuhren sind bereit und dann dürfte es eigentlich jeden Moment losgehen. Und dann heißt es 12 Stunden foilen.
0: Boah. Ja, aber lieber 12 Stunden foilen als 12 Stunden foideln, ne? Das ist doch anstrengender.
1: Ich weiß ich gar nicht. Ich glaube, ich will lieber 12 Stunden foilen.
0: Also, toller Weltrekordversuch. 12 Stunden foilen auf der Ostsee. Sie hören es bei uns.

0: In der 1 Rille Nord hier. Ich habe gerade mal geguckt, die neueste 5-Sterne-Bewertung kommt von Heinrich Harms. Er schreibt, ich wusste schon immer, dass Bad Oldesloe der Nabel der Welt ist. Es ist richtig große Begeisterung in diesem Ort wegen einer neuen Sehenswürdigkeit. Könnte bald vielleicht sogar UNESCO-Kulturerbe werden, oder? Das Oldesloer Loch.
1: Janne hat auch 5 Sterne auf Google Maps vergeben. Das Oldesloer Loch vereint Baustelle, Denkmal und Zeitreise in einem einzigartigen Gesamtkunstwerk.
0: Also eigentlich ist die Stelle eine Baustelle, um es jetzt mal auf den Punkt zu bringen, weil die Straße dann nämlich abgesackt ist. Dadurch dieses Loch durch eine Unterspülung. Nervt eigentlich. Und weil es dann nämlich gerade auch eine Kreissanierung, eine Baustelle gab. Aber die Oldesloer, die haben sich einfach einen Spaß draus gemacht und haben das Ding im Internet dann halt bewertet und betitelt. Da gab es dann sogar bei Google Maps eine Fotomontage, wo dieses abgesackte Loch dann zum Pool wurde, mitten in der Straße. Und da heißt es, es gäbe bald eine große Eröffnungsparty für das Freibad.
1: Aber guck mal hier ist auch eine 1-Sterne-Bewertung dabei. Was steht hier?
0: Na?
1: Hab extra einen großen Umweg auf der Fahrradtour gemacht, um das Loch zu sehen. War dann aber enttäuscht, dass es keine Pommesbude oder Getränkewagen gab. Hier lässt die Stadt viel Potenzial für die Tourismusentwicklung liegen.
0: Also, wenn Sie bald hören vom Oldesloer Loch, wissen Sie jetzt, worum es geht und können es natürlich bei Google Maps sich auch angucken.

0: fröhliche Songs hier bei NDR 1 Welle Nord. Ob die Fußballnationalmannschaft auch so fröhlich ist nach dem ersten öffentlichen Training im WM-Quartier, das hören Sie in unseren Nachrichten. Und Schleswig-Holstein und Hamburg könnte andere Wege auf dem Strommarkt gehen. Heute Morgen wurde ein Konzept in Brüssel vorgestellt. Auch das natürlich Thema um 9 bei Cassandra Aden.
1: Guten Morgen.
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1: Die Industrie- und Handelskammer Schleswig-Holstein hat soeben vor EU-Vertretern in Brüssel ein Konzept für günstigere und stabilere Strompreise vorgestellt. Kernpunkt: Schleswig-Holstein und Hamburg werden Teil einer dänischen Strompreiszone und verlassen damit den deutschen Markt. Das Fraunhofer-Institut für Energiewirtschaft bewertet die Studie positiv. Per Axel Krüske mit den Einzelheiten.
3: Stromkunden im Norden könnten nicht nur mit stabilen Preisen rechnen. In einer Region mit vielen erneuerbaren Energien vereinfachen EU-Regularien die Produktion von grünem Wasserstoff. Diese Voraussetzungen werden erfüllt, wenn Schleswig-Holstein, Hamburg und das dänische Festland zu einer gemeinsamen Strompreiszone werden, betont Initiator Jan-Peter Griegert von der IHK Flensburg. Die Bundesregierung will bisher an einem deutschlandweit einheitlichen Großhandelspreis für Strom festhalten. Daran gibt es aber Kritik. Windstrom aus dem Norden wird selbst in den Stunden in den Süden verkauft, in denen die Leitungen diesen gar nicht ausreichend übertragen können. Teure fossile Kraftwerke springen ein. Die Mehrkosten tragen Verbraucher und Steuerzahler. Die Landesregierung befürwortet eine Teilung der Strompreiszone. Die süddeutschen Bundesländer sind strikt dagegen, da sie dann höhere Preise als im Norden befürchten.
1: Wie können der Landtag, die Justiz und die Verwaltung vor verfassungsfeindlichen und extremistischen Kräften geschützt werden? Wie lässt sich verhindern, dass Extremisten Verfassungsorgane blockieren und Gewaltenteilung aushebeln können? Mit diesen Fragen hat sich in den vergangenen 2 Jahren eine Arbeitsgruppe

0: aller im Landtag vertretenen Fraktionen beschäftigt. Herausgekommen sind mehrere Gesetzesinitiativen, die in der kommenden Landtagssitzung beraten werden. Stefan Bünke berichtet.
1: Mit den jetzt eingebrachten Gesetzesentwürfen soll unter anderem verhindert werden, dass es bei der Wahl von Verfassungsrichtern im Landtag künftig bei anderen Mehrheitsverhältnissen zu politischen Blockaden kommt. Ähnliches gilt für den Richterwahlausschuss, der für die Wahl der Richter an den ordentlichen Gerichten zuständig ist. Auch soll das Landesverfassungsgericht gestärkt werden, indem wichtige Regelungen direkt in die Verfassung aufgenommen werden, damit sie nicht durch einfache Gesetzesänderungen verändert werden können. Damit werde dessen Stellung und Funktionsfähigkeit gesichert, sagte Bernd Buchholz von der FDP, NDR Schleswig-Holstein. Schleswig-Holstein habe den einzigen Landtag ohne Extremisten, betonte Niklas Dürbruck von der SPD. Mit Blick auf die Erfahrungen in anderen Bundesländern sei es trotzdem richtig, die Institutionen der Demokratie bestmöglich abzusichern.
0: Die Zahl der Hautkrebsfälle hat in Schleswig-Holstein deutlich zugenommen. Laut Statistischem Bundesamt hat sich die Zahl der stationären Behandlungen innerhalb von 20 Jahren mehr als verdoppelt. Experten sehen dafür gleich mehrere Gründe. Vor allem der sogenannte weiße Hautkrebs, der als gut heilbar gilt, ist eine Erkrankung, die am häufigsten ältere Patienten betrifft. Da die Menschen heute deutlich älter werden als früher, steigt auch die Zahl der Betroffenen. Hinzu kommt, dass viele Senioren als Kinder kaum Sonnenschutz verwendet haben. Außerdem wird Hautkrebs heute früher erkannt als noch vor 20 Jahren. Die deutsche Fußballnationalmannschaft hat ihr WM-Quartier in den USA bezogen. Die Mannschaft von Bundestrainer Nagelsmann ist gestern Abend deutscher Zeit in ihrem Hotel in Winston-Salem im Bundesstaat North Carolina angekommen. Dort startet die DFB-Auswahl jetzt in die letzte Vorbereitungsphase. Das erste Training haben die Jungs schon absolviert. Tabea Kunze war mit dabei.
2: Die allererste Trainingseinheit in Winston-Salem hätte für das deutsche WM-Team kaum besser laufen können. 3000 begeisterte Fans aus der Umgebung empfingen die deutschen Spieler mit Jubel und herzlichem Applaus. Stammtorwart Manuel Neuer konnte nach seiner Wadenverletzung zum ersten Mal wieder das komplette Training mitmachen. Auch bei den torwartspezifischen Bewegungen hatte er keine sichtbaren Probleme. Bei drückend warmen 30 Grad ließ Bundestrainer Julian Nagelsmann eine Stunde lang locker trainieren. Im Anschluss erfüllten seine Spieler noch die Selfie- und Autogrammwünsche der vielen jungen Fans, die vom DFB Trikots und Bälle geschenkt bekamen.
3: Mehr Nachrichten aus unseren 5 Studios im Land hören Sie gleich um 3:30. Jetzt ist es 9:04 Uhr, NDR 1 Welle Nord. Das Wetter für uns in Schleswig-Holstein. Ja, so lala kann man es, glaube ich, heute beschreiben. Ne?
4: Es wird besser. Es sind einige Regenschauer im Moment unterwegs, vor allem in der Mitte des Landes, von der Schlei über den Kanal bis jetzt langsam runter in Kreis Segeberg und Slawenburgische. Hier halten sich die Schauer am längsten, kann am Mittag auch mal Gewitter geben. Aber an der Nordsee guckt schon die Sonne vorbei. Da haben wir heute 10 Stunden Sonnenschein. Und ein bisschen kühler ist es. 17 Grad maximal in Hohen bei Rendsburg, 18 in Lübeck. Die nächsten Tage weiter wechselhaft. Es kommt auch noch ein bisschen Wind dazu.
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4: 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A1 Lübeck-Hamburg, zwischen Barsbüttel und Bill steht 5 Kilometer stockender Verkehr. A1 Richtung Lübeck, zwischen Harburg und Norderelbbrücke 6 Kilometer stockend. A7 Flensburg-Hamburg, die Ausfahrt Schleswig-Jagel ist wegen eines defekten Schwertransports gesperrt und dadurch auch die Überleitung auf die B77 Richtung Schleswig. A7 Richtung Flensburg ab Heimfeld, 8 Kilometer stockender Verkehr. A23 Hamburg-Heide, die Ausfahrt Heißenbeck-Kruppunder ist bis 14:30 Uhr gesperrt. A24 Richtung Berlin, die Anschlussstelle Hornbeek ist bis 12 Uhr gesperrt. Auf der A24 Richtung Hamburg ab Jenfeld 3 Kilometer stockend und A25 Geesthacht-Hamburg ab Nettelnburg 3 Kilometer stockender Verkehr. Die aktuellen Blitzer. Kiel, Kronzagener Weg, statt auswärts. Höhe Velo-Route, da steht der Anhänger. Und einer in Alt-Bennebeek, Mühlenstraße auf beiden Seiten. Gute Fahrt wünschen wir.
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3: Ja, wenn man heiratet, sollte man sich eigentlich den Ehering direkt in doppelter Ausführung sichern, falls er mal verloren geht.
4: Jetzt ist aber einer wiedergefunden worden hier bei uns in Schleswig-Holstein nach 62 Jahren. Also ein Verlobungsring war es. Und glücklicherweise gefunden dank Metalldetektor mitten im Feld. Wo genau es passiert ist und wer es sich jetzt freut, gibt es in 8 Minuten bei uns.
3: Bei NDR 1 Welle Nord, Mucke auch von Dexys Midnight Runners. Moin.

0: 9:17 Uhr ist NDR 1 Welle Nord. Liebe Grüße in die Lübecker Bucht. Und es gibt sie noch tatsächlich, die Menschen, die mit so Metalldetektoren über den Strand laufen. Habe ich neulich gerade wieder gesehen. Fand ich als Kind immer schon spannend. Wobei, als Kind habe ich auch öfter mal so eine Mark oder zwei Mark im Sand gefunden. Hab
1: die
0: mich
1: hat die Opi da hingelegt.
0: Das scheint sich also irgendwie zu lohnen, da vielleicht hin und wieder auch mal einen Schatz zu finden oder etwas längst Verschollenes.
1: Ja, und das ist in diesem Fall ein kleines Wunder. In Elstorf-Westermühlen im Kreis Rendsburg-Eckernförde. Ein Metallsucher hat nach 62 Jahren einen Verlobungsring wiedergefunden.
0: Ja, das ist cool.
1: Bisschen unförmig, aber die eingravierten Schriftzüge, die waren noch gut zu erkennen. Frauke und Herbert. Ja, und Finder und Verlierer kennen sich auch, denn die beiden und Metallsucher Siggi sind Nachbarn.
0: Das ist wirklich lustig, weil das Pärchen hat damals immer schon zum Nachbar Siggi gesagt, du, eines Tages wirst du unseren Verlobungsring finden, du mit deinem Detektor. Konnte natürlich keiner ahnen, dass das 62 Jahre dauern würde. Und welchen stinkigen Weg dieser Ring wohl so genommen hat, hat Siggi zumindest verraten.
2: Der Herbert hat mir erzählt, der hat ja einen Bauernhof gehabt und war mit Stroh beschäftigt, war an Arbeiten und dann war der Ring auf einmal weg. Und dann haben die den noch gesucht auf dem Hof, aber nicht mehr gefunden. Und wir nehmen an, ganz normal wie das ist, der Ring lag dann irgendwo im Mist, dann wurde er auf dem Miststreuer gepackt sozusagen und aufs Feld verstreut.
3: Hier Schatz, hast du deinen Ring zurück? Der stinkt ein bisschen, aber zumindest ist er wieder da.
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0: 9:39 hier ist NDR1 Welle Nord. Zeit, um zu hören, was Thema ist bei Ihnen in der Region. Wir schalten in unsere 5 Studios im Land.
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2: Für das Studio Lübeck meldet sich Hauke Bühl. In den Kliniken in Schleswig-Holstein werden immer mehr Menschen mit Hautkrebs behandelt, auch am UKSH in Lübeck. Innerhalb von 20 Jahren hat sich die Zahl der stationären Hautkrebsbehandlungen mehr als verdoppelt, zeigen Zahlen des Statistischen Bundesamtes. Für die Direktorin der Hautklinik am UKSH Lübeck, Evelyn Gaffal, kommt dieser Anstieg allerdings nicht überraschend. Die Lübecker Medizinerin verweist unter anderem auf die alternde Bevölkerung und die jahrzehntelange UV-Belastung vieler Menschen.
3: Also haben wir einerseits eine Generation, die nie richtig Sonnenschutz, zumindest in der Kindheit, angewendet hat, eine hohe Lichtexposition hatte und auch noch sehr alt wird. Dazu kommt natürlich noch, dass wir auch von der medizinischen Versorgung her da besser drauf schauen und dann häufiger die Diagnose auch gestellt wird.
2: Vor allem der sogenannte weiße Hautkrebs wird mit langjähriger Sonneneinstrahlung in Verbindung gebracht. Schwarzer Hautkrebs entsteht dagegen häufiger nach schweren Sonnenbränden, insbesondere in der Kindheit und Jugend. In Lübeck hat eine mutmaßliche Blumendiebin eine Frau mit einem Fahrradschloss geschlagen. Die Polizei ermittelt deshalb jetzt wegen Körperverletzung. Nach Angaben der Ermittler soll sich eine bislang unbekannte Frau am Sonntagabend am Blumenschmuck vor der Jakobikirche zu schaffen gemacht haben. Als eine 30-Jährige sie darauf ansprach, reagierte die Frau demnach aggressiv. Später soll sie die Lübeckerin getreten und anschließend mit einem Fahrradschloss gegen die Schulter geschlagen haben. Das Opfer wurde dabei leicht verletzt. Die Tatverdächtige und ihr Begleiter flüchteten mit Fahrrädern. Ein blitzschneller Diebstahl beschäftigt die Polizei in Ostholstein. Unbekannte haben auf einer Baustelle zwischen Gotendorf und Barkau einen Vibrationsstampfer gestohlen und das offenbar mitten während der Arbeiten. Nach Polizeiangaben hatten Bauarbeiter ihr Gerät kurz aus den Augen gelassen, als sie plötzlich quietschende Reifen hörten. Als sie zurückkehrten, war die Stampfmaschine verschwunden. Vermutlich haben die Täter sie schnell in ein Auto geladen und sind dann geflüchtet. Die Polizei in Süsel sucht jetzt Zeugen.
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0: 9:32 NDR1 Welle Nord, das Wetter für uns in Schleswig-Holstein. Übrigens, da haben sich die Schleswig-Holsteiner auf Helgoland verwundert die Augen gerieben, als sie so einen dicken Pott plötzlich im Hafen sahen. Kursänderung fürs Kreuzfahrtschiff Mein Schiff 3. Die sind nämlich mal wegen des Wetters kurzerhand nicht nach Amsterdam, sondern in Helgoland haben sie einen Zwischenstopp eingelegt. Laut Reederei waren 2.500 Passagiere an Bord und 1.000 mehr also als Einwohner auf Helgoland.
4: Schon skurril, oder? Auf dem kleinen Schiff hängen mehr rum als auf der ganzen Insel.
0: Aber Wetter hat sich, glaube ich, beruhigt. Die können weitersehen.
4: Genau, es war ja der starke Wind. Das ist entspannter. Heute geht es dann zurück. Und die Helgoländer dürfen sich über Sonne freuen. Heute im Laufe des Tages bis zu 10 Stunden. Das wird recht schön. Das Festland hat jetzt gerade in der Mitte und im Osten des Landes einige kräftige Regenschauer, die dauern noch bis in den Mittag hinein an. Im lauenburgischen Kreis Segeberg, da kann es sogar auch etwas Gewitter geben. Und dann später kurz mal Sonne für etwa 4 Stunden. Höchstwerte heute 17 Grad in Hohn, 18 in Lübeck. Die nächsten Tage weiter wechselhaft und der Wind wird wieder stärker.
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4: 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Meldung von der A1 Lübeck-Hamburg zwischen Hamburg-Billstedt und Norderelbbrücke. Im Moment 4 Kilometer stockender Verkehr. A1 Richtung Lübeck zwischen Harburg und Norderelbbrücke 6 Kilometer stockend. A7 Flensburg-Hamburg, die Ausfahrt Schleswig-Jagel, die ist wegen eines defekten Schwertransports gesperrt und das betrifft auch die Überleitung auf die B77 Richtung Schleswig. A7 Richtung Flensburg ab Heimfeld 8 Kilometer stockend. A23 Richtung Heide, die Ausfahrt Halstenbek-Ruppunder ist bis 14.30 Uhr gesperrt. A24 Hamburg-Berlin, die Anschlussstelle Hornbeck ist bis 12 Uhr dicht und Richtung Hamburg ab Jenfeld 3 Kilometer stockender Verkehr. Und A25 Geestacht-Hamburg zwischen Nettelnburg und Allermöhe 3 Kilometer stockend. Die aktuellen Blitze: Kiel-Kronshagener Weg ist einer Stadtauswärts, Höhe Velo-Route und Alt-Binnebeek, Mühlenstraße auf beiden Seiten. Allen unterwegs, gute und sichere Fahrt.
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0: Unsere Nationalmannschaft ist angekommen in ihrem Quartier in Winston-Salem in den USA und fühlen sich scheinbar schon ganz gut.
4: Und Manuel Neuer auch beim ersten Training schon dabei gewesen. Wir sprechen gleich mit unserem Reporter vor Ort, was Manu für einen Eindruck auf ihn macht.
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0: Oh, bis die Vorfreude steigt, dauert das ja mal ein bisschen. Also mindestens so das erste Spiel. Hier ist NDR 1 Welle Nord. Vorher blicken wir aber nochmal schnell auf die Straßen, bevor es in die USA geht.
1: Gibt's auf der 20 was Lübeck Richtung Rostock zwischen Lübeck-Genin und Süd. Vorsicht, da liegt ein Reifen.
0: Ich finde, wenn man so das erste Spiel mindestens der eigenen Mannschaft gesehen hat, dann geht's so langsam los mit dem Kribbeln, ne? Bei einer Weltmeisterschaft. Erstes Spiel ist ja übrigens übermorgen schon bei Mexiko gegen Südafrika. Mexiko ist ja einer der Gastgeber neben den USA und Kanada.
1: Unsere Nationalmannschaft ist mittlerweile in Hogwarts angekommen. Also zumindest sieht ihr das WM-Quartier in North Carolina so ein bisschen aus wie im Harry Potter-Film. Hat auch ein Turmzimmer oder so. Ne?
0: Um Mitternacht unserer Zeit gab es das erste Training und unser Reporter Martin Roschitz ist natürlich mit dabei gewesen in Winston-Salem. Moin.
2: Ja, moin Mandy. Moin Julian. Grüß
0: Ganz
2: euch.
0: Wichtig natürlich, Manuel Neuer stand beim öffentlichen Training endlich wieder auf dem Platz, hat mittrainiert. Nagelsmann will ihn Sonntag ja auch einsetzen beim ersten Spiel gegen Curaçao. Was macht Manuel Neuer für dich oder auf dich für einen Eindruck?
2: Ja, als wäre er nie weg gewesen. Locker, beweglich, ohne erkennbare Probleme für mich, hat alle Übungen mitgemacht. Und der Bundestrainer kam mit Neuer Plan zum WM-Start am Sonntag gegen Curaçao. Neuer wird dann nach 2 Jahren seinen DFB-Comeback feiern. Ein Kaltstart ohne Spielpraxis in sein 5. WM-Turnier. Wobei von Kaltstart kann man hier auch nicht sprechen bei 33 Grad im Schatten und der hohen Feuchtigkeit.
1: Wie ist denn die Temperatur? Wie ist denn das auszuhalten? Auch für dich?
2: Ich habe mir so eine Kühlweste besorgt. Und es ist tatsächlich erstaunlich, wie schnell der Körper dann wirklich runterkühlt. Und das praktizieren die Spieler auch so. Zwischendurch tragen sie die, der Körper kühlt ein bisschen runter und dann geht's weiter.
0: Innerhalb von 4 Minuten waren ja übrigens auch 3000 Tickets weg, haben wir gelesen, nur für dieses öffentliche Training. Das heißt, da gibt es so eine Art Begeisterung auch in den USA. Was spürst du davon?
2: Ja, also ich muss ganz ehrlich sagen, beim öffentlichen Training war es wirklich toll. Viele Fans mit deutschen Wurzeln oder deutschem Hintergrund. Und um ganz ehrlich zu sein, trotz der guten Stimmung beim Training sind Soccer und die WM hier in North Carolina noch nicht das ganz große Thema. Ich habe aber dann trotzdem eine Geschichte im Hotel erlebt, weil da wurden ja Trikots verteilt beim Training. Mhm. Dann habe ich auch eins mitgenommen und dann steige ich hier in den Fahrstuhl ein, steigt ein Typ hinzu und sagt, hey, you got a German shirt, I buy it. Ich sage, ja, nee, lass mal, ich nehme das mit nach Hause. Er sagt, I give you $100 und gibt mir einen 100-Dollar-Schein, drückt mir den in die Hand, reißt mir das T-Shirt aus der Hand. Ich muss aussteigen und dann habe ich kein T-Shirt mehr, also kein Trainingsshirt, aber $100 in der Hand. Also das wäre mir in Deutschland, glaube ich, nicht passiert.
1: Ist auch ein Geschäftsmodell. Ne?
2: Absolut, das praktiziere ich jetzt weiter.
0: Sind schnell ausgegeben allerdings auch. Sag mal, und dann die Jungs spielen irgendwie Uno in der Freizeit, heißt es. Was können die denn machen, wenn die mal vor die Tür gehen oder haben die dafür gar keine Zeit?
2: Moment noch nicht, weil sie sind erst mal gerade angekommen und es ging, glaube ich, um die Frage, wer bezieht das Turmzimmer? Ich tippe ja immer noch auf Julian Nagelsmann. Mhm. Und dann gibt es natürlich die großen Uno-Runden. Kai Havertz ist da ganz vorne, hat übrigens auch das erste Tor im Training geschossen, wurde groß bejubelt. Dann gibt es natürlich auch die PlayStation-Zocker, die gibt es immer. Dann gibt es aber auch einen Billardtisch, so wie sich das gehört, in so einem schlossähnlichen Anwesen. Es gibt eine Bücherei, vielleicht liest ja auch mal einer was. Kann ich mir aber ehrlich gesagt nicht vorstellen.
1: Wir wünschen dir auf jeden Fall erstmal weiterhin viel Spaß, Martin. Bis bald.
2: Danke, tschüss.
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0: Einmal Vorsicht bitte A20, Lübeck Richtung Rostock. Zwischen Lübeck-Genin und Lübeck-Süd, da liegt ein Reifen. Die Kieler sind die glücklichsten Großstädter im Norden und die IHK Schleswig-Holstein und Hamburg wollen stabilere und günstigere Strompreise. Und wie das gelingen soll, das ist jetzt auch ein Thema um 10 in den Nachrichten mit Cassandra Aden.
1: Moin.
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1: Ein gewagter Vorschlag zur Energiepolitik macht heute früh die Runde. Schleswig-Holstein und Hamburg verlassen den deutschen Strommarkt und werden stattdessen Teil einer dänischen Strompreiszone. Dieses Konzept hat die Industrie- und Handelskammer Schleswig-Holstein vor EU-Vertretern in Brüssel vorgestellt. Auch unsere Minister Matzen und Goldschmidt waren dabei. Ideen für eine Teilung des Strommarktes gibt es schon lange. Per Axel Kröske im Studio Flensburg, wie realistisch ist denn die Umsetzung?
3: Technisch ist sie laut Studie bis 2030 möglich. Das Fraunhofer Forschungsinstitut hat die Ideen geprüft. Nun gibt es ja für die Teilung der deutschen Strompreiszone schon viele Varianten. Welche die beste ist, da will sich die Landesregierung noch nicht festlegen. Denn beim IHK-Konzept wären Niedersachsen und Mecklenburg-Vorpommern ja draußen vor. Der Vorteil dieses Zuschnitts wären aber erleichterte EU-Vorgaben für die Produktion von grünem Wasserstoff, für die der Strom gezielt in den Stunden genutzt wird, wenn Windräder gerade besonders viel Energie liefern. Jetzt der große Haken. Politisch hat die Idee bei der Bundesregierung aktuell keine Chance. Der Koalitionsvertrag schließt das aus. Die süddeutschen Bundesländer befürchten Nachteile für sich. Es könnte aber die EU einschreiten und eine Teilung erzwingen. Denn aktuell wird auch Windstrom in den Süden verkauft, für den die Leitungen noch gar nicht gebaut sind. Gas- und Kohlekraftwerke müssen dann einspringen. Das ist teuer und verzerrt den Markt. Und vor diesem Hintergrund soll der Vorstoß die Diskussion voranbringen.
1: Ein schwerer Unfall oder ein Schlaganfall. Von einem Tag auf den anderen kann es passieren, dass wir nicht mehr für uns selbst entscheiden können. Mit Vorsorgedokumenten lässt sich regeln, wer im Notfall für einen handeln kann. Experten in Schleswig-Holstein appellieren, auch Jüngere sollten das Thema auf dem Schirm haben. Astrid Wulff mit den Einzelheiten.
4: Laut Verbraucherzentrale Schleswig-Holstein steigt das Bewusstsein für das Thema. Den aktuellsten Zahlen aus dem Sozialbericht 2024 zufolge hat aber nur die Hälfte der Menschen in Deutschland Vorsorgedokumente, also eine Vorsorgevollmacht, Patientenverfügung

0: oder Betreuungsverfügung. Die meisten, die sich gekümmert haben, sind über 65 Jahre alt. Schwere Unfälle, Hirnblutungen, Schlaganfälle treffen aber auch Jüngere. Fehlt beispielsweise eine Vorsorgevollmacht, bestimmt ein Gericht, wer stellvertretend Entscheidungen trifft. Für Angehörige oft eine große Belastung. Der Landessozialverband fordert vom Bund deswegen eine groß angelegte Informationskampagne zu Vorsorgedokumenten. Laut Ärztekammer Schleswig-Holstein müsste allgemein mehr darüber gesprochen werden. Beim Hausarzt oder der Hausärztin, in der Familie und der Partnerschaft.
1: Das Deutsche Rote Kreuz Schleswig-Holstein kritisiert die Finanzierungspläne der Bundesregierung für die gesetzlichen Krankenkassen. Laut DRK-Präsident Gerz ist nicht nur die Gesundheitsversorgung in Gefahr, sondern auch tausende Arbeitsplätze. Uwe Jahn, gegen welchen Teil der Reform richtet sich denn die Kritik konkret?
2: Das Deutsche Rote Kreuz kritisiert den Gesetzentwurf der Bundesregierung vor allen Dingen an einem Punkt, nämlich da, wo es um Gehälter im Gesundheitsbereich geht. Die Kassen sollen in Zukunft die Lohnsteigerungen nicht mehr in vollem Umfang, sondern nur noch zum Teil bezahlen. Dabei orientieren sie sich an den Lohnsteigerungen der Versicherten. Die Lücke, die dabei bleibt, auf der bleiben dann beispielsweise Heimbetreiber sitzen. Die Bundesregierung argumentiert anders. Zwar sind viele Pflege- und Gesundheitsberufe schlecht bezahlt worden, aber in den letzten Jahren gab es große Lohnsteigerungen, auch um mehr Menschen für diese Berufe zu begeistern. Betroffen von der Finanzierungslücke sind aus Sicht des Roten Kreuzes Rettungs- und Pflegedienste, Heime, Reha-Einrichtungen und Hausnotrufe.
1: Kiel ist die glücklichste Großstadt Norddeutschlands. Die Landeshauptstadt schneidet im neuen Glücksatlas unter den norddeutschen Großstädten am besten ab und landet auf Platz 5. Hamburg kommt auf Rang 10. Das hat das Städteranking im sogenannten SKL-Glücksatlas ergeben. Kiel hat sich damit im Vergleich zum Vorjahr deutlich verbessert. 2025 reichte es nur für Platz 12. Die Hansestadt Lübeck liegt wie im Vorjahr auch auf Platz 18. 3 Jahre lang wurden die Menschen in 40 Großstädten befragt, wie sie zum Beispiel die Wohnsituation, Jobs, Kriminalität oder die Bildungsangebote bewerten.
3: 10:05, NDR1, Welle Nord, das Wetter für uns in Schleswig-Holstein. Nachmittags einfach an die Förde gehen und so tun, als wäre das schon Sommer. Ne? Wird trockener, je länger der Tag dauert. Aber wärmer als 18 Grad wird's nicht. Der Wettertrend morgen und auch am Donnerstag wechselhaft. Viele Wolken, ab und zu mal ein Schauer und es bleibt bei maximal 18 Grad.
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3: 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Vorsicht bitte, A20 Lübeck Richtung Rostock, zwischen Lübeck-Genin und Lübeck-Süd, da liegt ein Reifen. Dann A1 Lübeck Richtung Hamburg, zwischen Hamburg-Billstedt und Norderelbbrücke, 4 Kilometer stockender Verkehr. A7 Flensburg Richtung Hamburg, die Ausfahrt Schleswig-Jagel, die ist wegen eines defekten Schwertransportes gesperrt. Dadurch auch gesperrt ist die Überleitung auf die B77 Richtung Schleswig. Dann A7, Hannover Richtung Flensburg zwischen Hamburg-Heimfeld und dem Elbtunnel, 8 Kilometer stockender Verkehr. A23, Hamburg Richtung Heide, die Ausfahrt Heilsen-Mikropunda, die ist heute bis 14:30 dicht. Und A24, Hamburg Richtung Berlin, Anschlussstelle Hornbeck, auch bis 12 Uhr gesperrt. Aktuelle Blitzer, geblitzt wird Wanderup an der Schnellstraße beidseitig und Alt-Bennebeek-Mühlenstraße beidseitig Blitzer. Und falls Sie jetzt auch noch einen Stau oder einen Blitzer haben, dann einfach gerne mal Bescheid geben über unsere NDR Schleswig-Holstein-App. Besten Dank und gute Fahrt!
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3: Heute geht's mal um Fan-Shirts. Auf welches Shirt sind Sie besonders stolz, das Sie vielleicht zu Hause im Kleiderschrank tragen? Und ich weiß nicht, ob Sie eben gerade bei Mandy und Julian unseren Reporter Martin Roschitz gehört haben. Der ist ja in den USA bei der deutschen Fußballnationalmannschaft mit dabei, trägt ein Deutschland-Trikot. Und was ist dann passiert?
5: Und dann steige ich in den Fahrstuhl ein, steigt ein Typ hinzu und sagt, hey, you got a German shirt, I buy it. Ich sage, ja, nee, lass mal, ich nehme das mit nach Hause. Er sagt, I give you $100. Und gibt mir einen 100-Dollar-Schein, drückt mir den in die Hand, reißt mir das T-Shirt aus der Hand. Ich muss aussteigen und dann habe ich kein T-Shirt mehr, also kein Trainingsshirt, aber $100 in der Hand.
3: Ja, und derjenige ist wahrscheinlich super happy, dass er so ein Shirt hat. Deswegen meine Frage heute an Sie. Auf welches Fanshirt sind Sie besonders stolz? Welches haben Sie zu Hause? Muss gar nicht Fußball sein. Kann auch Musik sein oder vielleicht irgendwie ein Hobby, ein besonderes. Einfach mal eine Sprachnachricht überschicken jetzt über unsere NDR Schleswig-Holstein-App.
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0: NDR1, Welle Nord, Dienstag, 9. Juni und bald geht's los. Übermorgen beginnt ja die Fußball-WM. Vielleicht haben Sie ja auch schon ein neues WM-Trikot besorgt, vielleicht noch so ein altes rausgeholt. Ich meine, wenn das fast von 1990 ist, sind Sie top aktuell. Ich habe kein WM-Trikot, aber da wir heute ja das Thema Fanshirts haben, habe ich natürlich ein Fanshirt angezogen, auf das ich besonders stolz bin. Es ist das Fanshirt von Pohlmann. Ja, Pohlmann. Wenn jetzt Sommer wäre, der ist es. Letztes Konzert, das ich mit ihm gesehen habe, das war, ich meine, 23 oder was, 24 in Lübeck, kleiner Club. Das war richtig cool. Richtig cool. Also wenn Sie irgendwo mal Pohlmann live sehen sollten, viel Spaß dabei. Ich bin so begeistert von Pohlmann, dass ich mir sogar ein Fanshirt gezogen habe und da passe ich sehr drauf auf. Also das ziehe ich nicht jeden Tag an. Das soll ja auch nicht irgendwie ausgeleiert sein oder so weiter. Deswegen nur an besonderen Tagen wie heute, am Tag des Fanshirts. Und ich bin nicht allein. Ich möchte von Ihnen ja auch wissen, auf welches Fanshirt sind Sie besonders stolz? Was tragen Sie gerne? Was haben Sie vielleicht sogar eingerahmt? Auf was geben Sie besonders Acht? Hier ist die Nummer.
1: Moin, ich bin Martin von meiner Lieblingsband Powerwolf. Da habe ich mir in Hamburg in der Barclays Arena für über 200 Euro T-Shirts gekauft. Und da ist, glaube ich, mein absoluter Favorit dabei. Also das kriegt man sonst nie wieder. Und ja, es ist in meiner täglichen T-Shirt-Rotation. Es ist einfach herrlich.
0: Wow, über 200 Euro T-Shirts gekauft. Wow, das kann ich mir vorstellen, dass du da schön drauf stolz bist. Vielen Dank, Martin. Wie sieht's bei Ihnen aus? Welches Fanshirt haben Sie zu Hause? Von welcher Band? Von welchem Künstler? Ist es vielleicht auch ein Fußballtrikot? Bin sehr gespannt. Also einfach mal eine Sprachnachricht rüber schicken jetzt über unsere NDR Schleswig-Holstein-App. So, Foreigner, jetzt bitte in Ruhe und los.

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0: 10:30 ist es, NDR 1 Welle Nord. Das Wetter für uns in Schleswig-Holstein. Die Regenjacke, die können Sie heute demonstrativ offen tragen, weil es wird trockener und freundlicher, je länger der Tag dauert. Aber nicht wärmer als 18 Grad. Und der Wettertrend morgen und auch am Donnerstag wechselhaft. Viele Wolken, ab und zu mal ein Schauer. Und das bleibt bei maximal 18 Grad.
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0: 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Vorsicht bitte auf der A25, Geesthacht Richtung Hamburg, Höhe Koslack, da liegen Fahrzeugteile. Dann A1 Lübeck Richtung Hamburg, zwischen Hamburg-Billstedt und Norderelbbrücke, 4 Kilometer stockender Verkehr. A7 Flensburg Richtung Hamburg, die Ausfahrt Schleswig-Jagel, die ist wegen eines defekten Schwertransports gesperrt. Auch dadurch gesperrt übrigens die Überleitung auf die B77 Richtung Schleswig. Und aktuelle Blitzer hätte ich noch. Geblitzt wird Wanderup, und zwar an der Schnellstraße beidseitig. Und Alt-Bennebeek-Mühlenstraße auch beidseitig Blitzer. Und wenn Sie jetzt auch noch einen Stau oder einen Blitzer haben, dann gerne Bescheid geben über unsere NDR Schleswig-Holstein-App. Besten Dank, schönen Dienstag.
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0: Und heute geht's um Fanshirts. Welche Fanshirts haben Sie? Auf welches sind Sie besonders stolz? Senden Sie mir gerne mal eine Sprachnachricht über unsere NDR Schleswig-Holstein-App. Hier kommt Sascha aus Lübeck. Moin Sascha.
2: Hallo Jan. Mein Sohn hat ein T-Shirt mit der Unterschrift von Joachim Bitter drauf. Plus ein Foto, wo er gemeinsam mit ihm drauf ist. Aus jungen Jahren von den Lübecker Handballtagen. Das ist immer noch sein Highlight. Das steht jetzt auch in der neuen Wohnung und hängt auch in der neuen Wohnung. Das ist ein richtiges Fan-T-Shirt. Passt da nur nicht mehr rein.
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0: NDR1 für den Nord hier. Einmal Vorsicht, A1 Lübeck Richtung Hamburg zwischen dem Dreieck Hamburg-Südost und dem Dreieck Norderelbe. Eine ungesicherte Unfallstelle und Matthias Stürwohlt, der kommt jetzt auch. Ob platt, der alte Romantiker.
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0: In welcher norddeutschen Großstadt lebt es sich am besten? In Kiel. Und Schleswig-Holstein und Hamburg könnten andere Wege auf dem Strommarkt gehen. Heute wurde nämlich ein Konzept in Brüssel vorgestellt. Auch das ein Thema jetzt in den Nachrichten um 11 mit Cassandra Aden.
1: Moin.
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1: Die Industrie- und Handelskammer Schleswig-Holstein hat am Vormittag vor EU-Vertretern in Brüssel ein Konzept für günstigere und stabilere Strompreise vorgestellt. Kernpunkt: Schleswig-Holstein und Hamburg würden demnach Teil einer dänischen Strompreiszone und verlassen den deutschen Markt. Das Fraunhofer-Institut für Energiewirtschaft hält das für technisch möglich. Per Axel Krüske mit den Einzelheiten.
3: Stromkunden im Norden könnten nicht nur mit stabilen Preisen rechnen. In einer Region mit viel erneuerbaren Energien vereinfachen EU-Regularien die Produktion von grünem Wasserstoff. Diese Voraussetzungen werden erfüllt, wenn Schleswig-Holstein, Hamburg und das dänische Festland zu einer gemeinsamen Strompreiszone werden, betont Initiator Jan-Peter Griegert von der IHK Flensburg. Die Bundesregierung will bisher an einem deutschlandweit einheitlichen Großhandelspreis für Strom festhalten. Daran gibt es aber Kritik. Windstrom aus dem Norden wird selbst in den Stunden in den Süden verkauft, in denen die Leitungen diesen gar nicht ausreichend übertragen können. Teure fossile Kraftwerke springen ein. Die Mehrkosten tragen Verbraucher und Steuerzahler. Die Landesregierung befürwortet eine Teilung der Strompreiszone. Die süddeutschen Bundesländer sind strikt dagegen, da sie dann höhere Preise als im Norden befürchten.
1: Nach Angaben des Deutschen Roten Kreuzes Schleswig-Holstein sind im Land tausende Arbeitsplätze in Gefahr. Und zwar dann, wenn die Bundesregierung bei ihren Finanzierungsplänen für die gesetzliche Krankenversicherung bleibt. DRK-Präsident Thorsten Gerz befürchtet, dass tarifliche Lohnsteigerungen künftig nicht mehr vollständig refinanziert werden könnten. Dann könnten gemeinnützige Träger in eine wirtschaftliche Sackgasse geraten. Uwe Jahn mit den Einzelheiten.
4: DRK-Präsident Thorsten Gerz bezeichnet den Gesetzentwurf der Bundesregierung als Frontalangriff auf die soziale Infrastruktur in Schleswig-Holstein. Gerz befürchtet, dass viele Einrichtungen die steigenden Personalkosten nicht mehr ausgleichen könnten. Das betrifft zum Beispiel Rettungs- und Pflegedienste, Hausnotrufe und Heime. Die Folgen aus Sicht des Roten Kreuzes: Stellenabbau, weniger Angebote und dass gemeinnützige Träger sich zurückziehen, besonders in ländlichen Regionen. Die Bundesregierung argumentiert, dass die Beschäftigten im Gesundheitsbereich in den letzten Jahren deutliche Lohnerhöhungen bekommen haben. Künftig sollen die Kassen nun Gehaltserhöhungen nur noch in etwa dem Maße erstatten, wie auch die Versicherten Lohnzuwächse erhalten haben.
1: Kiel ist die glücklichste Großstadt Norddeutschlands. Die Landeshauptstadt schneidet im neuen Glücksatlas unter den norddeutschen Großstädten am besten ab. Auf dem ersten Platz landete Erfurt. Das hat das Städteranking im sogenannten SKL-Glücksatlas ergeben. Aline Braun mit den

0: Einzelheiten.
1: 3 Jahre lang wurden die Menschen in 40 Großstädten befragt, wie sie zum Beispiel die Wohnsituation, Jobs, Kriminalität oder Bildungsangebote bewerten. Dabei konnten sich 2 Städte im Norden zuletzt deutlich verbessern. In Kiel zum Beispiel sind die Menschen jetzt zufriedener mit ihrem Leben. Die Stadt sprang im Vorjahresvergleich von Rang 12 auf den 5. Auch Braunschweig machte 7 Plätze gut, ist aber trotz Verbesserung immer noch nur im unteren Mittelfeld unterwegs, genau wie Hannover. Hamburg landet auf Platz 10 und Lübeck auf 18. Insgesamt zeigt sich, die Lebenszufriedenheit in den Großstädten steigt weiter, aber nicht mehr so schnell wie in den vergangenen Jahren.
0: Wie viele Seehunde gibt es an den Küsten? Um darüber einen Überblick zu bekommen, werden ab jetzt wieder die Tiere aus der Luft gezählt. Die kleinen Flugzeuge drehen nicht nur über Schleswig-Holstein ihre Runden, sondern auch über Niedersachsen, den Niederlanden und Dänemark. Die Zählungen sind nämlich Teil eines internationalen Schutzabkommens.
2: 11:04 NDR1 für den Nord. Wetter für uns in Schleswig-Holstein ist heute perfekt für so eine Radtour ohne Sonnenbrandrisiko. Ab und zu einen Schauer kann es geben, aber je länger der Tag dauert, desto freundlicher sollte es eigentlich werden. Aber wärmer als 18 Grad wird es nicht. Und der Wettertrend morgen und auch am Donnerstag wechselhaft. Viele Wolken, ab und zu mal ein Schauer und es bleibt bei maximal 18 Grad.
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2: 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A1 Lübeck Richtung Hamburg zwischen Hamburg-Mofleth und Norderelbbrücke. 2 Kilometer stockender Verkehr. A7 Flensburg Richtung Hamburg. Die Ausfahrt Schleswig-Jagel. Die ist wegen eines defekten Schwertransportes gesperrt. Dadurch auch gesperrt. Überleitung auf die B77 Richtung Schleswig. Und aktuelle Blitzer hätte ich noch. Geblitzt wird Wanderup an der Schnellstraße beidseitig. Und A21 Bad Segeberg Richtung Hamburg am Baustellenanfang Lezen. Da steht auch noch ein Blitzer. Wenn Sie jetzt auch noch einen Stau oder einen Blitzer haben, dann gerne mal Bescheid geben über unsere NDR Schleswig-Holstein-App. Besten Dank und einen schönen Dienstag.
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2: Am Fanshirt-Dienstag und am Telefon ist Uwe Knabe aus Flensburg. Moin Uwe.
4: Hallo, na?
2: Moin, was hast du für ein Fanshirt zu Hause? Hast du auch so eins oder besitzt du sowas gar nicht?
4: Doch, ich habe mehrere Sachen. Meistens sportliche Shirts von Bayern, von Deutschland, von HSV habe ich welche, weil meine Frau ist auch HSV-Fan.
2: Ach so, da ist ja eure Wohnung ja tapeziert damit.
4: Manchmal schon.
2: Ja, cool. Und Uwe, du hast nicht nur Fanshirts, du könntest auch ein brandneues Digitalradio gewinnen. Ein Radio, mit dem du glasklar NDR1 für den Nord empfängst, wenn du gleich bestehst bei der Ja-Nein-Schwarz-Weiß-Challenge. Du bist heute der Kandidat.
4: Okay.
2: In 10 Minuten geht's los, Uwe.
4: Okay.

0: Schönen Dienstag wünsche ich.
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0: Machen Sie gerne mit und Sie gewinnen ein brandneues NDR 1 Welle Nord Digitalradio. Das heißt, ab sofort dann Radio nur noch im kristallklaren Sound genießen, ohne Rauschen. Damit sind Sie auf dem neuesten Stand, so wie es 2026 sein soll. Einfach Bescheid geben über unsere NDR Schleswig-Holstein-App, dass Sie als Kandidatin oder als Kandidat gerne mit dabei sein möchten. Und dann sind Sie zumindest im Kandidatenpool mit dabei. Und Uwe Knabe aus Flensburg geht heute an den Start. Moin, Uwe.
2: Moin, Jan.
0: Du machst mit heute bei der Ja-Nein-Schwarz-Weiß-Challenge. Ist ja relativ einfach. Diese 4 Worte, Ja-Nein-Schwarz-Weiß, darfst du gleich nicht sagen. Innerhalb einer Minute, wenn wir schnacken. Jetzt auch nicht Jo-Nö-Nee oder ähnliches. Keine langen Pausen machen. Nicht immer das gleiche antworten. Und damit das auch alles seinen rechten Gang geht und wir uns nicht verzetteln, ist wieder Schiedsrichterin Andrea mit dabei.
3: Moin, Uwe.
2: Hi, Jan. Moin, Andrea. Andrea, hör bitte nicht so genau hin, bitte.
0: Ich sag, der Andrea ist knallhart.
2: Ja, ich habe das ja gestern schon verfolgt mit der Dame da und die war ja knapp dran.
0: So. Ja, das stimmt, das stimmt. So, also meinetwegen können wir loslegen. Uwe, wie sieht's bei dir aus?
2: Können wir nachher anfangen?
0: Okay, nachher ist jetzt. Für Uwe Knabe aus Flensburg läuft hiermit die Minute. Uwe, Donnerstag ist Fußball-WM. Bist du schon in Stimmung?
2: So ein bisschen.
0: Du hast ja auch allerhand Fußballtrikots zu Hause, hattest du erzählt.
2: Selbstverständlich.
0: Nicht nur du, sondern auch deine Frau sind Fans, oder?
2: Auf jeden Fall.
0: Ja, welches Deutschland-Trikot hast du? Das neue oder das alte in Schwarz-Weiß?
2: Ein älteres.
0: Wie sieht das aus?
2: Ja, die Nationalfarben halt.
0: Ja, die Nationalfarben.
3: Oh, scheiße. Oh, schade, Uwe.
2: Oh. Meine Frau schlägt mich jetzt.
0: Nein, bitte nicht.
2: Oh nein.
0: Aber du kannst ja sagen, ey, Schatz, ich habe immer in 30 Sekunden ausgehalten. Und sie kann es ja mal versuchen, besser zu machen.
2: Ja, habe ich auch schon gesagt. So. Oh Mann.
0: Das nächste Mal mit Frau Knabe aus Flensburg.
2: Ja, bestimmt.
0: Uwe, danke fürs Mitspielen.
2: Ja, bitte, bitte. Schade. Nee, schade.
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0: 11.30 Uhr ist es, NDR1 für den Nord. Das Wetter für uns in Schleswig-Holstein. Fischbrötchen direkt am Strand essen. Aber lieber mit dem Regenschirm in der Hand, weil es kann ab und zu mal Schauer geben heute. Und wärmer als 18 Grad wird es auch nicht. Der Wettertrend zeigt morgen und auch am Donnerstag wechselhaft. Viele Wolken, ab und zu mal ein Schauer und bleibt so bei maximal 18 Grad.
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0: 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Vorsicht bitte in Kropperbusch auf der B77 Schleswig-Rendsburg, Höhe Ortseingang, da laufen Rinder. Dann A1 Lübeck Richtung Hamburg zwischen Mofleth und Norderelbbrücke, 2 Kilometer stockender Verkehr. Dann A7 Flensburg Richtung Hamburg, die Ausfahrt Schleswig-Jagel, die ist wegen eines defekten Schwertransportes gesperrt. Dadurch auch gesperrt die Überleitung auf die B77 Richtung Schleswig. Dann A23 Hamburg Richtung Heide, die Ausfahrt Heizenbeck-Gruppunder ist bis 14.30 gesperrt. Und A24 Hamburg Richtung Berlin, Anschlussstelle Hornbeck, auch bis 12 Uhr jetzt noch gesperrt. Aktuelle Blitzer. Wanderup wird geblitzt an der Schnellstraße beidseitig. Und A21 Bad Segeberg Richtung Hamburg, Blitzer am Baustellenanfang Lezen. Und wenn Sie jetzt auch noch einen Stau oder einen Blitzer haben, gleich mal Bescheid geben. Am besten über unsere NDR Schleswig-Holstein-App. Kommt direkt hier im Studio an. Jo, Firma Dank.
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0: Ich würde gerne mal von Ihnen heute wissen, was haben Sie eigentlich so für Fanshirts zu Hause? Welche Fanshirts sind Sie besonders stolz? Da senden Sie mir sehr gerne mal eine Sprachnachricht über unsere NDR Schleswig-Holstein-App. Hat Armin auch gemacht. Armin ist gerade auf der Reha in Damp. Armin, erzähl, moin.
2: Moin, Jan. Ich bin besonders stolz auf ein Tour-T-Shirt von der Live-Tour der 3 Fragezeichen und der dunkle Taipan. Ich hätte es mal mit zur Kur nehmen sollen, dann hätte ich ein bisschen flexen können. Aber das Tollste an den 3 Fragezeichen ist natürlich, dass mein Sohn Justus Jonas heißt. So spielt das Leben. Ich wünsche dir noch eine tolle Sendung.
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0: NDR1, Welle Nord hier. Einmal, immer noch Vorsicht. Kropper Busch, B77, Schleswig-Hensburg, Höhe Ortseingang. Da laufen immer noch Rinder. Also schön vorsichtig fahren. Nicht, dass sie plötzlich ein Rind vor der Haube haben. Also vorsichtig fahren, gut fahren mit uns, mit NDR1 Welle Nord. Heute am Fanshirt Dienstag. Ich habe heute auch ein schönes Fanshirt an. Können Sie sehen leider, aber es ist schwarz. Vorne so eine... Ich weiß immer gar nicht, was das ist. Ist das eine Taube oder ist das ein Adler? Das ist irgendwie so eine Mische daraus, glaube ich. Das ist ein Pohlmann-Shirt von Ingo Pohlmann. Ne, derjenige, der auch singt, wenn jetzt Sommer wäre. Weil ich bin öfter auf Konzerten in Pohlmann unterwegs. Ich liebe ihn einfach als Sänger. Ich finde es toll. Und deswegen höchste Zeit, ein Pohlmann-Shirt zu tragen. Das habe ich auch schon lange. Passe ich schön auf. Trage ich nicht ständig. Das soll ja nicht auswaschen. Oder dann irgendwie komplett einlaufen oder so weiter. Deswegen schön vorsichtig mit dem Pohlmann-Shirt unterwegs sein. Und genau das ist dann die Frage an Sie. Welches Fanshirt haben Sie? Auf welches sind Sie besonders stolz? Was tragen Sie mit Stolz? Jens aus Kiel.
1: Moin Jan. Von einer meiner Lieblingsbands von Seed habe ich auf einem Konzert in Wien gekauft. Nach dem Konzert, genau, gab es da im Fanshop noch T-Shirts und habe ich mir eins mitgenommen als Andenker. Ja, regelmäßig ziehe ich es an, ja. Meistens so daheim zum Rumliege. Ist mittlerweile auch schon ganz schön verwaschen.
0: Ja, cool. Ah, Seed würde ich auch tragen. Seed, Band von Peter Fox. Stell dich mir ganz gut vor, als Fanshirt. So, Jörg aus Uetersen hat sich auch gemeldet, per Sprachnachricht über unser NDR Schleswig-Holstein-App. Moin Jörg.
2: Einen schönen guten Morgen, mein lieber Jan. Ja, ich habe auch so ein T-Shirt, was ich gerne mal anziehe. Das habe ich mir besorgt, nachdem ich Anfang 24 in Rente gegangen bin. Dann habe ich mir ein Hobby zugelegt und zwar bin ich als Komparse überall unterwegs. Mein zweiter Drehauftrag oder meine zweite Buchung führte mich nach Hamburg. Und da habe ich bei der Prime, Amazon Prime-Serie, die Discounter als Einkäufer im Supermarkt teilgenommen und habe mir danach ein T-Shirt besorgt, wo vorne die Discounter draufstehen. Und da bin ich mega stolz drauf. Liebe Grüße ins Studio.

0: Der Landtag, aber auch die Justiz im Land sollen besser vor extremistischen Einflüssen geschützt werden. Was eine Arbeitsgruppe dazu ausgearbeitet hat, das hören Sie gleich. Und wir bleiben beim Thema Extremismus. Es gibt einen Höchststand bei politisch motivierten Straftaten. Einzelheiten dazu jetzt in den Nachrichten um 12 mit Christine Pilger.
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2: Im vergangenen Jahr wurden so viele politisch motivierte Straftaten registriert wie nie zuvor. Das zeigt die Statistik, die Bundesinnenministerium und Bundeskriminalamt heute vorgestellt haben. Mit einem Anstieg um rund 2% auf mehr als 85.800 Delikte ist die politisch motivierte Kriminalität auf dem höchsten Stand seit Einführung der Statistik 2001. Auch die Zahl der politisch motivierten Gewalttaten ist nach Angaben von BKA-Präsident Holger Münch auf den höchsten Stand seit 2016 angestiegen.
3: All das zeigt, die gesellschaftliche Stimmung spitzt sich zu. Das Fundament unserer Demokratie wird angegriffen. Wesentliche Treiber sind dabei auch soziale Medien, über die Hass, Hetze und Propaganda verbreitet werden. Das beschleunigt Radikalisierungsprozesse und führt im schlimmsten Fall zu schweren Straftaten im analogen Raum.
2: Bundesinnenminister Dobrindt hob zwei Entwicklungen besonders hervor. Den weiter wachsenden Rechtsextremismus bezeichnete er als weiterhin größte Gefahr. Außerdem habe es eine starke Zunahme linker Gewalt bei Demos und durch Anschläge auf Strom- und Bahnnetze gegeben. Wie können Strompreise für uns im Norden günstiger werden? Dazu hat die Industrie- und Handelskammer Schleswig-Holstein heute vor EU-Vertretern in Brüssel ein Konzept vorgestellt. Schleswig-Holstein und Hamburg verlassen den deutschen Strommarkt und werden stattdessen Teil einer dänischen Strompreiszone. Per Axel Kröske in unserem Studio Flensburg. Wie realistisch ist diese Umsetzung?
4: Technisch ist sie laut Studie bis 2030 möglich. Das Fraunhofer Forschungsinstitut hat die Ideen geprüft. Nun gibt es ja für die Teilung der deutschen Strompreiszone schon viele Varianten. Welche die beste ist, da will sich die Landesregierung noch nicht festlegen. Denn beim IHK-Konzept wären Niedersachsen und Mecklenburg-Vorpommern ja draußen vor. Der Vorteil dieses Zuschnitts wären aber erleichterte EU-Vorgaben für die Produktion von grünem Wasserstoff, für die der Strom gezielt in den Stunden genutzt wird, wenn Windräder gerade besonders viel Energie liefern. Jetzt der große Haken. Politisch hat die Idee bei der Bundesregierung aktuell keine Chance. Der Koalitionsvertrag schließt das aus. Die süddeutschen Bundesländer befürchten Nachteile für sich. Es könnte aber die EU einschreiten und eine Teilung erzwingen. Denn aktuell wird auch Windstrom in den Süden verkauft, für den die Leitungen noch gar nicht gebaut sind. Gas- und Kohlekraftwerke müssen dann einspringen. Das ist teuer und verzerrt den Markt. Und vor diesem Hintergrund soll der Vorstoß die Diskussion voranbringen.
2: Schleswig-Holstein plant neue Regeln, um Landtag, Justiz und Verwaltung vor extremistischen Einflüssen zu schützen. Im Landtag werden dazu kommende Woche mehrere Anträge beraten, die eine fraktionsübergreifende Gruppe ausgearbeitet hatte. Die hatte sich dann unter anderem die Landesverfassung, die Geschäftsordnung des Landtages oder auch das Landesverfassungsgerichtsgesetz angesehen und geprüft, wo nachgesteuert werden muss. Frage an unseren Landeshausreporter Stefan Böhnke. Schutz vor extremistischen Einflüssen. Was genau ist da gemeint?
5: Nun, keiner benennt es, aber es geht natürlich um die AfD, die derzeit nicht im Schleswig-Holsteinischen Landtag vertreten ist, aber derzeit laut Umfragen gute Chancen hat, bei der nächsten Landtagswahl im kommenden Jahr wieder in das Parlament zurückzukehren, und darauf will man vorbereitet sein.
2: Und was ist da geplant? Kannst du das einem Beispiel erläutern?
5: Also bislang müssen ja die Mitglieder des Landesverfassungsgerichts zum Beispiel vom Landtag mit

0: einer Zweidrittelmehrheit gewählt werden. Das birgt jedoch die Gefahr, dass eine Fraktion mit mindestens einem Drittel der Sitze die Wahl neuer Richter dauerhaft blockieren könnte. Das soll geändert werden. Gelingt es dem Landtag künftig innerhalb von 3 Monaten nach Ablauf der Amtszeit eines Richters nicht, einen Nachfolger zu wählen, soll ein neuer Mechanismus greifen. Das Landesverfassungsgericht selbst unterbreitet dem Landtag dann einen Wahlvorschlag mit 2 Personen. Der Landtag kann dann eine dieser Personen mit der einfachen Mehrheit wählen und so wird eine mögliche Blockade verhindert.
1: Kiel ist die glücklichste Großstadt Norddeutschlands. Die Landeshauptstadt landet im neuen sogenannten Glücksatlas bundesweit auf Platz 5. Hamburg kommt als nächste Stadt im Norden auf Rang 10. Auf dem ersten Platz bundesweit landet Erfurt. Kiel hat sich im Vergleich zum Vorjahr deutlich verbessert. 2025 reichte es nur für Platz 12. Lübeck liegt im SKL-Städte-Ranking wie im Vorjahr auch auf Platz 18. Für dieses Städte-Ranking wurden 3 Jahre lang Menschen in 40 Großstädten befragt, wie sie zum Beispiel die Wohnsituation, Jobs, Kriminalität oder Bildungsangebote bewerten.
2: 5:12, NDR1 Welle Nord. Das Wetter für uns in Schleswig-Holstein. Strandkorb, ja. Badesee, eher noch mit Verhandlungsspielraum heute, weil es doch Schauer. Könnte es mal geben heute, aber es soll trockener und freundlicher werden, je länger der Tag dauert. Allerdings wärmer wird es nicht. 18 Grad Höchstwert heute. Und der Wettertrend zeigt, das bleibt bei maximal 18 Grad. Morgen und noch am Donnerstag. Wechsler, viel Wolken, ab und zu mal ein Schauer.
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2: 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Vorsicht bitte auf der B5, Heide Richtung Itzehoe, in der Ausfahrt nach Wilster. Da steht ein defektes Fahrzeug. Dann Vorsicht bitte Kropperbusch, B77, Schleswig-Rendsburg. Im Ortseingang, da laufen immer noch die Rinder. Dann A1 Lübeck Richtung Hamburg zwischen Hamburg-Mofleth und Norderelbbrücke. 2 Kilometer stockender Verkehr. A7 Flensburg Richtung Hamburg. Die Ausfahrt Schleswig-Jagel, die ist immer noch wegen eines defekten Schwertransports gesperrt. Übrigens auch dadurch gesperrt ist die Überleitung auf die B77 in Richtung Schleswig. Und A23 Hamburg Richtung Heide. Die Ausfahrt Heizenbeck-Ruppunder heute bis 14.30 Uhr dicht. Aktuelle Blitzer. Geblitzt wird und zwar Wanderup an der Schnellstraße beidseitig und A21 Bad Segeberg Richtung Hamburg am Baustellenanfang Lezen. Und wenn Sie jetzt auch noch einen Stau oder einen Blitz haben, dann gerne mal Bescheid geben über unsere NDR Schleswig-Holstein-App. Dankeschön. Schönen Dienstag.
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2: Ja, was machen wir denn jetzt hier bis 12.30 Uhr?
4: Ja, man kann ja auch noch, wie heißt es da? Ja? Ihr wisst schon, was ich meine.
2: Ja, erstmal
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0: 12.30 NDR 1, Welle Nord. Das Wetter für uns in Schleswig-Holstein. Eis essen kann heute Spaß bringen, aber Jacke würde ich trotzdem mitnehmen, weil nicht wärmer als 18 Grad heute und es wird freundlicher, je länger der Tag dauert. Der Wettertrend zeigt morgen und auch am Donnerstag wechselhaft. Da gibt es viele Wolken, es gibt ab und zu mal einen Schauer und es bleibt bei maximal 18 Grad.
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0: 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Vorsicht bitte, A7 Flensburg Richtung Hamburg. In der Einfahrt hin steht Ulzburg. Da steht ein defektes Fahrzeug und zwar auf dem Beschleunigungsstreifen. Dann Vorsicht auf der A7 Hamburg Richtung Flensburg. Zwischen Bad Bramstedt und Großen Aspel, da liegt ein Tier. A1 Lübeck Richtung Hamburg zwischen Hamburg-Morfleet und Norderelbbrücke, 2 Kilometer stockend. Und A23 Hamburg Richtung Heide, da ist die Ausfahrt Heizenbeck-Ruppunder heute bis 14.30 noch gesperrt. Aktuelle Blitzer, geblitzt wird A21 Bad Segeberg Richtung Hamburg am Baustellenanfang Lezen und Stockelsdorf Richtung Ahrensburg. Blitzer hier kurz vor dem Abzweiger nach Leparz. Und wenn Sie jetzt auch noch einen Stau oder vielleicht einen Blitzer haben, den ich hier nicht auf dem Schirm hatte, dann einfach Bescheid geben über unsere NDR Schleswig-Holstein-App. Kommt direkt hier an. Donne.
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0: Am Fanshirt-Dienstag. Ich würde ja gerne heute von Ihnen wissen, was haben Sie eigentlich so für Fanshirts zu Hause? Auf welche Shirts sind Sie besonders stolz? Schicken Sie mir da gerne mal eine Sprachnachricht. Ich kann Ihnen schon mal sagen, also wir Schleswig-Holsteiner lieben Fanshirts. Und Uwe liebt sein Fanshirt ganz besonders. Uwe, da musst du auch gut drauf aufpassen, weil das gibt's nicht nochmal.
2: Moin Jan, ich habe da auch ein Lieblingst-T-Shirt. Und zwar hat mein Onkel in Wacken als Koch gearbeitet. Der hat immer die Aufbaucrews bekocht. Und da gab es Shirts, die konnte man nicht kaufen, sondern nur als Mitarbeiter der dortigen Küchen kriegen. Und da ist hinten groß der Wackenschädel drauf und darunter steht Crew Catering. Das ist mein Lieblingsshirt und passt mir immer noch, weil mein Onkel damals schon 160 Kilo gewogen hat.
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0: NDR1, Welle Nord hier. Einmal Vorsicht bitte. A7 Flensburg Richtung Hamburg. In der Einfahrt Henschitt Ulzburg. Da steht ein defektes Fahrzeug auf dem Beschleunigungsstreifen. Fahren Sie gut mit uns, mit NDR1, Welle Nord. Und im besten Falle auch mit Ihrem Fanshirt, das Sie mit Pride and Passion tragen. Vielleicht ja aber auch nicht. Vielleicht haben Sie ein Fanshirt und warten noch ein bisschen ab, so wie mit Sina, die sich gemeldet hat.
1: Ich habe ein Deutschland-Fan-Trikot und ich habe es ehrlich gesagt einfach mal geschenkt bekommen. Ich würde es jetzt mir selbst nicht kaufen, aber es liegt im Schrank für meistens 2 Jahre für die EM oder dann für die WM. Und ja, also wenn jetzt Deutschland Weltmeister werden würde oder so, dann definitiv, ja. Aber es ist jetzt nicht so, dass ich es sonst trage.
0: Oh, gibt's doch gar nicht. Andere bezahlen dafür $100 für so ein Shirt. Das sende ich gerne nochmal. Und zwar unser Reporter Martin ist ja in den USA direkt an der deutschen Mannschaft dran. Der berichtet von dort. Und dann gab es heute Morgen den WM-Talk mit Julian und mit Mandy. Und was er da erzählt hat, Martin, der ist in den USA, trägt seinen deutschen Shirt. Und dann?
2: Und dann steige ich in den Fahrstuhl ein, steigt ein Typ hinzu und sagt, hey, you got a German shirt, I buy it. Ich sage, ja, nee, lass mal, ich nehme das mit nach Hause. Er sagt, I give you $100. Und gibt mir einen $100-Schein, drückt mir den in die Hand, reißt mir das T-Shirt aus der Hand. Ich muss aussteigen und dann habe ich kein T-Shirt mehr, also kein Trainingsshirt, aber $100 in der Hand.
0: Ja, Martin Roschitz, gerade passiert, ne, mit so einem Shirt. Das passiert nicht, wenn die Dinger im Schrank rumliegen. Aber dann gehe ich mal rüber zu Dedel, der hat auch eine Sprachnachricht geschickt über unsere NDR Schleswig-Holstein-App. Und Dedel, das ist mal hier wirklich mit Stolz. Dedel, erzähl.
3: Ja, guten Morgen. Ich habe ein T-Shirt mit einem Schäferhundkopf, weil ich mein ganzes Leben Schäferhunde hatte und ich darauf stolz bin. Auch im Verein für deutsche Schäferhunde, der leider aufgrund von wenig Nachwuchs langsam ausstirbt. Also Leute, Schäferhunde. Das A.

0: In Norddeutschland lebt es sich am besten. Der sogenannte Glücksatlas sagt, in Kiel. Und politisch motivierte Straftaten steigen auf einen Höchststand. Zwei der Themen jetzt in den Nachrichten um 13 Uhr mit Christine Pilger.
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3: Ja, so viele politisch motivierte Straftaten wie im vergangenen Jahr hat es in Deutschland noch nie gegeben. Das geht aus einer aktuellen Statistik hervor. Bundesinnenminister Dobrindt und BKA-Präsident Münch haben die Zahlen heute in Berlin vorgestellt. Alles dazu von Philipp Eckstein.
4: Knapp 86.000 politisch motivierte Straftaten hat die Polizei im vergangenen Jahr erfasst. Rund 1.600 mehr als im Vorjahr. Das ist ein neuer Höchststand, betont Bundesinnenminister Alexander Dobrindt. Dabei wird knapp die Hälfte aller Straftaten aus dem Bereich Rechts- oder Rechtsextremismus begangen. Eine Zunahme gab es im vergangenen Jahr auch bei linksmotivierten Straftaten, insbesondere bei Gewaltdelikten. Erfasst werden in der jährlichen Statistik Straftaten, die aus einer politischen Motivation heraus begangen wurden. Darunter fallen Sachbeschädigungen, etwa von Wahlplakaten, Beleidigungen, das Zeigen verfassungsfeindlicher Symbole, aber auch tätlicher Angriffe.
3: Nach langem Schlingern und Streit gestern die Bruchlandung. 9 Jahre nach Ankündigung eines gemeinsamen Kampfjets haben Deutschland und Frankreich das Ende des FCAS-Projekts beschlossen. Das Projekt ist offenbar gescheitert, weil die beiden Konzerne Airbus und Dassault ihre Differenzen nicht überwinden konnten. Verteidigungsminister Pistorius bedauert heute das Aus. Benjamin Großkopf berichtet.
5: Pistorius sieht die deutsch-französische Zusammenarbeit generell trotzdem nicht gefährdet und verweist auf viele weitere Projekte, die in Planung seien. Die Grünen im Bundestag werfen der Bundesregierung hingegen vor, nicht genug Führungskraft gezeigt zu haben. Die AfD forderte, daraus zu lernen. Klar sei, dass europäische Rüstungsindustrien eine europäische Souveränität aufbauen müssten. Geplant war FCAS seit 2017 als das größte europäische Rüstungsprojekt überhaupt. Beteiligt waren Deutschland, Frankreich und Spanien. Das Ziel war, einen neuen Kampfjet zu bauen, der unter anderem den Eurofighter ablöst.
3: Die Industrie- und Handelskammer Schleswig-Holstein hat heute ein Konzept für günstigere und stabile Strompreise vorgestellt. Das sieht vor, dass Schleswig-Holstein und Hamburg Teil einer gemeinsamen Strompreiszone mit Westdänemark werden sollen. Die norddeutschen Bundesländer werben schon seit Jahren dafür, die deutsche Strompreiszone zu teilen. Dann würden sie auch vom Ausbau erneuerbarer Energien stärker profitieren. Die süddeutschen Bundesländer fürchten allerdings Wettbewerbsnachteile. Die Bundesregierung lehnt eine Teilung deswegen ab. Die Landesregierung befürwortet die Idee. Kiel ist die glücklichste Großstadt Norddeutschlands. Die Landeshauptstadt schneidet im neuen sogenannten SKL-Glücksatlas unter den norddeutschen Großstädten am besten ab. Auf dem ersten Platz im Städteranking landet Erfurt. Aline Braun mit den Einzelheiten.
6: 3 Jahre lang wurden die Menschen in 40 Großstädten befragt, wie sie zum Beispiel die Wohnsituation, Jobs, Kriminalität oder Bildungsangebote bewerten. Dabei konnten sich 2 Städte im Norden zuletzt deutlich verbessern. In Kiel zum Beispiel sind die Menschen jetzt zufriedener mit ihrem Leben. Die Stadt sprang im Vorjahresvergleich von Rang 12 auf den 5. Auch Braunschweig machte 7 Plätze gut, ist aber trotz Verbesserung immer noch nur im unteren Mittelfeld unterwegs, genau wie Hannover. Hamburg landet auf Platz 10 und Lübeck auf 18. Insgesamt zeigt sich, die Lebenszufriedenheit in den Großstädten steigt weiter, aber nicht mehr so schnell wie in den vergangenen Jahren.
0: 13.30 Uhr, NDR 1 für den Nord. Das Wetter für uns in Schleswig-Holstein. Grill anwerfen. Notfalls vielleicht mit Pullover dann als zweiten Gang, weil wärmer als 18 Grad wird es heute nicht. Aber immerhin, es wird trockener und freundlicher, je länger der Tag dauert. Und der Wettertrend zeigt morgen und auch am Donnerstag Wechsler. Viele Wolken, ab und zu mal ein Schauer und das bleibt so bei maximal 18 Grad.
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0: 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A1 Lübeck Richtung Hamburg zwischen Hamburg-Morfleet und Norderelbbrücke. 2 Kilometer stockender Verkehr. Dann A23, Hamburg Richtung Heide, die Ausfahrt Heizenbeck-Kruppunder. Die ist heute bis 14.30 Uhr gesperrt. Und an der Elbfähre Wischhafen Richtung Glückstadt gibt es wieder eine Wartezeit. Dauert 1 Stunde, bis sie auf die Fähre raufkommen und bis die berühmte Knackwurst gibt im Unterdeck. So, aktuelle Blitzer. Norderstedt wird geblitzt in der Oldby and Wixton.

0: Friedrichstraße, Höhe der Tennisplätze stadteinwärts. Und Stockelsdorf Richtung Ahrensböck. Hier steht der Blitzer kurz vor dem Abzweiger nach Lepatz. Und wenn Sie jetzt auch noch einen Stau oder einen Blitzer haben, ja, dann gerne mal Bescheid geben über unsere NDR Schleswig-Holstein-App. Besten Dank, schönen Dienstag.
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0: Boah, schon Dienstag. Übermorgen geht die Fußball-Weltmeisterschaft los. Erstes Spiel der deutschen Mannschaft, dann am Sonntag. Und es gibt ja so viele Public Viewings hier bei uns im Land, die wir immer gerne mal beleuchten, wo was stattfindet. Dann hat sich Amy gemeldet, die hat auch noch einen Tipp.
2: Hallo Jan, auch in Großenbrode findet Public Viewing statt. Zum Beispiel haben wir am 14. davor auch noch Kino, am 20. davor gibt es auch noch einen DJ und am 25. ist auch noch ein DJ da. Viele Grüße.
0: Amy, super, danke dir.
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0: NDR1, Welle Nord, einmal Vorsicht, A23, Heide Richtung Hamburg zwischen Itzehoe Mitte und Itzehoe Süd, da liegen Gegenstände. Fahren Sie gut mit uns mit NDR1, Welle Nord, heute am Fanshirt-Dienstag. Übermorgen beginnt ja die Fußball-Weltmeisterschaft, da werden viele sicherlich auch wieder mit Fanshirts, mit Trikots rumlaufen. Aber es geht nicht nur jetzt um Sporttrikots, sondern alle möglichen Fanshirts. Auf jeden Fall die Fanshirts, auf die Sie mächtig stolz sind. Vielleicht ist ja auch nur eins, was Sie zu Hause haben. Vielleicht ja auch ein ganz besonderes, wie bei Till aus Kiel, der sich gemeldet hat. Der hat nicht mal was ausgegeben dafür. Till, erzähl.
1: Das ist zum Beispiel ein altes von Metallica mit abgerissenen Ärmeln. Das habe ich tatsächlich auf dem Festival mal gefunden im Dreck. Das ziehe ich aber nicht an, weil mir zu viele Leute sowas tragen, die es gar nicht hören.
0: Ach so, ich dachte, weil zu viele Leute draufgetreten sind vielleicht. Ja, sehr gut. Also schon mal Fanshirt gefunden im Dreck und mitgenommen. Das ist auch schon sehr besonders, finde ich. Ich finde, das Ding müsstest du eigentlich tragen. Finde ich großartig. So, Thorsten aus Lübeck hat sich auch gemeldet mit einer Sprachnachricht über unsere NDR Schleswig-Holstein-App. Thorsten hat das Problem, dass er die Tür von seinem Kleiderschrank nicht mehr zubekommt. Warum, Thorsten?
2: Ich habe den Schrank voller Event-T-Shirts von den Harley Days. Seit 2003 durchgängig, von jedem Jahr 2 Stück. Außer vom Jahr 2020, als die Harley Days gar nicht stattfanden. Da habe ich sogar 4 T-Shirts. Also das sind meine Fan-T-Shirts.

0: hier sind Mandy Schmidt und Julian Kraftzig. Und heute Morgen ist vor Damp auf der Ostsee ein Weltrekord gestartet.
1: Ja, Malik aus Mönckeberg will einen Wingfoilen-Rekord aufstellen. Und Minuten vorm offiziellen Start waren wir mit unserer Reporterin Elena Dominik dabei.
2: Er hat uns vorher erzählt, dass er körperlich gut vorbereitet ist und sich eher Gedanken darüber macht, dass es mental anstrengend werden könnte. Noch sitzt er auf dem Boot bei seinen Kollegen, die für den Weltrekord alles genauestens dokumentieren müssen. Und dann heißt es 12 Stunden feulen.
0: Boah. Ja, aber lieber 12 Stunden feulen als 12 Stunden feudeln, ne? Das ist doch anstrengend.
1: Das weiß ich gar nicht. Ich glaube, ich will lieber 12 Stunden feulen.
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0: 13.30 ist es, NDR1 Welle Nord, das Wetter für uns in Schleswig-Holstein. Ich bin ja heute Morgen noch im Regen mit dem Fahrrad hier zum Sender gefahren. Jetzt auf dem Rückweg, glaube ich, eher trocken. Gilt auch für gesamt Schleswig-Holstein, wenn ich mal so über unsere Wettercams gucke. Egal wo, ob jetzt Pelzerhaken, Ostsee oder Büsum, Nordsee. Viel blauer Himmel zu sehen, aber nicht mehrmals 18 Grad heute. Der Wettertrend morgen, auch am Donnerstag, wechselhaft. Viele Wolken, ab und zu mal ein Schauer und das bleibt über 18 Grad maximal.
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0: 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Vorsicht bitte A23, Heide Richtung Hamburg, zwischen Itzehoe Mitte und Itzehoe Süd. Da liegen immer noch Gegenstände. Dann A23, Hamburg Richtung Heide, Ausfahrt Halzenbeck-Kruppunder. Auch noch bis 14.30 gesperrt. Und wenn Sie mit der Elbfähre fahren möchten, ja, das geht. Aber Elbfähre Wischhafen Richtung Glückstadt dauert eine Stunde, bis Sie auf die Fähre raufkommen. Die aktuellen Blitzer. Geblitzt wird Norderstedt, Oatby und Wixenstraße. Der Blitzer steht mal wieder Höhe der Tennisplätze, stadteinwärts. Und Kiel-Emschenhagen wird am Wellsee beidseitig geblitzt. Und wenn Sie jetzt auch noch einen Stau oder vielleicht einen Blitzer haben, dann gerne mal Bescheid geben über unsere NDR Schleswig-Holstein-App. Besten Dank und gute Fahrt.
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0: Mann, Wahnsinn, dass da so viel Zunder drin ist hier bei diesen Fanshirts. Das hätte ich jetzt nicht vermutet. Also Schleswig-Holstein scheint voll zu sein mit Fanshirt-Sammler. Egal, ob es jetzt Sportbereich ist oder Musikbereich oder was ganz anderes, Hobby zum Beispiel. Das ist schon irre zu hören, was sie da so haben und was sie da so sammeln. Andrea hat auch eine Sprachnachricht geschickt über unsere NDR Schleswig-Holstein-App. Sie kauft sich nicht die Shirts selber, die Fanshirts. Sie hat sich da was anderes ausgedacht. Andrea, erzähl.
2: Also meine Freundin und ich, wir gehen sehr gerne und oft auf Konzerte. Das nächste, was ansteht, ist die Onkels am 12. in Leipzig. Und am 20. fahren wir nach Mönchengladbach, zu Unheilig. Und die T-Shirts für die jeweiligen Konzerte lasse ich immer selbst bedrucken.
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0: Joan Jett and Black Hearts, und das hört man auch bei dem Song von 1981. Das geht schon ordentlich zur Sache und sie haben jetzt auch keinen Staub mehr in den Boxen. Alles rausgepustet. Dank uns, dank NDR1 für den Nord. Und Maja Herzberg
1: ist
0: da.
1: Hallo, moin mein Lieber.
0: Heute geht es ja um Fanshirts. Heute der Fanshirt-Dienstag. Ich sehe gerade, Kalle hat die auch noch gerade ein Bild geschickt über unsere NDR Schleswig-Holstein-App. Und zwar schreibt er: Moin, hier ist mein Fanshirt. Es zeugt von besseren THW-Kiel-Zeiten. Ist mir noch Champions League-Shirt von 2020. Damals, ja,
1: das,
0: ne?
1: Das ist aber das richtige THW Mindset. Nochmal das heute.
0: Als der THW noch ganz vorne war. Aber guck mal, das ist ja auch ein Grund, Fanshirt zu tragen. Eben
1: stimmt.
0: Aus nostalgischen Gründen, ne? Dass man sich an die guten Zeiten erinnert.
1: Entschuldigung, wir laufen jetzt bald demnächst, glaube ich, alle mit bestimmten Trikots durch die Gegend. Bei uns zu Hause sind Fußballshirts momentan sehr groß im Kommen.
0: Ja, das glaube ich.
1: Meine Tochter, großer FC Barcelona-Fan. Sie meint, sie spielt dort mal irgendwann, wenn sie groß ist.
0: Ja, gut, Riesenthema. Gutes Ziel.
1: Ja, also von daher, Fanshirts sowieso. Du siehst, ich habe hier einen bekannten Fernsehsender, den es früher mal gab.
0: Maja TV, MTV.
1: Maja TV, genau. Den habe ich gerade auf dem Shirt. Ansonsten muss ich sagen, bin ich ja auch so jemand für Trophäen von Konzerten. Hab mir natürlich, weil ich auch so glücklich drüber war, vom Taylor Swift Konzert da natürlich ein Shirt mitgenommen.
0: Was hat es gekostet?
1: Oh, was hat denn das gekostet?
0: Die sind so irre.
1: Es gab es auf jeden Fall sehr unattraktiv, wurde es mir aus dem Karton rausgezogen und in die Hand gedrückt. Aber das war nicht so teuer.
0: Nee?
1: Nee, vielleicht 15, 20 Euro oder was?
0: Achso, das ist ja
1: nee,
0: super.
1: Nee, das war nicht so wahnsinnig teuer.
0: Ich war zum Beispiel, als ich bei den Fanta 4 war, jetzt im letzten Jahr waren sie in Hamburg, und hatte richtig Lust. Ich kaufe mir definitiv ein Shirt von den Jungs. Erstmal fand ich es nicht so dolle, waren eher langweilig und die waren teuer, aber irgendwie 40 Euro. Ich dachte, nee, Leute,
1: okay,
0: nicht euer Ernst. Also
1: ja,
0: das
1: nee,
0: war
1: dann musst du dann auch irgendwie, du musst ja auch mit den Gesichtern da rumlaufen, ne? Also dann muss es auch irgendwie schön aussehen. Dann habe ich ein Beach Boys T-Shirt, was ich extrem gerne trage.
0: Original noch von damals?
1: Leider nicht, aber das hätte, glaube ich, wäre von meinem Körper jetzt auch abgepellt, wenn es da so wäre, original wäre. Nee, aber so, ne? Ich mag gerne irgendwie, dann habe ich ein Shirt, wo Nashville drauf ist, weil ich mal da war. Also ich mag schon gerne das als Souvenir dabei haben, kann ich schon bestätigen.
0: Also, Maja hat jede Menge Fanshirts.
1: Ich bin dafür
0: und
1: habe viele.
0: Sehr gut. Und wenn Sie auch so schicke Fanshirts haben oder so außergewöhnliche, gerne mal eine Sprachnachricht überschicken. Jetzt über unsere NDR Schleswig-Holstein-App. Und Maja, hier, Maja TV, die mit dem Shirt heute, hören Sie auch in voller Länge dann ab 5 Uhr hier auf NDR 1 für Linde.

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1: Im vergangenen Jahr wurden so viele politisch motivierte Straftaten registriert wie nie zuvor. Die Polizei zählte bundesweit mehr als 85.800 Straftaten mit politischem Hintergrund. Das sind knapp 2% mehr als 2024. Das geht aus einer aktuellen Statistik hervor, die Bundesinnenminister Dobrindt und der Präsident des Bundeskriminalamts Münch am Vormittag in Berlin vorgestellt haben. Philipp Eckstein in Berlin. Was genau fällt denn alles unter politisch motivierte Straftaten?
2: Also das ist ein breites Feld. Da geht es häufig um Beleidigungen, auch um Hassrede, also fremdenfeindliche oder antisemitische Äußerungen. Viele Straftaten werden auch im Zusammenhang mit verfassungsfeindlichen Symbolen registriert. Also zum Beispiel, wenn jemand ein T-Shirt trägt mit verbotenen Nazi-Symbolen. Politisch motivierte Straftaten sind auch Sachbeschädigungen, zum Beispiel von Wahlplakaten. Und dann gibt es natürlich auch noch Gewaltdelikte, einmal zwischen links und rechts. Rechtsgerichteten Gruppen zum Beispiel, aber eben auch häufig Gewaltdelikte im Zusammenhang mit Demonstrationen.
1: In Europa werden immer mehr bewusstseinsverändernde Drogen konsumiert. Das geht aus dem aktuellen europäischen Drogenbericht hervor. Erfasst und ausgewertet wurden Daten aus den 27 EU-Ländern und der Türkei. Andreas Meyer-Feiß berichtet.
3: Der Drogenkonsum nimmt nicht ab, sondern zu. Im Mittelpunkt Heroin und andere Substanzen, die direkt im Hirn und im Nervensystem wirken und sehr schnell abhängig machen. Unter anderem Fentanyl und Tramadol. Diese Drogen sind für die schwersten gesundheitlichen Schäden und die meisten Todesfälle bei Überdosierungen verantwortlich. Mindestens 7.000 Menschen starben daran. Die neuen Kunstdrogen sind viel stärker, aber auch viel billiger als Heroin. Schon winzige Mengen, klein wie ein Sandkorn, können tödlich sein. Ein großes Problem sind heimliche Beimischungen. Und es gibt immer mehr neue Substanzen.
1: Die Universität Freiburg hat gemeinsam mit der Süddeutschen Klassenlotterie ihren jährlichen sogenannten Glücksatlas veröffentlicht. Darin wurde untersucht, in welcher Großstadt in Deutschland die Menschen am zufriedensten sind. Das Ergebnis in diesem Jahr, die Menschen in Erfurt sind am glücklichsten, gefolgt von Augsburg und Düsseldorf. Aber auch Kiel landet auf einem Spitzenplatz, wie Jan Busche berichtet.
4: Und die Stadt hat im Vergleich zum Vorjahr einen deutlichen Sprung nach oben gemacht. Für Kiel ging es bundesweit von Platz 12 auf Platz 5 in diesem Jahr. Insgesamt wurden 40 Großstädte mit mehr als 200.000 Einwohnern verglichen. Und es ging bei der repräsentativen Umfrage um Kategorien wie Wohnen, Bildung, Gesundheit, Infrastruktur oder Arbeitssituation. Hamburg schafft Platz 10, Lübeck Rang 18. Braunschweig und Hannover kommen auf die Plätze 27 und 29. Immerhin haben sich beide aber verbessert. Rostock ist auf Rang 40 und damit das deutschlandweite Schlusslicht.
1: Innerhalb weniger Tage wurden im Kreis Dithmarschen zahlreiche Schafe von einer Weide gestohlen. Laut Polizei wurden am Wochenende 8 Mutterschafe und 6 Lämmer in Windbergen geklaut. Vor etwa einer Woche waren es 25 Mutterschafe in Brunsbüttel. Die Tiere trugen noch ihre volle Wolle. Für den Transport könnte der Täter den Angaben zufolge einen typischen Schafanhänger benutzt haben. Bei dem ersten Diebstahl war es vermutlich eher ein Lastwagen. Die Polizei ermittelt wegen Diebstahls und sucht Zeugen. Ob es einen Zusammenhang zwischen den Taten gibt, das wisse man bisher nicht, sagte eine Sprecherin.
5: 14.03 Uhr, NDR 1 Welle Nord. Wetter für uns in Schleswig-Holstein. Einfach rausgehen und so tun, als wären die Sonnenstrahlen schon Hochsommer. Weil besser wird's nicht die nächsten Tage. Aber auch nicht wirklich wärmer. 18 Grad maximal. Wettertrend zeigt morgen und auch am Donnerstag dann wechselhaft viele Wolken. Ab und zu mal ein Schauer. Und bei Höchstwert von so 17, 18 Grad maximal.
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5: 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Vorsicht bitte in beiden Richtungen auf der A7 Hamburg-Flensburg zwischen Hamburg-Schnelsen-Nord und Quickborn. Da laufen immer noch die Enten. Dann A23 Hamburg Richtung Heide, Ausfahrt Heizenbeck-Ruppunda jetzt noch eine knappe halbe Stunde gesperrt bis 14.30 Uhr. Und an der Elbfähre Wischhafen Richtung Glückstadt, Wartezeit eine Stunde. Und aktuelle Blitzer. Geblitzt wird Norderstedt, Oldby und Wixenstraße über der Tennisplätze stadteinwärts und Kiel, Emschenhagen am Wellsee beidseitig Blitzer. Wenn Sie jetzt auch noch einen Stau oder Blitzer haben, dann einfach Bescheid geben über unsere NDR Schleswig-Holstein-App. Besten Dank, schönen Dienstag.
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5: Heute geht's ja um Fanshirts, die Sie zu Hause haben. Shirts, die Sie besonders lieben. Und da hatten wir schon heute alles mit dabei. Fanshirts, für die ganz viel Geld ausgegeben wurde. Fanshirts à la Do-It-Yourself zum Beispiel, wie Andrea das macht. Und Fanshirts, die man plötzlich geschenkt bekommt. Auch das gibt es. Alex

0: zur Wahl steht. Erzähl.
1: Ich habe ein Eishockey-Fan-Trikot aus der Serie Chauncey von Netflix. Das Besondere an diesem Trikot ist, ich war letztes Jahr in Toronto gewesen, wollte mir das kaufen und statt in einen Shop reinzugehen, bin ich in das Producer-Office von der Serie gelandet. Dadurch habe ich den Producer und den Head-Producer alle kennengelernt. Ich habe meine Geschichte erzählt, dass ich aus Deutschland komme und damit haben die mir das Trikot, Pullover und Mütze alles geschenkt. Und seitdem ist das mein Lieblingstrikot und jedes Mal, wenn die Serie läuft oder ich zum Eishockey spiele, trage ich das Trikot von Chauncey.
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NDR1, Welle Nord hier. Ich wünsche Ihnen einen schönen Dienstag. Und das ist ja klassisch gewesen, vielleicht bei Ihnen auch in der Schule. Eine Schulband, drei Schulkameraden gründen eine Band. Oft passiert, ohne dass es jetzt irgendwie großartig, dass jetzt erfolgreich wurde. Das übrigens war bei Chris Norman, Terry Attlee und Alan Silson auch so. Überhaupt nicht rosig. Die drei spielten dann mal hier, mal da in irgendwelchen Bands in West Yorkshire, in England. Aber dann fanden sie einen Schlagzeuger und einen wirklich guten Manager. Und der hat gesagt, Leute, ihr werdet Smokey. Aha, okay. Und dann wurden sie eine der erfolgreichsten Gruppen der 70er Jahre. Lange war Terry Attlee der Letzte der Originalbesetzung, aber 21 ist er gestorben. Heute würde er 75 Jahre alt werden. Ihm zu Ehren. Ganz alter Smokey-Song von 76.

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0: 14:30 NDR1 Welle Nord. Jetzt unser Service für Sie. Das ist das Wetter für Ihre Region und unser Wetterexperte Ronny Büttner, der weiß, wie es sich noch vor Ihrer Haustür entwickelt.
1: In Lübeck, Ostholstein und im Lauenburgischen geht es bei zum Teil böigem Wind mit einer Mischung aus Sonnenschein und Wolken weiter, die auch mal dichter sind und gelegentlich Schauer vereinzelt kurze Gewitter bringen können. Mancherorts bleibt es länger trocken, am Abend bei etwa 14 bis 16 Grad. In der Nacht ziehen vorübergehend Schauer vereinzelt Gewitter vorüber, sonst ist es trocken und locker bis gering bewölkt. Am Mittwoch starten wir größtenteils freundlich in den Tag. In der zweiten Tageshälfte muss bei mehr Wolken mit Schauern und einzelnen Gewittern gerechnet werden. Die Höchstwerte liegen bei 17 bis 19 Grad.
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0: 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An der Elbfähre Wischhafen Richtung Glückstadt gibt es eine Wartezeit. Eine Stunde dauert das, bis Sie auf die Fähre rauffahren dürfen. Und aktuelle Blitzer. Geblitzt wird B502 Kiel Richtung Heikendorf, kurz vor der Abzweigung Schönberger Landstraße. Dann Norderstedt, Oatby in Wixtonstraße, Höhe der Tennisplätze, wird stadteinwärts geblitzt. Und Kiel, Elmschenhagen, auch einer am Wellsee beidseitig. Und wenn Sie jetzt auch noch einen Stau oder einen Blitz haben, dann gerne mal Bescheid geben über unsere NDR Schleswig-Holstein-App. Dankeschön, schönen Dienstag.
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0: Übermorgen geht's los, Fußball-Weltmeisterschaft. Und am Sonntag sind dann die Deutschen dran. Unsere Nationalmannschaft dann um 19 Uhr muss sie antreten gegen Curaçao. Und Manuel Neuer ist jetzt zurück im Training. Und Julian Nagelsmann meint eben, dass man sich in dem Alter jetzt nicht mehr lange eingewöhnen muss. Er wird auf jeden Fall sofort auch am Sonntag spielen. Das Einzige, was jetzt ein bisschen Zeit kostet, ist natürlich, wenn Manuel Neuer in den Mannschaftsbus reingeht, die Bedienung vom Treppenlift. Dann dauert es so.
3: Moment. Bin gleich da. Gleich können wir losfahren.
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0: NDR 1, Welle Nord hier. Schönen Dienstag wünsche ich Ihnen. Tragen Sie mit Stolz Ihr Fanshirt. Heute ging es um Fanshirts und ich habe so viele Rückmeldungen bekommen von Ihnen. Wirklich irre. Und ich glaube, wir können am Ende der Sendung sagen, das lohnt sich wirklich, die Fanshirts nicht im Kleiderschrank versauern zu lassen, sondern gerne zu tragen. Manchmal sind die sogar bares Geld wert. Das hat unser Reporter Martin Roschitz übrigens erfahren, der ja gerade in den USA ist. Der begleitet die deutsche Fußballnationalmannschaft und er trägt auch ein Fanshirt. Natürlich Fanshirt der deutschen Fußballnationalmannschaft. So, und was ist dann passiert? Das hat heute Morgen bei Julian Kraftzig und bei Mandy Schmidt erzählt.
1: Und dann steige ich in den Fahrstuhl ein, steigt ein Typ hinzu und sagt, hey, you got a German shirt, I buy it. Ich sage, ja, nee, lass mal, ich nehme das mit nach Hause. Er sagt, I give you 100 bucks. Und gibt mir einen 100-Dollar-Schein, drückt mir den in die Hand, reißt mir das T-Shirt aus der Hand. Ich muss aussteigen und dann habe ich kein T-Shirt mehr, also kein Trainingsshirt, aber 100 Dollar in der Hand.
0: Ja, oben ohne. Macht dann Strafe 200 Dollar, aber egal, Hauptsache den Deal klar gemacht. Sehr schön. Also Maja Herzbach übernimmt gleich ab 15 Uhr. Ich bin morgen um 10 wieder da.
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0: Dennoch wollen sich die Abgeordneten auf einen möglichen Wiedereinzug bei der Landtagswahl im kommenden Jahr vorbereiten. So soll verhindert werden, dass die AfD beispielsweise die Wahl von Verfassungsrichtern blockieren kann. 2 Jahre hat eine Arbeitsgruppe aus allen Fraktionen an Gesetzesänderungen gearbeitet, die in der kommenden Woche erstmals im Landtag beraten werden. Stefan Bönke dazu.
1: In vielen Bundesländern machen sich Vertreter Gedanken, wie der Einfluss der AfD auf staatliche Institutionen begrenzt werden kann. In Thüringen zum Beispiel verfügt die Partei über mehr als ein Drittel der Sitze und kann Entscheidungen blockieren, die eine Zweidrittelmehrheit erfordern. Hier in Schleswig-Holstein ist diese zum Beispiel für die Wahl von Verfassungsrichtern notwendig. Hiervon soll künftig abgewichen werden können, wenn eine Blockade vorliegt. Der Kieler Verfassungsrechtler Nikolaus Harding begrüßte die Änderung. Sie stärkten die Funktionsfähigkeit der Verfassungsgerichtsbarkeit, verhinderten staatliche Blockaden und sicherten damit die Gewaltenteilung und die demokratische Stabilität ab. Der AfD-Landesvorsitzende Kurt Kleinschmidt äußerte sich dagegen kritisch. Er meinte, die Bestrebungen könnten als Versuch interpretiert werden, den aktuellen Status quo gegen künftige Mehrheiten abzusichern und damit den Geist der Verfassung zu untergraben.
0: So viele politisch motivierte Straftaten wie im vergangenen Jahr hat es in Deutschland noch nie gegeben. Das geht aus einer aktuellen Statistik hervor. Bundesinnenminister Dobrindt und BKA-Präsident Münch haben die Zahlen heute in Berlin vorgestellt. Alles dazu von Philipp Eckstein.
2: Knapp 86.000 politisch motivierte Straftaten hat die Polizei im vergangenen Jahr erfasst. Rund 1.600 mehr als im Vorjahr. Das ist ein neuer Höchststand, betont Bundesinnenminister Alexander Dobrindt. Dabei wird knapp die Hälfte aller Straftaten aus dem Bereich Rechts- oder Rechtsextremismus begangen. Eine Zunahme gab es im vergangenen Jahr auch bei linksmotivierten Straftaten, insbesondere bei Gewaltdelikten. Erfasst werden in der jährlichen Statistik Straftaten, die aus einer politischen Motivation heraus begangen wurden. Darunter fallen Sachbeschädigungen, etwa von Wahlplakaten, Beleidigungen, das Zeigen verfassungsfeindlicher Symbole, aber auch tätlicher Angriffe.
0: Viele Städte in Deutschland sind immer noch schlecht auf hohe Temperaturen im Sommer vorbereitet. Das geht aus dem sogenannten Hitzecheck der Deutschen Umwelthilfe hervor. Untersucht wurden alle 195 deutschen Städte mit mehr als 50.000 Einwohnern. Zumindest unsere Landeshauptstadt steht in Sachen Hitzeschutz besser da als viele andere Städte in Deutschland. Joscha Krone, warum schneidet Kiel denn so gut ab?
3: Naja, Kiel hat viele Bäume, die Schatten spenden und auch Grünflächen, die durch Verdunstung für Kühle sorgen. Dafür gibt es in der Stadt weniger Hitzespeicher wie Beton und Asphalt. Und genau das macht den Unterschied im Hitzecheck. Aber auch in der Vorzeigestadt ist nicht alles perfekt. Zwischen 2018 und 2025 sind laut Umwelthilfe in Kiel etwa 7.500 Bäume verschwunden. Ein Trend in vielen deutschen Städten. Und auch in der Landeshauptstadt sind jetzt insgesamt mehr Flächen versiegelt, als es 2018 der Fall war. Andere große Städte bei uns im Land, wie Lübeck oder Flensburg, sind laut Hitzecheck etwas schlechter auf Hitzewellen vorbereitet. In Neumünster zum Beispiel wurden vergleichsweise viele Flächen versiegelt.
0: Ein Phosphorklumpen hat im Kreis Plön den Kampfmittelräumdienst auf den Plan gerufen. Das hat das Landeskriminalamt heute mitgeteilt. Eine Möwe hatte den Klumpen vermutlich am vergangenen Sonntag aus der Ostsee gefischt und dann auf einen Steg der Badeanstalt Heikendorf fallen lassen. Dort hatte sich der Phosphor selbst entzündet. Laut LKA wurde der Klumpen dann vom Kampfmittelräumdienst fachgerecht entsorgt. Die Experten warnen in dem Zusammenhang vor den Gefahren durch angeschwemmten weißen Phosphor an den Nord- und Ostseeküsten. Meist sind es Überreste von Brandbomben aus dem Zweiten Weltkrieg.
4: Es ist 15.04 Uhr, NDR 1 Welle Nord. Das Wetter für uns in Schleswig-Holstein 16 Grad in Meyerwiek an der Flensburger Förde, 18 in Bad Schwartau. Da sind wir schon bei den Höchsttemperaturen. Der Wind wird auch mal stärker, vor allem während der Gewitter, die wir auch heute wieder haben werden. Bisschen Regen gibt's außerdem zwischendrin und der Wettertrend. Morgen leicht geteilt bei uns, südlich vom Kanal trocken und schön. Der Rest sieht auch Regenwolken und bekommt einzelne Gewitter zu spüren bei maximal 19 Grad. Und am Donnerstag bleibt's genauso wechselhaft bei 18 Grad. Maximal.
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4: 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Die Warnmeldung zu den Enden ist durch. Also auf der A1 haben Sie wieder eine freie Fahrt. Vorsicht aber auf der A7 Richtung Flensburg. Zwischen Bahrenfeld und Volkspark liegen Gegenstände. Dann A23 Richtung Heide. Die Ausfahrt Halstenbek-Ruppunder ist bis 14.30 Uhr gesperrt. Und an der Elbfähre Wischhafen Richtung Glückstadt beträgt die Wartezeit bis zu eine Stunde. Außerdem haben wir für Sie Blitzer von Ihnen gemeldet bekommen über unsere NDR Schleswig-Holstein-App. Da schreiben Sie uns ja am besten immer in unserem Messenger. Einmal auf der B502, einer Kiel Richtung Heikendorf,

0: kurz vor der Abzweigung Schönberger Landstraße, dann Lübeck in der Schwartauer Landstraße stadtauswärts und Kiel-Elmschenhagen am Wellsee, dort ein Blitzer in jede Richtung. Wie gesagt, für Ihre Verkehrsinfos gern Bescheid sagen. Wir wünschen eine gute Fahrt.
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0: Hello, im Saisonstart von was eigentlich alles? Also ich habe das Gefühl, irgendwie starten wir mit allem Möglichen. Wenn man durch den Supermarkt geht oder was man auch fühlt, ganz vieles fängt genau jetzt an. Zum Beispiel die Mückensaison. Also darauf hätte ich persönlich verzichten können, aber ich spüre sie schon am Leib und werde dann nochmal ein bisschen nachbessern müssen im Schutz zu Hause, da an den Fenstern. Aber irgendwie gibt es ja Kleber immer ab. Es macht einen wahnsinnig. Welche Saison haben Sie gerade im Blick? Schreiben Sie mir gerne über unseren Messenger, über unsere NDR Schleswig-Holstein-App. Da haben Sie schon gesehen, welcher Song als nächstes kommt. Nämlich mit Paul Simon geht's weiter. Der hat immer Saison bei uns.
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0: Glücksatlas, den kennen wahrscheinlich die meisten von uns. Da wird ja jährlich eine Befragung zur Lebenszufriedenheit gemacht. Und wir aus Schleswig-Holstein sind da immer gut vorn dabei. 2025 landeten wir auf Platz 5 von unseren 16 Bundesländern. Nun gab es aber eine Extra-Studie und dieses Mal ging es um die Städte, um das Städte-Ranking. Dafür wurden mehr als 23.000 Menschen befragt im Alter zwischen 16 und 84. Und sie wurden zu den größten 40 Städten in Deutschland befragt. Im vergangenen Jahr landete Kiel als Spitzenreiter aus Schleswig-Holstein auf Platz 12. Und in diesem Jahr schaffte es die Landeshauptstadt aus Schleswig-Holstein wieder in dieses Ranking, aber sogar auf Platz 5. Überrascht, verwundert, vollkommen ihr Gefühl treffend. Ich weiß es nicht, aber wir haben die Kielerinnen und Kieler gefragt, womit unsere Landeshauptstadt denn besonders glänzt.
1: Also für mich, der nun auch längere Zeit mal nicht in Kiel gelebt hat, ist das Entscheidende irgendwie die Nähe zum Meer und eben auch eine gute Mischung irgendwie aus skandinavischer Gelassenheit und vielleicht auch hier und da deutscher Gründlichkeit.
2: Also ich finde schon, dass Kiel wirklich eine ganz tolle Stadt mit viel Potenzial ist. Ich finde aber an ganz vielen Ecken kriegt Kiel das nicht so richtig auf die Reihe, die Schönheit dieser Stadt und des Umlandes richtig in Szene zu setzen.
3: Als Kieler bin ich auch Arbeitgeber in Kiel und haben für die Mitarbeiter auch wirklich gute Zugänge per Bus und Bahn. Und wenn man sich hier umschaut, super Location für Mittagspause, alles ist versorgt, alle sind happy.
4: Ich bin wegen Studium hier gezogen von meinem Heimatland. Ich komme aus Taiwan und ich fühle mich jetzt hier wohl. Hier sind alle einfach so chi und locker und deswegen gefällt mir sehr.
2: Ich habe mittlerweile kein Auto mehr. Ich mache alles mit dem Fahrrad. Also vom Einkaufen, Arztbesuch ist wirklich alles. Und Kiel ist dafür auf vielen Strecken wirklich hervorragend.
0: Vielleicht damit auch auf Platz 5 der besten Städte, was Lebenszufriedenheit angeht, in Deutschland geworden. Die glücklichsten Menschen übrigens leben in Erfurt und das Schlusslicht beim Städteranking war Rostock. 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

0: Hier sind Mandy Schmidt und Julian Kraftzig. Und heute Morgen ist vor Damp auf der Ostsee ein Weltrekord gestartet.
1: Ja, Malik aus Mönckeberg will einen Wingfoilen-Rekord aufstellen. Und Minuten vorm offiziellen Start waren wir mit unserer Reporterin Elena Dominik dabei.
2: Er hat uns vorher erzählt, dass er körperlich gut vorbereitet ist und sich eher Gedanken darüber macht, dass es mental anstrengend werden könnte. Noch sitzt er auf dem Boot bei seinen Kollegen, die für den Weltrekord alles genauestens dokumentieren müssen. Und dann heißt es 12 Stunden foilen.
0: Boah. Ja, aber lieber 12 Stunden foilen als 12 Stunden feudeln, ne? Das ist noch anstrengender.
1: Ich weiß gar nicht. Ich glaube, ich will lieber 12 Stunden feudeln.
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0: weil es so schön in Schleswig-Holstein ist. Gerade noch über den Glücksatlas gesprochen und jetzt hören wir dieses schöne Lied von den Ärzten. Es ist gleich 15.30 Uhr und damit kommen wir zu den Neuigkeiten vom Sport mit Rudi Dautwitz. Moin Rudi.
1: Moin Maja.
0: Unsere Fußballnationalmannschaft ist ja gestern gut in ihrem WM-Quartier gelandet und beim ersten Training waren 3000 Fans dabei. Nicht dabei ist dagegen bei der Weltmeisterschaft ein Schiedsrichter, der eigentlich von der FIFA fest eingeplant war.
1: Ja, so ist es. Für Omar Atan aus Somalia wäre es auch der Höhepunkt seiner Schiedsrichterkarriere gewesen, aber er wurde bei der Einreise am Flughafen in Miami abgewiesen. Dabei besaß der Schiedsrichter ein gültiges Visum. Gründe wurden Omar Atan nicht mitgeteilt, ja, und so musste er dann mit dem nächsten Flieger schon wieder die USA verlassen. Gespannt darf man nun auch sein, ob die iranische Mannschaft dann in die USA einreisen darf. Sie absolviert ihr erstes Vorrundenspiel in einer Woche in Los Angeles gegen Neuseeland. Das Team musste sich ja schon im Vorwege ein neues Quartier in Mexiko suchen, denn Übernachtungen in den USA wurden der Mannschaft verwehrt. Ja, und Fans aus Iran werden auch nicht zu den Spielen reisen können, denn die zugesicherten Tickets, die wird es nun doch nicht geben. Ja, macht irgendwie nicht unbedingt Vorfreude auf die WM, aber sie beginnt übermorgen mit dem Eröffnungsspiel zwischen Mexiko und Südafrika.
0: Wirkt eher politisch als sportlich.
1: Ein wenig, ja.
0: Bisher. Die nächste Handball-Weltmeisterschaft, die findet ja Anfang nächsten Jahres in Deutschland statt. Auch in Kiel wird gespielt und seit heute stehen alle Teilnehmer fest.
1: Ja, 32 Nationen sind es insgesamt und das Besondere beim Handball ist die Vergabe von sogenannten Wildcards durch den Welthandballverband. Zwei Wildcards wurden vergeben heute. Unter anderem hatten sich die Teams aus Österreich, der Schweiz und den Niederlanden darum beworben. Sie waren alle in den Playoff-Spielen gescheitert, gingen nun aber leer aus tatsächlich, denn der Weltverband schenkte überraschend der Türkei und Saudi-Arabien die Teilnahme. Für die Türkei wird es dann die erste WM-Teilnahme überhaupt sein. Morgen Abend werden dann die Vorrundengruppen ausgelost und dann wissen wir auch, welche Teams in Kiel spielen werden. Bislang steht nur fest, dass der Weltmeister Dänemark in der Ostseehalle seine Vorrundenspiele absolvieren wird. Das deutsche Team wird die ersten Spiele in München bestreiten.
0: Und dann noch einmal zurück zum Fußball, denn für die deutschen Frauen steht heute das letzte Qualifikationsspiel für die WM an.
1: Ja, normalerweise heißt es ja Verlieren verboten, in diesem Falle aber nicht. Um 18 Uhr geht's gegen Slowenien und eben nach 4 Siegen und nur einem Unentschieden könnte die deutsche Mannschaft die Partie sogar verlieren und wäre trotzdem qualifiziert, denn die Mannschaft von Trainer Christian Wück führt ihre Quali-Gruppe mit 4 Punkten Vorsprung auf Norwegen an. Also die Tickets können gebucht werden und es gibt, glaube ich, kaum ein schöneres Ziel, denn die WM findet in einem Jahr in Brasilien statt.
0: Und da haben wir ja Glück. Das ist ein gutes Land für uns. Und in diesem Fall auch mal schön ein Fußballspiel zu haben, wo man sich leicht zurücklehnen kann, wenn man sich so denkt, klappt sowieso. Vielen Dank an Rudi Dautwitz und wir geben jetzt ab in das Wetter mit unserem Wetterexperten Ronny Büttner ist das heute.
2: In Lübeck, Ostholstein und im Lauenburgischen geht es bei zum Teil böigem Wind mit einer Mischung aus Sonnenschein und Wolken weiter, die auch mal dichter sind und gelegentlich Schauer vereinzelt kurze Gewitter bringen können. Mancherorts bleibt es länger trocken, am Abend bei etwa 14 bis 16 Grad. In der Nacht ziehen vorübergehend Schauer, vereinzelt Gewitter vorüber, sonst ist es trocken und locker bis gering bewölkt. Am Mittwoch starten wir größtenteils freundlich in den Tag. In der zweiten Tageshälfte muss bei mehr Wolken mit Schauern und einzelnen Gewittern gerechnet werden. Die Höchstwerte liegen bei 17 bis 19 Grad.
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0: 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Vorsicht in beiden Richtungen auf der A23. Höhe Elmshorn liegt eine Plane. In Kaltenkirchen, die Hamburger Straße ist zwischen Porschering und Ortsausgang in beiden Richtungen nach einem Unfall gesperrt. Und an der Elbfähre Glückstadt-Wischhafen beträgt die Wartezeit in beiden Richtungen bis zu einer Stunde. Außerdem haben wir Blitzer für Sie auf der B502 Kiel Richtung Heikendorf, kurz vor der Abzweigung Schönberger Landstraße. Dann Lübeck-Schwartauer Landstraße. Straße statt auswärts und Kiel-Elmschenhagen am Wellsee in beiden Richtungen. Für Staus und Blitzer gern Bescheid sagen über unsere NDR Schleswig-Holstein App. Gute Fahrt!
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0: Die heute Saisonen mit Ihnen zusammen sammelt. Also, was hat denn jetzt alles Start? Ich habe ja schon gesagt, Mückensaison ist gestartet. Aber das Zweite, was mir heute aufgefallen ist, es gibt doch schon wieder die ersten Sonnenblumen, die verkauft werden. Deswegen würde ich das jetzt auch mal in die Saison mit reinstarten lassen. Was fällt Ihnen noch auf? Mit welcher Saison haben Sie momentan zu tun, die angefangen hat? Gerne schreiben über unseren Messenger in unserer NDR Schleswig-Holstein-App. Und das ist Cici Peniston.
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0: In der 1 Welle Nord hören Sie und das in dieser Woche, wo wir schon den Countdown zur Kieler Woche spüren. Überall wird was aufgebaut in unserer Landeshauptstadt in Schleswig-Holstein. Und so langsam kann man sich dann auch darauf vorbereiten, dass man vielleicht während der Kieler Woche auch ein ganz anderes Thema für sich beenden kann, nämlich das Single-Dasein. Durch eine Idee von Heinke Koriat, die haben wir jetzt am Telefon. Ich sag erstmal Moin, Heinke.
1: Ja, moin, hallo.
0: Du bist die Initiatorin für sogenannte Flirt-Armbänder für die Kieler Woche, die Flirt-Birds, was ich ja einen sehr schönen Titel dafür finde. Erzähl doch mal, wie kam es dazu, wie kamst du auf diese tolle Idee?
1: Ich bin selber Single und ich war auf ganz vielen Datingportalen und vor 2 Jahren war ich auf dem Kieler Opernball und habe gedacht, irgendwie, wie blöd, jetzt sehe ich so gut aus wie nie und ich kann aber niemanden kennenlernen, weil ich weiß ja nicht, ob der Mensch Single ist oder nicht.
0: Ja.
1: Genau, dann saß ich irgendwann auf dem Sofa und habe gedacht, da muss ich doch irgendwas gegen tun und habe auch gemerkt, so mit dem Online-Dating, viele sind unzufrieden und habe gedacht, warum geht das nicht so wie im echten Leben, so wie früher, dass wir einfach miteinander flirten, uns mal anlächeln.
0: Wie funktioniert das auf der Kieler Woche? Also ich habe ein Armband, das schon mal zeigt, ich bin Single. Und wie geht's dann weiter? Ich glaube, da gibt's ja noch so ein kleines Päckchen dazu, ne?
1: Ja, genau. Also diese Armbänder werden um so 3 Flirtkarten gewickelt. Das sind einfach, die sollen so ein bisschen, wenn man irgendwie überhaupt sich nicht traut, jemanden anzusprechen, kann man ihm dann auch eine Karte geben. Da ist auf der einen auch dieser ganz banale Spruch oder den man schon lange kennt. Willst du mit mir gehen? Ja, nein, vielleicht. Und dann ist da aber ein kleines Kreuzchen mit einem Kaffee trinken gehen. Schön. Und mir geht es gar nicht unbedingt darum, den Mann oder die Frau seines Lebens zu finden, sondern einfach wieder so ein bisschen auch zu flirten, sich mal trauen, jemanden anzulächeln. Man muss ja auch gar nicht gleich jemanden ansprechen. Mhm. Aber dass man einfach merkt, Mensch, der lächelt ja zurück. Also einfach wieder miteinander zu reden, in Kontakt zu gehen, nicht immer so mit dem Handy in der Hand aneinander vorbeizugehen.
0: Zumal man auch mal wieder weiß, mit wem man spricht. Ehrlicherweise weiß man es bei den Portalen ja gar nicht mehr, ob das wirklich die Person ist, mit der man schreibt. Da kennt man ja die gruseligsten Geschichten. Also daher hätte man ja wirklich mal wieder den Direktkontakt. Wo bekomme ich denn die Karten?
1: Diese Armbänder bzw. Karten, die gibt es auf der Kieler Woche einmal im Welcome Center und dann in dieser Kieler Wochenbude einmal auf der Kiellinie und auf dem Rathausmarkt. Also ich wollte es nicht online verkaufen, weil es wird dem ja auch wieder widersprechen.
0: Achso, das kostet gedacht, auch Geld, so ein Armband.
1: Auf der Kieler Woche wird es die an 3 Veranstaltungen umsonst geben. Mhm. Und nachher werden sie 10 Euro kosten mit diesen Karten. Und da geht aber auch 1 Euro für im Moment an die Stadtmission.
0: Wie sehen denn die Armbänder aus, Heinke?
1: Die haben 2 Seiten, eine grüne Seite, wo dann Flirt draufsteht, auch mit dem Logo und eine weiße Seite mit einer knalligen orangefarbenen Schrift, sodass man eben auch selbst entscheiden kann, will ich es ein bisschen verdeckter oder darf es auch ein bisschen
0: präsenter sein? Vielleicht kann man es ja bei bestimmten attraktiven Menschen vor sich denn doller zeigen als bei anderen.
1: Ja, es hat ja auch was mit Trauen zu tun und jemand, der überhaupt nicht jemanden ansprechen mag, der trägt es eben einfach und wird vielleicht angesprochen.
0: Sehr schön, Heinke. Dann hoffe ich, dass auch vielleicht deinem Single-Leben da ein Ende gesetzt wird, auch wenn du sagst, du erwartest es gar nicht, aber das ist ja das Schöne, manchmal kommt sowas ja, wenn man es am wenigsten erwartet und jetzt hast du ja so viel in diese Amore gesteckt, da könntest du doch auch mal belohnt werden, finde ich. Ich drücke dir auf jeden Fall die Daumen.
1: Das ist ganz lieb, vielen Dank.
0: Und jetzt eine neue Verkehrsinfo noch, Vorsicht in beiden Richtungen auf der A23 bei Elmshorn, da liegt kein Armband, sondern eine Plane. Vorsicht, eine Plane bei Elmshorn auf der A23.

0: 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Politisch motivierte Straftaten sind in Deutschland auf einem neuen Höchststand. Und der Schleswig-Holsteinische Landtag möchte die Landesverfassung ändern, um unter anderem die Justiz vor verfassungsfeindlichen Einflüssen zu schützen. Thema jetzt in den Nachrichten um 16 Uhr mit Christine Pilger.
1: Moin.
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3: Knapp 10 Monate noch bis zur Landtagswahl in Schleswig-Holstein. In der noch laufenden Legislaturperiode ist die AfD im Land

0: ein Drittel oder mehr solche Änderungen ja verhindern könnte. Da, und darum geht es im Wesentlichen, dass es verhindert wird, solche Gefahren aus der Welt zu schaffen.
1: Der Landtag soll in der kommenden Woche erstmals über die Vorschläge beraten. Die Industrie- und Handelskammer Schleswig-Holstein hat heute ein Konzept für günstigere und stabile Strompreise vorgestellt. Das sieht vor, dass Schleswig-Holstein und Hamburg Teil einer gemeinsamen Strompreiszone mit Westdänemark werden sollen. Die norddeutschen Bundesländer werben schon seit Jahren dafür, die deutsche Strompreiszone zu teilen. Dann würden sie auch vom Ausbau erneuerbarer Energien stärker profitieren. Die Landesregierung befürwortet die Idee. Die süddeutschen Bundesländer fürchten allerdings Wettbewerbsnachteile. Die Bundesregierung lehnt eine Teilung deswegen ab. Im vergangenen Jahr wurden so viele politisch motivierte Straftaten registriert wie nie zuvor. Das zeigt die Statistik, die Bundesinnenministerium und Bundeskriminalamt heute vorgestellt haben. Mit einem Anstieg um rund 2% auf mehr als 85.800 Delikte ist die politisch motivierte Kriminalität auf dem höchsten Stand seit Einführung der Statistik 2001. Auch die Zahl der Gewalttaten ist nach Angaben von BKA-Präsident Holger Münch auf den höchsten Stand seit 2016 angestiegen.
2: All das zeigt, die gesellschaftliche Stimmung spitzt sich zu. Das Fundament unserer Demokratie wird angegriffen. Wesentliche Treiber sind dabei auch soziale Medien, über die Hass, Hetze und Propaganda verbreitet werden. Das beschleunigt Radikalisierungsprozesse und führt im schlimmsten Fall zu schweren Straftaten im analogen Raum.
1: Bundesinnenminister Dobrindt hob zwei Entwicklungen besonders hervor. Den weiter wachsenden Rechtsextremismus bezeichnete er als weiterhin größte Gefahr. Außerdem habe es eine starke Zunahme linker Gewalt bei Demos und durch Anschläge auf Strom- und Bahnnetze gegeben. Wenn es im Sommer heiß wird, dann freuen sich viele auf ein Eis im Park, eine Abkühlung im Meer. Aber gerade in Innenstädten können hohe Temperaturen richtig unangenehm werden und sogar tödlich. Die Deutsche Umwelthilfe checkt deshalb jedes Jahr, wie gut deutsche Städte auf Hitze vorbereitet sind. Julia Faltermeier, da gibt's offenbar viel Nachholbedarf.
3: Ja, tatsächlich bekommen bei der Frage, wie die Hitze die Menschen direkt belastet, nur 21 von den untersuchten 195 Städten eine grüne Karte. Heißt, sie sind gut auf Hitze vorbereitet. Dabei geht es um Fragen wie weit sind die Städte versiegelt, also in der Regel mit Asphalt oder Beton zugepflastert, oder wie viele Grünflächen und Bäume gibt es. Weit vorn liegen da Kiel und Wuppertal. Nachholbedarf gibt's vor allem in Offenburg, in Lahr und in Mannheim. Die Deutsche Umwelthilfe hat sich für den Check Städte mit mehr als 50.000 Einwohnern angeschaut. Sie will von Bauministerin Huberts und Gesundheitsministerin Waken einen Hitzeschutz-Masterplan mit verbindlichen Standards für die Städte.
4: Es ist 16.04 Uhr in der 1 Welle Nord. Das Wetter für uns in Schleswig-Holstein. Heute ist ja nicht ganz so heiß, muss man sagen. Heute haben wir maximal 18 Grad zu erwarten und die haben wir auch schon längst erreicht. Vor allem im Süden Schleswig-Holsteins, rund um Hamburg zum Beispiel. Dazu dann ein bisschen Regen möglich oder auch mal ein Gewitter und so bleibt der Anblick da oben. Der Wettertrend auch die nächsten Tage bei uns dann nochmal durchmischt. Morgen leicht geteilt, also südlich vom Kanal wird es insgesamt schöner. Dazu 19 Grad am Donnerstag, für uns alle wechselhaft bei 18.
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4: Schnell und zuverlässig, damit Sie sicher ankommen. In Kaltenkirchen, die Hamburger Straße, ist zwischen Porschering und Ortsausgang in beiden Richtungen nach einem Unfall gesperrt worden. Und an der Elbfähre Glückstadt-Wischhafen haben wir eine Wartezeit in beiden Richtungen von bis zu einer Stunde. Außerdem Blitzer, vielen Dank fürs Melden über unsere NDR Schleswig-Holstein-App. In Lübeck, Schwartauer Landstraße, stadtauswärts. Dann Stockelsdorf Richtung Ahrensburg, kurz vor dem Abzweiger nach Leberz und Tabeek in der Dorfstraße in der 50er-Zone. Für Staus und Blitzer gerne Bescheid sagen. Wir wünschen eine gute Fahrt.
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4: Schreiben dürfen Sie uns eh immer gerne oder auch Sprachnachrichten schicken über unseren Messenger. Und da hat sich Ina aus Kappeln schon bei uns gemeldet. Die schreibt, hallo Maja, für mich ist Saisonstart, wenn die Touristen die Städte bevölkern. Und das ist genau jetzt. Ina, ich hoffe, du hast hoffentlich auch was davon, von den Touri-Stürmen. Das haben wir ja teilweise im Land. Also ich hoffe, bei dir ist es ebenso. Genau, denn mein Thema heute mit Ihnen ist tatsächlich Saisonstart. Von was eigentlich alles? Von Mücken, dann gibt es Sonnenblumen endlich mal wieder. Jetzt auch noch die Touri-Ströme. Was haben Sie denn als Saisonstart, was Sie am meisten beschäftigt bei uns? Gerne schreiben über unseren Messenger. Und hier haben wir Tainted Love von Softcell. Das ist mein Song wie ein Ausrufungszeichen. Oder einer der größten Hits überhaupt. Und die hören Sie sowieso auf NDR 1 Welle Nord.

0: So ein herrlich sommerlicher Sound. Vielleicht dazu dann auch einfach mal eine Runde zum Oldesloher Loch fahren. Unsere neue Attraktion in Schleswig-Holstein. Es ist skurril. Wir haben ja wirklich für Touristen einiges zu bieten. Strände, Sehenswürdigkeiten, Tiere und, und. Und glaubt man, Google Maps, gibt es eben aktuell in Bad Oldesloe eine neue Attraktion. Und die heißt auch bei Google das Oldesloher Loch. Dahinter steckt ein abgesacktes Stück Straße im Pölitzer Weg. Wenige Meter davor wurde eine ewige Baustelle erst vor wenigen Tagen freigegeben. Jetzt ist wieder alles gesperrt. Aber anstatt sich nur darüber zu ärgern, dass es dort so eine große Umleitung gibt, machen die Oldesloher eben das, was man am schönsten kann in Schleswig-Holstein, nämlich das Beste aus unmöglichen Situationen zu machen. Bei uns meistens das Wetter. In diesem Fall mal die Straßensituation. Sie nehmen es mit Humor. Mit dem Google Maps Eintrag und jeder Menge Rezensionen, was man aus diesem Loch alles machen könnte. Und unsere Reporterin Doreen Pelz, die hat in Bad Oldesloe ein paar Attraktionsideen mit den Menschen gesammelt.
1: Ja, natürlich. Ich bin da gerade noch am Montagvormittag durchgefahren, bevor es gesperrt wurde. Ja, aber was man dann machen könnte, weiß ich auch nicht, außer es möglichst schnell zu reparieren. Bitte.
2: Genau, also die Oldesloher, die werden da relativ kreativ und schlagen vor, da vielleicht so ein kleines Freizeitbad oder sowas.
1: Das finde ich ja sehr witzig.
3: Irgendwie sowas Wasser, was so ein bisschen sehenswürdig ist, wo viele Leute hingehen, was hier selten ist, wo man irgendwo hingehen kann.
2: Haben Sie davon schon gehört? Das ist die neueste Sehenswürdigkeit.
4: Ich muss da leider jeden Tag durchfahren. Nicht durch das Loch, aber durch die Sperrung eigentlich. Und dann gibt es lange Umwege. Ja.
2: Genau. Haben Sie eine Idee, was man aus diesem Loch, außer vielleicht so ein kleines Mini-Spaßbad im Pool irgendwie machen könnte?
4: Ja, könnte ja Nessie da reinsetzen zum Beispiel. Dann hätte man Loch Ness. Dann, ne?
2: An diesem Kreisel vor der Unterführung beim Bahnhof.
5: Okay, ja. Wenn das eine Sehenswürdigkeit ist.
2: Und dahinter ist jetzt die Straße eingesagt.
5: Ja, okay,
2: und das wurde jetzt bei Google Maps eingetragen als das Oldesloher Loch.
5: Das ist cool.
2: Und man hat jetzt hier verschiedene Vorschläge, wie zum Beispiel ein kleines Schwimmbad draus
5: zu machen. Ja, das hätte ich jetzt auch auf den ersten Blick hätte ich jetzt auch gedacht. Die Schwimmbäder hier in Bad Oldesloe sind ja immer mal geschlossen, weil wegen Renovierungsarbeiten oder aus sonstigen Gründen. Schwimmbad ist schön.
2: Ich habe überlegt, ob man vielleicht so einen kleinen Angelteich oder sowas draus macht. Oder so eine kleine Kneipanlage, wo man so durchwarten kann oder so.
6: Ja, genau.
2: Was haben Sie
6: genau
2: davon?
6: Ja, nicht schlecht.
0: Also den gibt es ja genug. Der Bürgermeister der Stadt, Jörg Lemke, der ist richtig erleichtert, dass das Oldesloher Loch von den Menschen mit norddeutscher Gelassenheit betrachtet wird.
7: Ja, ich freue mich natürlich unheimlich darüber, denn es ist ja schön, wenn die Bürger und Bürgerinnen das Loch, das wir extra für sie angelegt haben im Pölitzer Weg, so positiv aufnehmen. Ich hatte erst Bedenken, dass es vielleicht negativ gesehen wird, dass wir die Straße jetzt wieder gesperrt haben. Was ich sehr schön fand, war die Idee, auch eine Gastronomie in der Nähe gleich zu installieren. Das finde ich sehr positiv. Ich überlege auch schon, ob wir nicht unsere Stadtführung auch auf dieses Loch erweitern, denn das ist natürlich ein echter Hingucker. Und damit sollte man natürlich auch nicht hinterm Berg halten. Es ist ja wichtig, dass alle daran partizipieren können.
0: Absolut. Und bevor es wieder zugeschüttet wird, also direkt nochmal die Reise antreten nach Bad Oldesloe zu dieser wunderbaren neuen Attraktion, das Oldesloher Loch. Sie können sich das natürlich auch schon mal angucken. Heute Abend um 19.30 Uhr im Schleswig-Holstein-Magazin und den Weg dahin finden Sie natürlich über Google, gerade bei uns gehört.

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0: NDR1 Welle Nord hören Sie, es ist 16.30 Uhr und damit blicken wir auf die News direkt bei Ihnen.
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2: Aus dem Studio Lübeck mit Yannick Wölfel, guten Tag. Die vollständige Privatisierung der Amäus-Kliniken in Ostholstein rückt näher. Der Schweizer Klinikbetreiber will die letzten 5,2% der Anteile übernehmen, die noch dem Kreis Ostholstein gehören. Grundlage dafür ist ein bereits 2003 geschlossener Privatisierungsvertrag. Im Kreistag wird der Schritt kritisch diskutiert. Einige Fraktionen befürchten, dass der Kreis dadurch Informations- und Einflussmöglichkeiten verlieren könnte. Der Kreis hat die medizinische Versorgung in der Region dennoch weiterhin im Blick. Fachbereichsleiter Uwe Jürgens betont, dass der Informationsaustausch auch künftig gesichert sei.
3: Also der Landrat des Kreises Ostholstein ist auch losgelöst von einer Beteiligung weiterhin Mitglied im Aufsichtsrat und dadurch ist letztendlich Informationsfluss gewährleistet. Und ich habe schon den Eindruck, dass sich die Amäus Geschäftsführung ihrer Verantwortung in der Region und in Ostholstein hinsichtlich der medizinischen Versorgung bewusst ist.
2: Ob und wann die letzten Anteile tatsächlich übertragen werden, ist noch offen. Zunächst müssen mehrere vertraglich festgelegte Voraussetzungen erfüllt werden. Mit dem Thema beschäftigt sich heute Abend auch der Hauptausschuss des Kreises Ostholstein. Wo lebt es sich besonders zufrieden? Geht es nach dem aktuellen SKL-Städte-Ranking, gehört Lübeck weiterhin zu den Städten in Deutschland, in denen die Menschen gerne leben. Die Hansestadt belegt mit einem Glücksindex von 7,11 Punkten erneut Platz 18 unter den 40 größten deutschen Städten. Im Vergleich zum Vorjahr ist die Lebenszufriedenheit damit leicht gestiegen. Nach einer mutmaßlichen Raubtat in Lübeck-St. Lorenz ermittelt die Kriminalpolizei. Nach Angaben der Polizei war es gestern Nachmittag am Bismarck-Denkmal zu einer Auseinandersetzung zwischen mehreren Personen gekommen. Demnach sollen ein 32-jähriger Mann und ein bislang unbekannter Komplize versucht haben, einem 33-Jährigen den Rucksack zu entreißen. Als ein Bekannter helfen wollte, kam es zu einem Gerangel. Der unbekannte Tatverdächtige soll zudem mit einem Fahrradschloss auf den 33-Jährigen eingeschlagen haben. Die Ermittlungen dauern an.
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0: Und das Wetter für uns in Schleswig-Holstein hat unser Wetterexperte für Sie, Ronny Büttner.
4: In Lübeck, Ostholstein und im Lauenburgischen geht es bei zum Teil böigem Wind mit einer Mischung aus Sonnenschein und Wolken weiter, die auch mal dichter sind und gelegentlich Schauer vereinzelt kurze Gewitter bringen können. Mancherorts bleibt es länger trocken, am Abend bei etwa 14 bis 16 Grad. In der Nacht ziehen vorübergehend Schauer, vereinzelt Gewitter vorüber, sonst ist es trocken und locker bis gering bewölkt. Am Mittwoch starten wir größtenteils freundlich in den Tag. In der zweiten Tageshälfte muss bei mehr Wolken mit Schauern und einzelnen Gewittern gerechnet werden. Die Höchstwerte liegen bei 17 bis 19 Grad.
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0: 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Und wir haben nur eine Meldung im Schleswig-Holstein-Service hier an der Elbfähre Glückstadt Richtung Wischhafen, nämlich die Wartezeit bis zu eine Stunde eben ab Glückstadt in der Gegenrichtung aktuell anscheinend nicht. Für Ihre Verkehrsinfos immer gerne bei uns melden über unsere NDR Schleswig-Holstein-App. Da haben Sie uns auch schon Blitzer gemeldet. Da kommen ein paar mehr zusammen, nämlich in Lübeck, Schwartauer Landstraße stadtauswärts, Stockelsdorf Richtung Ahrensbürg, kurz vor dem Abzweiger nach Leberz und Tabig in der Dorfstraße. Hier ist die 50er-Zone. Und wir wünschen eine gute Fahrt.
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0: Hier mal ein kleiner Podcast-Tipp für Sie, weil ich wirklich sagen muss, das war einer der beeindruckendsten oder eins der beeindruckendsten Gespräche, die ich jetzt in letzter Zeit gehört habe, und zwar der Podcast Trying Not to Die, also Versuchen nicht zu sterben. Ein Gespräch zwischen Jack Osbourne, der Sohn von Ozzy Osbourne, und Paris Jackson, der Tochter von Michael Jackson, die sich darüber unterhalten, wie schwierig es ist, um den eigenen Vater zu trauern, wenn die Außenwelt sozusagen bestimmte Erwartungen an einen hat, wie man trauern soll. Und Paris Jackson sagte zum Beispiel, irgendwie wird immer von mir erwartet, dass ich an seinem Todestag auf jeden Fall irgendwas poste bei Instagram. Aber an seinem Todestag bin ich für mich in meiner Trauer und würde niemals irgendwas posten darüber. Das wird dann aber von den Fans erwartet, weil die das so machen würden, aber ich als Tochter eben nicht. Also ganz spannende Geschichten, muss ich sagen, und sehr nachvollziehbar, falls Sie da irgendwie die Möglichkeit haben, sich das mal anzuhören. Trying Not to Die kann ich Ihnen sehr empfehlen. Jetzt erstmal Michael Jackson bei uns zu hören auf NDR 1 Welle Nord.

0: Chicago gehört auf NDR 1, Wellenort. Da sind wir doch schon thematisch im richtigen Land, denn in den USA ja unter anderem die WM. Und falls auch da für Sie Trikots für die Fußball-WM ein Thema schon gewesen sind, dann sitzen wir zwei schon mal im gleichen Boot. Bald geht's ja los. Die Fußball-WM beginnt am Donnerstag. Viele Fans besorgen sich natürlich Deutschland-Trikots. Mit solchen Shirts macht die Fußballwelt den ganz großen Merchandise-Umsatz. Das sieht man auch an den Preisen. Noch vor Schals, Fahnen und Mützen sind eben die Trikots das Allerwichtigste. Und wer im Internet bestellt, der bekommt leider nicht automatisch ein Originaltrikot. Es sind sehr viele Nachbildungen im Handel, die deutlich günstiger sind. Das gucken wir uns jetzt aber mal genauer an, denn die ARD-Verbraucherredaktion, die hat Bekleidungsexperten und Chemiker gebeten, einfach mal die Originaltrikots und die Fälschungen zu vergleichen, unter die Lupe zu nehmen. Und ich fand die Ergebnisse wirklich erstaunlich. Anja Dobrodinsky aus der Redaktion, was haben die Textilspezialisten festgestellt?
1: Ja, die Tester von der Hochschule für Technik und Wirtschaft haben 4 Shirts geprüft. 2 Originale von Adidas, die haben 100 und 150 Euro gekostet. Mhm. Und dann noch 2 Nachbildungen für 66 und 20 Euro. Die Prüfer haben sich jetzt den Schnitt, die Nähte und die Farben angesehen und festgestellt, dass die Originale etwas sauberer gearbeitet sind. Zum Beispiel an den Ärmeln. Hier sind die Abschlüsse nämlich gerade. Und das Garn, mit dem die Nähte gemacht sind, hat dieselbe Farbe wie der umliegende Stoff. Bei den günstigen Shirts sind die Nähte immer weiß und damit deutlicher zu sehen.
0: Okay, also die Farbe schon mal ein Unterschied. Was haben die Tester noch gemacht?
1: Nachdem die Trikots 20 Mal in der Waschmaschine waren, haben die Experten sie sich noch einmal angeschaut. Und dabei zeigte sich, dass die Farben bei den Billigtrikots ein bisschen ineinander verlaufen waren. Mhm. Und die aufgeklebten Sterne, die fingen an, sich an den Ecken abzulösen. Letzteres allerdings auch bei einem der teuren Trikots.
0: Aha.
1: Das Fazit der beiden Tester war dennoch, Laien können den Unterschied zwischen Original und Nachbildung eigentlich nur sehr schwer erkennen. Und die Qualität der Billigtrikots war durchaus akzeptabel.
0: Ist das ein Ding? Das fand ich wirklich ein Ding. Und die Verbraucherzentralen, die waren ja derzeit vor Fake-Shops. Ich bin schon schön auf einen reingefallen, habe extra noch nachgeguckt. Da war München immer im Pressum, habe gedacht, wunderbar, das passt ja. Das Geld ist weg, es ist die ganze Zeit weg und ich habe leider nie ein Trikot bekommen. Sehr, sehr ärgerlich. Ja, ihr, wie gesagt, warnt ja auch vor Fake-Shops, vor allem die Verbraucherzentralen, wo dann eben WM-Trikots angeboten werden. Wie können denn Verbraucher solche betrügerischen Seiten im Netz überhaupt erkennen?
1: Ja, also Warnsignale sind zum Beispiel, wenn es auf den Webseiten kein deutsches oder überhaupt kein Impressum gibt. Und verdächtig ist auch, wenn die Rabatte sehr hoch sind. Oder wenn es keine AGB gibt. Oder wenn daran steht, dass für den Kauf chinesisches Recht gilt. Das ist nämlich mitnichten der Fall. Oft täuschen die Namen der Internetseiten auch deutsche Shops vor. Und tatsächlich sitzen die Anbieter dann aber in Asien. Mhm. Die Verbraucherzentralen haben übrigens einen Online-Fake-Shop-Finder eingerichtet. Dort können Verbraucher nachschauen, ob eine ihnen verdächtig erscheinende Seite wirklich gefährlich ist. Und sie können dort auch Betrüger melden.
0: Gut, dann weiß ich ja, was ich nach Feierabend zu tun habe. Dann werde ich die wohl mal melden, wo ich unterwegs war. Hat mich sehr, sehr verärgert. Aber in diesem Fall auch noch mal echt wirklich interessant zu wissen. Wir müssen genauer hinschauen, wenn wir Fanshirts kaufen. Falls sie unbedingt ein Original wollen, die Fälschung ja anscheinend auch schon ganz gut zu haben. Oder müsste man auch konkret wissen, dass es eine ist. In jedem Fall haben Sie Tipps bekommen von Anja Dobrodinsky aus der ARD-Verbraucherredaktion. Gehört haben Sie es auf NDR 1 Welle Nord. Und ich habe jetzt nochmal Warnmeldung für Sie. Auf der A1 Fehmarn Richtung Lübeck bei Lensahn ist ein Liegenbleiber. Und Vorsicht bei der Raststätte Holmoor auf der A7. Hier laufen Tiere. Vorsicht Tiere auf der A7.

0: In der 1 Welle Nord hören Sie, und Kiel hat als eine der wenigen Städte in Deutschland den sogenannten Hitzecheck relativ gut überstanden. Was hier gut ist, das hören Sie gleich. Und der Landtag will unter anderem die Wahl von Verfassungsrichtern stärken, aus Schutz vor der AfD. Hintergründe dazu auch jetzt in den Nachrichten um 17 Uhr mit Christine Pilger.
1: Moin.
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3: Im Gegensatz zu anderen Länderparlamenten ist die AfD im schleswig-holsteinischen Landtag derzeit nicht vertreten. Der Landtag will sich aber auf einen möglichen Wiedereinzug bei der Wahl im kommenden Jahr vorbereiten. So soll verhindert werden, dass die AfD beispielsweise die Wahl von Verfassungsrichtern blockieren kann. Auch die Rechte des Verfassungsgerichts sollen gestärkt werden, indem wesentliche Punkte in die Landesverfassung aufgenommen werden. Unser Landeshausreporter Stefan Böhnke berichtet.
4: Schleswig-Holstein will verhindern, was zum Beispiel in Thüringen möglich ist.

0: Vorsitzende Kurt Kleinschmidt äußerte sich dagegen kritisch zu den geplanten Änderungen.
1: Das sind vielleicht die ersten Schritte dafür, um uns, was ich nicht hoffen möchte, aber aus dem demokratischen Prozess auszuschließen.
0: 2 Jahre lang hatte eine Arbeitsgruppe mit Teilnehmern aus allen Landtagsfraktionen über die geplanten Gesetzesänderungen beraten, die in der kommenden Woche auf den Weg gebracht werden sollen.
2: Immer wieder müssen Windkraftanlagen bei uns im Land abgeschaltet werden. Das Problem, es gibt nicht genügend Leitungen, die den Strom Richtung Süddeutschland transportieren können. Das sorgt dann für unnötige Kosten, die am Ende wir Verbraucher zahlen. Nun prescht die IHK Schleswig-Holstein vor. Sie hat heute bei der EU eine gemeinsame Stromzone für Schleswig-Holstein, Hamburg und Westdänemark vorgeschlagen. Die Strompreise würden dadurch sinken, weil dann mit dem überschüssigen Windstrom grüner Wasserstoff produziert werden könnte. Per Axel Krüske in unserem Studio Flensburg hat Reaktionen darauf gesammelt. Per Axel, wie fallen die denn aus?
3: Von den norddeutschen Landesregierungen positiv. Schleswig-Holsteins Energiewendeminister Goldschmidt war bei der Vorstellung mit dabei und er meint, das Konzept würde sogar in ganz Deutschland für sinkende Strompreise sorgen, weil es die Marktverzerrungen durch überlastete Leitungen beseitigt. Auch Hamburg reagiert positiv und Niedersachsens Energieminister Mayer meint, sein Land würde die Vorgaben für vereinfachte grüne Wasserstoffproduktion, 90% erneuerbare Energie, bereits jetzt gut erfüllen und könne gerne mit dabei sein.
2: Die Bundesregierung ist allerdings gegen eine Teilung der deutschen Strompreiszone. Warum?
3: Da setzen sich immer noch die süddeutschen Bundesländer durch, die einen Wettbewerbsnachteil befürchten. Und selbst wenn dort durch das Konzept der Strom billiger würde, wäre er dann im Norden wohl noch billiger, weil wir durch den Wind einen Vorteil haben. Abgesehen davon gilt eine Umstellung als organisatorisch aufwendig. Die großen Netzbetreiber haben Bedenken. Jedoch macht die EU-Kommission Druck. Der SSW-Bundestagsabgeordnete Seidler berichtet, er habe schon mit dem europäischen Energiekommissar Jürgensen, das ist ein Däne, über das Konzept gesprochen und offene Türen eingerannt.
2: Im vergangenen Jahr wurden so viele politisch motivierte Straftaten registriert wie nie zuvor. Die Polizei zählte bundesweit mehr als 85.800 Straftaten mit politischem Hintergrund. Das sind knapp 2% mehr als 2024. Das geht aus der Statistik hervor, die Bundesinnenministerium und Kriminalamt in Berlin vorgestellt haben. Philipp Eckstein, was genau fällt denn alles unter politisch motivierte Straftaten?
4: Also das ist ein breites Feld. Da geht es häufig um Beleidigungen, auch um Hassrede, also fremdenfeindliche oder antisemitische Äußerungen. Viele Straftaten werden auch im Zusammenhang mit verfassungsfeindlichen Symbolen registriert. Also zum Beispiel, wenn jemand ein T-Shirt trägt mit verbotenen Nazi-Symbolen. Politisch motivierte Straftaten sind auch Sachbeschädigungen, zum Beispiel von Wahlplakaten. Und dann gibt es natürlich auch noch Gewaltdelikte, einmal zwischen links und rechts gerichteten Gruppen zum Beispiel, aber eben auch häufig Gewaltdelikte im Zusammenhang mit Demonstrationen.
2: Noch können wir uns bei dem aktuellen Wetter ja eher nicht vorstellen, wie wir bei 30 Grad im Schatten schwitzen. Das wird aber noch kommen und ein Hitzecheck der Deutschen Umwelthilfe zeigt, viele Städte in Deutschland sind darauf schlecht vorbereitet. Untersucht wurden alle 195 deutschen Städte mit mehr als 50.000 Einwohnern. Und zumindest unsere Landeshauptstadt schneidet in Sachen Hitzeschutz besser ab als viele andere Städte in Deutschland. Joscha Krone, wieso steht Kiel gut da?
5: Naja, Kiel hat viele Bäume, die Schatten spenden und auch Grünflächen, die durch Verdunstung für Kühle sorgen. Dafür gibt es in der Stadt weniger Hitzespeicher wie Beton und Asphalt. Und genau das macht den Unterschied im Hitzecheck. Aber auch in der Vorzeigestadt ist nicht alles perfekt. Zwischen 2018 und 2025 sind laut Umwelthilfe in Kiel etwa 7.500 Bäume verschwunden. Ein Trend in vielen deutschen Städten. Und auch in der Landeshauptstadt sind jetzt insgesamt mehr Flächen versiegelt, als es 2018 der Fall war. Andere große Städte bei uns im Land, wie Lübeck oder Flensburg, sind laut Hitzecheck etwas schlechter auf Hitzewellen vorbereitet. In Neumünster zum Beispiel wurden vergleichsweise viele Flächen versiegelt.
2: In Bad Oldesloe ist ein Stück in einer Straße abgesackt. Da ist jetzt ein Loch. Und das wird nun zur neuen Touristenattraktion. Zumindest wenn man bei Google Maps das Oldesloher Loch eingibt und die Bewertungen dazu liest. Da gibt's 4,9 Sterne für und zahlreiche Ideen, was man mit dem Loch alles anstellen könnte. Von Badesee bis Hochzeitslocation oder dem Grand Canyon auf Norddeutsch. Auch der Bürgermeister von Bad Oldesloe, Jörg Lemke, nimmt's mit Humor.
6: Es ist ja schön, wenn die Bürger und Bürgerinnen das Loch, das wir extra für sie angelegt haben im Pülitzer Weg, so positiv aufnehmen. Ich hatte erst Bedenken, dass es vielleicht negativ gesehen wird, dass wir die Straße jetzt wieder gesperrt haben, nachdem wir sie ja gerade nach Beendigung

0: der dortigen Baustelle freigegeben hatten.
1: Bürgermeister Lemke ärgert sich natürlich auch über das Loch, denn zur Rush-Hour kann die Fahrt da jetzt bis zu 20 Minuten länger dauern. Aber Google-Nutzer finden es gut.
2: In der 1 für den Nord haben wir jetzt 17.07 Uhr und das Wetter für uns in Schleswig-Holstein. Gucken wir nochmal, wo da ein Loch in der Wolkendecke ist, damit immer ein bisschen Sonne durchkommt. Über Kiel in jedem Fall nicht. Alles grau aktuell. Da sieht es eher wieder nach Regen aus. In Utersum jetzt auch gerade, hier gerade durch unsere Live-Kamera ein Blick. In jedem Fall heute ja eben wieder wechselhaft. Also immer mal Regen oder Gewitter noch weiter möglich. Das bei Temperaturen von aktuell durchschnittliche 17 Grad. Dazu eben dann noch ein starker Wind während der Gewitter und der Wettertrend. Es geht genauso weiter. Morgen und übermorgen bei bis zu 19 Grad. Morgen in Richtung Süden vom Kanal schon ein bisschen trockener und sonniger.
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2: 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An der Elbfähre Glückstadt Richtung Wischhafen haben wir eine Wartezeit von bis zu einer Stunde. Und in Bargteheide im Kreis Stormarn gibt es wegen eines Feuerwehreinsatzes Geruchsbelästigung. Deswegen werden Anwohner gebeten, Fenster und Türen geschlossen zu halten. Da fragen wir gleich mal für Sie nach, was da los ist. Außerdem haben wir natürlich auch wieder Blitzer für Sie und auch von Ihnen. Vielen Dank fürs Bescheid sagen über unsere NDR Schleswig-Holstein-App. Schicken Sie uns ja Sprachnachrichten oder schreiben auch direkt. Norderstedt in der in Wixtenstraße, bei den Tennisplätzen statt einwärts wieder ein Blitzer, Kiel-Kronshagener Weg statt auswärts, Höhe Veloroute und Lebrade bei der Alten Mühle, da ist ein Blitzeranhänger in der 70er-Zone. Für Staus und Blitzer gern Bescheid sagen, gute Fahrt!
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2: Wir sammeln heute Saisonen. Was hat alles Saison? Mücken haben wir schon gesammelt. Dann die Sommertouris haben jetzt Saison bei uns in Schleswig-Holstein. Und Sonnenblumen. Die Erdbeeren schmeiße ich auch noch mit in den Mix. Und es fällt Ihnen noch irgendwas ein? Ich habe heute wahnsinnig viele verschiedene Äpfelsorten irgendwie im Supermarkt gesehen und dachte, meine Herren, jetzt kann es ja aber losgehen. Erzählen Sie es mir gerne. Was hat Saison für Sie und welche machen Sie mit? Auch über den Messenger am besten schreiben. 3 Hits am Stück gibt es von Echt, The Sweet und Depeche Mode. Hören Sie doch schon.
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0: Musik aus Schleswig-Holstein, echt bei uns auf NDR 1 Welle Nord. Und es bleibt norddeutsch mit dieser kleinen Frühstücksrunde.
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2: Es ist ja, wie es ist.
1: Und das sind ihre Gäste. Herr Ahlers.
3: Na, das tut dir nichts zu sagen.
1: Udo.
4: Ja, das kann's haben.
1: Und Opa Gerke.
5: Steffi, machst du mir Mettbrötchen?
2: Nee, muss ich ja schmieren. Milch und Zucker nehmt ihr selber, ne? Franz, wie geht es dir heute?
5: Ich hab Hunger.
2: Und du, Udo?
6: Ja, alles easy.
2: Georg?
3: Ja, so weit, so gut. Und du?
2: Nee, wir wollten das ja immer mal so besprechen. Das finde ich auch gut, ne? Ich persönlich bin heute nicht so gut drauf. Ich will ganz ehrlich sein. Ich komme mit diesem ständigen Wegfressen von Rolf nicht klar.
3: Ach, guck.
2: Nee, wirklich, ich habe gestern Abend noch so ein Glas Bauernleberwurst geholt. Das gönne ich mir dann eben mal.
6: Ja.
2: Dann kam er wieder erst nachts nach Hause und dann höre ich ihn schon am Kühlschrank. Und dann hat er das ganze Glas Leberwurst mit einem Teelöffel weggefressen und mit einem Gummischaber noch der Reste.
6: Kenne ich.
2: Wie?
6: Ja, nee, erzähl mal weiter.
2: Nee, er macht sowas dauernd. Neulich hatte ich 3 von diesen teuren Joghurts gekauft, in Glas, für jeden ein.
3: Wie, ich denke 3?
2: Naja, einen noch für Rocky. So, dann hänge ich nur schnell die Jacke auf, dann hatte er schon 2 weg. Ich sag, bei dem von Rocky gehst jetzt aber nicht noch bei.
6: Ja, das ist, Freundin. Wenn man in eine Beziehung lebt, dann muss man auch Abstriche machen. Meine Mutter ja auch.
3: Alles klar.
2: Nee, es ist ja so.
6: Ne?
2: Jetzt hab ich schon ein Geheimversteck für diese Gummivampire. Die macht er ja auch so gerne. In meine Sockenschublade, damit ich dann auch mal was für mich habe.
6: Ja, sag ich ja.
2: Du, ich hab mich neulich auf der Toilette eingeschlossen und auf schnellen Maß Mandel gegessen, damit er das gar nicht erst mitkriegt, dass ich welche habe.
6: Ja, kriegst du ja auch nicht überall.
2: Ja, deswegen. Ja.
6: Also.
3: Ja, in einer Partnerschaft muss man sich solche Freiräume erkämpfen. Hm. Das ist bei Mario und mir nicht anders.
5: Was? Muss auf dem Klo fressen?
2: Franz.
3: Nein, ich habe mir meine Eisenbahn bei ihr im Wohnzimmer aufgebaut, weil bei mir ist ja momentan nicht ganz so viel Platz.
2: Ah, wegen dem großen Fernseher, ne?
3: Unter anderem. Ja, und dann erwische ich sie doch, wie sie mit feuchten Lappen über die Gleise geht. Ich sag, geht es noch? Die Kontakte werden feucht. Lass die Finger da weg.
2: Ja, genau in diese Richtung, so meine ich.
3: Ja, so greift sie in meinen privaten Bereich ein.
6: Ja.
3: Also
6: ja.
3: Da bin ich vor.
2: Nee, ist auch richtig. Also man muss immer an eine Beziehung arbeiten.
3: Schönes Schlusswort. Warte mal, der Riesel, Franz.
5: Ich brauche noch kirchliche Tradition mit 6 Buchstaben vorne O.
2: Orgeln.
5: Ach ja, genau.
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0: 1 Welle Nord hören Sie. Um 17.30 Uhr sind wir beim Sport gelandet mit Rudi Dautwitz. Moin Rudi.
1: Moin Maja.
0: In 2 Tagen beginnt die Fußball-Weltmeisterschaft der Männer wohlgemerkt. Die Fußballerinnen, die sind ja erst in einem Jahr dran und daher stehen heute noch Qualifikationsspiele für sie an. Die deutschen Frauen können aber bei der Partie in Slowenien sehr, sehr, sehr entspannt sein.
1: Ja, stimmt, denn die Mannschaft vom Bundestrainer Christian Wück, die hat sich ja bereits qualifiziert. Das Team absolvierte eine sehr souveräne Vorrunde mit 4 Siegen und nur einem Unentschieden. Ja, und daher kann die deutsche Elf sich sogar eine Niederlage erlauben und wäre dann trotzdem bei der Weltmeisterschaft in Brasilien im nächsten Jahr eben dabei. Der Bundestrainer, der heute seinen 53. Geburtstag feiert, Happy Birthday dazu, er will einige Stammspielerinnen auch schonen, also die Partie um 18 Uhr in der slowenischen Hauptstadt Ljubljana für die deutsche Mannschaft eher ja nochmal ein Test als ein WM-Qualifikationsspiel.
0: Dann jetzt aber zur WM der Männer. Übermorgen das Eröffnungsspiel zwischen Mexiko und Südafrika. Und da hat sich die FIFA noch einmal etwas einfallen lassen. Es geht am Ende mal wieder ums Geld verdienen.
1: Sie sind nun mal sehr kreativ, der Fußball-Weltverband. Der bietet nämlich den Fans an, ihren Namen oder auch einen kleinen Gruß bei den WM-Spielen auf der Anzeigentafel im Stadion eben anzeigen zu lassen.
0: Wenn du Geld hast.
1: Ja, wenn du Geld hast. Denn umsonst ist das natürlich nicht zu haben. $79 wird der sogenannte Super Shoutout gekosten. Also knapp 70 Euro umgerechnet. Ganz wichtig, am Ende entscheidet die FIFA, ob die Fanbotschaft auf der Anzeigentafel erscheint oder eben auch nicht. Also so ein Gruß wie zum Beispiel Hallo an die geldgierige FIFA. Ich denke, hat wohl eher geringere Chancen und auch der Zeitpunkt und die Dauer, die werden nicht garantiert. Sicher ist am Ende wohl nur, dass eben die $79 vom Konto abgebucht werden.
0: Gut, ich gehe von ein paar Heiratsanträgen aus.
1: Ja, das könnte ich mir auch vorstellen.
0: Na, und dann so Geburtstagsgrüße.
1: Ja.
0: Wenn es gut läuft, wenn es schlecht läuft, werden
1: aber nicht zu lang, denk dran.
0: Rich Leute gezeigt. Ja, genau, nicht zu lange. Vielen Dank, Rudi Dautwitz. Unsere Zeit ist auch schon rum, aber mehr Sport natürlich immer bei uns online unter ndr.de/sport. Jetzt schauen wir uns das Wetter an mit unserem Wetterexperten Ronny Büttner.
2: In Lübeck, Ostholstein und im Lauenburgischen geht es bei zum Teil böigem Wind mit einer Mischung aus Sonnenschein und Wolken weiter, die auch mal dichter sind und gelegentlich Schauer vereinzelt kurze Gewitter bringen können. Mancherorts bleibt es länger trocken, am Abend bei etwa 14 bis 16 Grad. In der Nacht ziehen vorübergehend Schauer, vereinzelt Gewitter vorüber, sonst ist es trocken und locker bis gering bewölkt. Am Mittwoch starten wir größtenteils freundlich in den Tag. In der zweiten Tageshälfte muss bei mehr Wolken mit Schauern und einzelnen Gewittern gerechnet werden. Die Höchstwerte liegen bei 17 bis 19 Grad.
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0: 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Die B199 in Leck ist Höhe Marktstraße nach einem Unfall in beiden Richtungen gesperrt worden. Außerdem an der Elbfähre Glückstadt Richtung Wischhafen eine Wartezeit von bis zu einer Stunde. Und dann haben wir noch eine Meldung von Bargteheide. In Bargteheide im Kreis Stormarn kommt es aufgrund eines Feuerwehreinsatzes zu Großbelästigung. Da werden Anwohner gebeten, bitte Türen und Fenster geschlossen zu halten. Auch Lüftungs- und Klimaanlagen natürlich am besten abschalten. Für Ihre Verkehrsinfos immer gerne bei uns melden über unsere NDR Schleswig-Holstein-App. Wir wissen insofern an dieser Stelle in Bargteheide, dass dort ein Schuppen brennt in einem kleinen Gartenverein und zum Glück keine Menschen in Gefahr sind. Und jetzt kommt direkt noch eine Verkehrsinfo rein für die A7 Richtung Flensburg. Zwischen Quickborn und Hennstedt-Ulzburg, da liegen nämlich Gegenstände. Jetzt aber, die Blitzer hätte ich jetzt fast vergessen, aber zum Glück noch mal ganz schnell dran gedacht. Also die Blitzer natürlich von Ihnen ebenfalls gemeldet und da haben wir einmal in der Oatby and Wixton Straße, das kennen wir ja schon an der Stelle in Norderstedt, auf Höhe der Tennisplätze stadteinwärts ist einer, dann Kiel-Kronshagener Weg stadtauswärts bei der Veloroute und Leberade bei der Alten Mühle, ein Blitzeranhänger in der 70er-Zone. Gute Fahrt.
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0: Mit dem Sport-Update, wir haben die Verkehrsmeldung uns angehört. Es ist doch mal wieder Zeit für Musik, damit Sie im Feierabend gut begleitet werden auf NDR 1 Welle Nord. Natürlich immer mit den größten Hits für Schleswig-Holstein von Bruce Springsteen. Dancing in the Dark.

0: vielleicht ein Unfall oder ein Schlaganfall und plötzlich können wir gar nichts mehr für uns selbst entscheiden. Niemand wünscht sich genau so einen Fall, aber für den Fall wäre es sicherer, eine Vorsorgevollmacht zu haben. Zu wissen, jemand, dem ich vertraue, kümmert sich in jedem Fall darum, dass alles so läuft, wie ich es will. Nicole Knutzen kennt sich mit Vorsorgedokumenten gut aus. Ihre Mutter hatte eine Patientenverfügung. Warum es selbst damit schwer war, den Wunsch, palliative Behandlung durchzusetzen, darüber spreche ich mit Nicole Knutzen. Hallo.
1: Ja, moin, Frau Herzbach.
0: Ich hoffe, ich habe das alles so richtig wiedergegeben.
1: Ja, es war gar nicht schwer, die Patientenverfügung durchzusetzen, sondern eher aus emotionaler Sicht.
0: Diese Entscheidung treffen zu müssen dann in dem Moment.
1: Ganz genau. Also wird jetzt nur noch palliativ behandelt oder wird medizinisch alles gemacht, was irgendwie geht? Und das ist ja eine emotionale Herausforderung.
0: Total. Aber umso wichtiger ist, dass man sie trifft. Und zwar, wenn man es noch treffen kann. Wie wähle ich denn eine passende Person für eine Vorsorgevollmacht aus? Was würden Sie da empfehlen?
1: Da geht es ja um Vertrauen. Da geht es aber auch um Verantwortungsbewusstsein und auch um emotionale Stabilität. Also das muss nicht immer der nächste Angehörige oder die nächste Angehörige automatisch da die richtige Person sein. Die Person sollte dann eben halt die Werte und auch die Wünsche des Menschen wirklich kennen und auch respektieren. Und auch wenn man selber mal anders denkt.
0: Ja, also genau.
1: Gerade wenn so, wenn man selber ganz andere Ideen hat von einem Lebensende oder von einer von einer Vorsorge.
0: Worauf muss ich denn bei Patientenverfügungen achten? Wie muss sie ausgefüllt sein, damit ich Angehörige wirklich entlaste?
1: Ja, am besten ist es, wenn die Patientenverfügung sehr klar ist und auch immer aktuell ist.
0: Mhm.
1: Also da reicht es nicht, wenn man reinschreibt, ich möchte nicht leiden. Da braucht es schon klarere Handlungsanweisungen. Also man muss dann die Situation, in welchen Fällen zum Beispiel die Patientenverfügung gelten soll, muss man möglichst konkret beschreiben. Und dazu muss auch die Vertrauensperson schon einbezogen werden, also auch bei der Erstellung, damit sie die Wünsche auch im Einzelnen verstehen kann und auch akzeptieren kann.
0: Genau. Aber ist es nicht auch medizinisch total wichtig, dass man die richtigen Formulierungen benutzt, damit das überhaupt dann durchgeht?
1: Ja, das ist gerade für die Ärzte und das medizinische Personal natürlich auch enorm wichtig, Klarheit zu haben. Ne? Was wollte die Patientin? Wollte sie noch künstlich ernährt werden oder nicht unbedingt? Und das ist also sehr, sehr gut, sehr klar zu formulieren und dazu auch, um auch rechtliche Sicherheit zu haben, auch da Vordrucke zu nutzen,
0: die
1: es ja zum Beispiel im Justizministerium oder in Verbraucherzentralen gibt.
0: Wollte ich gerade nachfragen. Okay, das heißt, da gibt es so Vordrucke und dann kann ich mich da einfach, weil ich wüsste auch gar nicht, was ich entscheiden soll. Von daher ist so ein Vordruck, glaube ich, sowieso eine Hilfe. Was würden Sie noch sagen, vielleicht einfach nochmal, um die Menschen nochmal dazu bringen, wirklich die Sache anzugehen? Warum ist das so wichtig, das jetzt zu machen?
1: Also das ist für mich so ein Akt der Freiheit. Ne? Ich möchte, dass während meines Sterbeprozesses und auch nach meinem Tod alles genau so läuft, wie ich es möchte.
0: Ja.
1: Und dass fremde Leute über mich bestimmen, ne? So Richter oder Ärzte oder amtlich bestimmte Betreuer. Sondern ich möchte ja selbstbestimmt leben und dieses auch selbstbestimmt beenden sozusagen.
0: Finde ich toll formuliert, weil es einfach genau die Hürde, glaube ich, nimmt, die man hat. Also es ist eben nicht der Gedanke, ich gebe meine Freiheit auf und lege mich jemand anderem in die Hand, sondern es ist genau das Gegenteil. Ich nutze meine Freiheit zu entscheiden, was ich wirklich möchte, solange ich es noch kann. Vielen lieben Dank an Nicole Knutzen, dass Sie mit mir über dieses wichtige Thema heute gesprochen haben.
1: So sehr gerne.
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0: NDR1 Welle Nord hören Sie Raketen, Rauchkörper, bengalische Feuer. HSV-Fans hatten im März damit bei einem Auswärtsspiel den ganzen Gästeblock eingenebelt. Der Verein muss deswegen jetzt ordentlich blechen. Thema gleich. Und die Abgeordneten bei uns im Landtag wollen die Demokratie stärken. Wie der Plan dazu aussieht, das hören Sie jetzt in den Nachrichten um 18 Uhr mit Christine Pilger.
1: Moin!
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3: Die Abgeordneten im Schleswig-Holsteinischen Landtag wollen sich auf einen möglichen Wiedereinzug der AfD bei der Landtagswahl im kommenden Jahr vorbereiten. So soll verhindert werden, dass die AfD beispielsweise die Wahl von Verfassungsrichtern blockieren kann. 2 Jahre hat eine Arbeitsgruppe aus allen Fraktionen an Gesetzesänderungen gearbeitet, die in der kommenden Woche erstmals im Landtag beraten werden. Stefan Bünke berichtet.
4: In vielen Bundesländern machen sich Vertreter Gedanken, wie der Einfluss der AfD auf staatliche Institutionen begrenzt werden kann. In Thüringen zum Beispiel verfügt die Partei über mehr als ein Drittel der Sitze und kann Entscheidungen blockieren, die eine Zweidrittelmehrheit erfordern. Hier in Schleswig-Holstein ist diese zum Beispiel für die Wahl von Verfassungsrichtern notwendig. Hiervon soll künftig abgewichen werden können, wenn eine Blockade vorliegt. Der Kieler Verfassungsrechtler Nikolaus Harding begrüßte die Änderung. Sie stärkten die Funktionsfähigkeit der Verfassungsgerichtsbarkeit, verhinderten staatliche Blockaden und sicherten damit die Gewaltenteilung und die demokratische Stabilität ab. Der AfD-Landesvorsitzende Kurt Kleinschmidt äußerte sich dagegen kritisch. Er meinte, die Bestrebungen könnten als Versuch interpretiert werden, den aktuellen Status quo gegen künftige Mehrheiten abzusichern und damit den Geist der Verfassung zu untergraben.
3: In Europa nehmen mehr Menschen Drogen zu sich, die eine bewusstseinsverändernde Wirkung haben. Das geht aus einem aktuellen europäischen Drogenbericht hervor. Danach sind synthetische Drogen wie Fentanyl und Tramadol besonders verbreitet.

0: Jahren haben diese Droge konsumiert.
1: In Negernbüttel im Kreis Segeberg ist ein Motorradfahrer heute Mittag bei einem Unfall mit einem Linienbus lebensgefährlich verletzt worden. Der Busfahrer leicht. Der 62-jährige Motorradfahrer war laut Polizei auf die Dorfstraße abgebogen, obwohl der Bus Vorfahrt hatte. Der 58-jährige Busfahrer konnte nicht mehr rechtzeitig bremsen. Der Motorradfahrer wurde rund 30 Meter mitgeschleift. Die 20 Fahrgäste blieben unverletzt. Viele verließen nach Polizeiangaben aber den Unfallort. Sie werden gebeten, sich bei der Polizeistation Rickling zu melden. Wenn jetzt im Sommer die Temperaturen ansteigen, dann kann das in den Städten teils richtig unangenehm werden oder sogar tödlich. Die Deutsche Umwelthilfe checkt deshalb jedes Jahr, wie gut deutsche Innenstädte auf Hitze vorbereitet sind. Julia Faltermeier, da gibt's ja offenbar viel Nachholbedarf.
2: Ja, tatsächlich bekommen bei der Frage, wie die Hitze die Menschen direkt belastet, nur 21 von den untersuchten 195 Städten eine grüne Karte. Heißt, sie sind gut auf Hitze vorbereitet. Dabei geht es um Fragen wie weit sind die Städte versiegelt, also in der Regel mit Asphalt oder Beton zugepflastert, oder wie viele Grünflächen und Bäume gibt es. Weit vorn liegen da Kiel und Wuppertal. Nachholbedarf gibt's vor allem in Offenburg, in Lahr und in Mannheim. Die Deutsche Umwelthilfe hat sich für den Check Städte mit mehr als 50.000 Einwohnern angeschaut. Sie will von Bauministerin Huberts und Gesundheitsministerin Waken einen Hitzeschutz-Masterplan mit verbindlichen Standards für die Städte.
1: Fans des Hamburger SV hatten beim Bundesligaspiel bei Borussia Dortmund im März jede Menge Pyro gezündet. Und dafür musste HSV jetzt ordentlich blechen. Das Sportgericht des DFB hat den Verein zu einer Geldstrafe von 153.000 Euro verurteilt. Konkret wurden nach Angaben des Gerichts 84 Blinker, 48 bengalische Feuer, 10 Rauchkörper sowie eine Rakete im Gästeblock gezündet. Ein Drittel des Geldes können die Hamburger für sicherheitstechnische oder gewaltpräventive Maßnahmen verwenden. Der Rest geht an fußballnahe Stiftungen.
3: Es ist 18.04 Uhr in der 1-Zelle Nord. Das Wetter für uns in Schleswig-Holstein mit Wolken, aber auch mit Sonnenschein. Zum Beispiel jetzt gerade auf Sylt beim Sylt-Shuttle sehe ich sie doch gerade stehen. Herzliche Grüße zu Ihnen. Und das aber bei blauem Himmel mit vielen Wölkchen darüber. Die sehen wir aber auch manchmal ganz gerne. In jedem Fall heute Temperaturen aktuell bei durchschnittliche 17 Grad bei uns im Land. Bisschen Regen gibt es immer mal wieder, auch in der Nacht, und der Wettertrend. Morgen geht's so weiter. Morgen erstmal Richtung Süden vom Kanal, also südlich vom Kanal trockener, auch ein bisschen mehr Sonnenchance bei bis zu 19 Grad. Im Rest des Landes doch ein paar mehr Wolken und auch Gewitter. Und auch am Donnerstag wechselhaft bei 18 Grad maximal.
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3: 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An der Elbfähre Glückstadt Richtung Wischhafen haben Sie eine Wartezeit von bis zu einer Stunde. Und dann haben wir ganz viele Blitzermeldungen von Ihnen bekommen. Vielen Dank fürs Bescheid sagen. Zum Beispiel an Birgit, die hat gesagt, bei der Autobahnauffahrt auf der A25 bei Bergedorf, da ist ein Blitzeranhänger. Dann haben wir noch einen Blitztrailer, wird hier geschrieben, in Lebrade bei der Kreisstraße 25 bei der Alten Mühle, versteckt in der 70er-Zone, und Lübeck-Schwartauer Landstraße stadtauswärts. Für Staus und Blitzer gern Bescheid sagen über unsere NDR Schleswig-Holstein-App. Wir wünschen eine gute Fahrt.
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3: So vieles startet in die Saison bei uns. Wir haben natürlich schon über Erdbeeren gesprochen und wir haben über Mücken gesprochen. Auch die starten in die Saison. Glücklicherweise kommen auch gleichzeitig die Spinnen bei uns zumindest ins Haus wieder rein. Das heißt, die schnappen sich dann die Mücken. Es ist doch alles im Kreislauf. Und ich habe noch eine Nachricht bekommen von unserer NDR1-Nordhörerin Solwey. Die hat nämlich geschrieben, hallo ins Studio. Die frischen Erbsen, die starten gerade ihre Saison zur großen Freude meinerseits. Meistens schafft es die Hälfte nicht mal vom Markt nach Hause. Ich liebe sie roh. Selber, mich erinnert sofort, ich musste immer welche pflücken gehen. Und zwar musste ich mit dem Fahrrad dann von Kaihude nach Nahe fahren. Wie viele Kilometer sind das? Vielleicht 5 oder so. Und habe dann da welche für uns zu Hause gepflückt und bin dann wieder nach Hause gefahren. Und da habe ich auch mal ganz gerne genascht. Also kann ich nachvollziehen, ich mag die roh auch ganz gerne. Liebe Grüße und wir starten in die Musiksaison jetzt dieser Stunde mit Womack & Womack und Teardrops auf NDR 1 Welle Nord. Hier hören Sie die größten Hits für Schleswig-Holstein.

0: 1 Welle Nord hören Sie und das an diesem Dienstag, der von außen gar nicht mal so schön aussieht, aber uns eine wunderschöne, glückliche Nachricht gebracht hat. Und der Bote dieser Nachricht heißt Henrik Hanses vom Schleswig-Holstein Magazin.
1: Das ist wirklich jetzt eine große Bürde, ja.
0: Also, eine große Bühne.
1: Einmal, ja genau, einmal im Jahr, die SKL, die Süddeutsche Klassenlotterie, befragt die Menschen in Deutschland, vor allem in den Großstädten natürlich, wie glücklich sie sind. Und da ist interessanterweise herausgekommen, die Menschen in Kiel sind besonders glücklich. Also in diesem Ranking ist nämlich die Großstadt Kiel auf Platz 5 gelandet. Und Platz 1, muss ich offen gestehen, fand ich auch ein bisschen überraschend, war Erfurt in Thüringen.
0: Ja, aber schön.
1: Aber ich sag mal, jeder, Platz 5 für Kiel waren wir auch ein bisschen überrascht.
0: Henrik, jeder, der glücklich ist, ist wunderbar. Auf der anderen Seite haben wir einfach mal eine Stadt dort, wo andere Urlaub machen, wo viele Kreuzfahrende einmal vorbeikommen und sich sagen, hier steige ich nochmal aus.
1: Vor allem, ich gucke hier aus dem Fenster, sehe die Kiellinie. Ne? Da, so. Da geht man dann im Sommer regelmäßig joggen, kann dann nochmal ins Wasser springen. Und dann sind hier viele Studis, die die Stadt irgendwie auch schöner machen. Die wahren Gründe, warum einfach diese Stadt für diese Menschen, die hier leben, als lebenswert gilt, die berichten wir selbstverständlich heute Abend 19:30 im Magazin. Und wir erzählen auch, welche Stadt im Norden noch relativ weit oben im Ranking gelandet ist.
0: Alles bebildert heute um 19:30 im Schleswig-Holstein Magazin.
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0: Dire Straits auf NDR 1 Welle Nord. Es ist 18.31 Uhr und damit kommen wir zum Wetterchen auf NDR 1 Welle Nord von unserem Wetterexperten Ronny Büttner ist das heute.
1: In Lübeck, Ostholstein und im Lauenburgischen geht es bei zum Teil böigem Wind mit einer Mischung aus Sonnenschein und Wolken weiter, die auch mal dichter sind und gelegentlich Schauer vereinzelt kurze Gewitter bringen können. Mancherorts bleibt es länger trocken, am Abend bei etwa 14 bis 16 Grad. In der Nacht ziehen vorübergehend Schauer, vereinzelt Gewitter vorüber, sonst ist es trocken und locker bis gering bewölkt. Am Mittwoch starten wir größtenteils freundlich in den Tag. In der zweiten Tageshälfte muss bei mehr Wolken mit Schauern und einzelnen Gewittern gerechnet werden. Die Höchstwerte liegen bei 17 bis 19 Grad.
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0: 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Und aktuell keine Meldungen zu Stau oder stockendem Verkehr und noch nicht mal eine Wartezeit bei unserem Fähranleger. Von daher erstmal jetzt eine gute Fahrt mit uns. Ein paar Blitzer hätte ich noch für Sie. Vielen Dank fürs Melden über unsere NDR Schleswig-Holstein-App. Zum Beispiel auf der Autobahnauffahrt A25 bei Bergedorf. Da ist ein Blitzeranhänger, da der Lebrade auf der Kreisstraße 25 in der 70er-Zone und Lübeck-Schwartauer Landstraße stadtauswärts. Gute Fahrt!
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0: Sie sagen, der Tag, der Feierabend in Schleswig-Holstein, zu Recht. Ich wünsche Ihnen einen ganz schönen, ich glaube ganz sicher, dass Sie ihn sich verdient haben. Der Dienstag, angeblich der härteste Tag der Woche. Sie kennen den Spruch, ne? Schon ein Stück weg vom Wochenende, noch weit hin zum nächsten Wochenende. Den haben Sie schon mal abgehakt. Ab morgen wird alles easy mit Bergfest. Also Mike and the Mechanics, Amy Stewart und Bill Withers. Gibt's jetzt für Sie für Ihren Feierabend bei uns auf NDR 1 Welle Nord. 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

0: Mikrofon auf NDR 1 Welle Nord, Bill Withers. Und wir haben es doch sowieso schön bei uns in Schleswig-Holstein, oder? Wir haben die Strände, wir haben viele tolle Tiere. Hier ein Schäfchen, da eine Gans. Und glaubt man Google Maps, dann haben wir jetzt noch eine richtig tolle Extra-Attraktion in Bad Oldesloe. Das Oldesloher Loch. Dahinter steckt ein abgesacktes Stück Straße im Pölitzer Weg. Wenige Meter davor wurde eine Baustelle erst vor wenigen Tagen freigegeben. Und diese Baustelle gab es wirklich eine ganze Weile. Und nun ist wieder alles gesperrt, weil eben abgesagt. Aber anstatt sich darüber nun wirklich wahnsinnig zu ärgern, was man ja auch verstehen könnte, weil es natürlich auch eine große Umleitung deswegen gibt, machen die Bad Oldesloher das einzig Wahre und das Beste daraus. Sie nehmen es mit Humor. Mit dem Google Maps Eintrag und zahlreichen Rezensionen, was man aus diesem Oldesloher Loch jetzt alles machen könnte zum Beispiel. Und unsere Reporterin Doreen Pelz, die hat in Oldesloe ein paar Attraktionsideen mit den Menschen gesammelt.
1: Ja, natürlich. Ich bin da gerade noch am Montagvormittag durchgefahren, bevor es gesperrt wurde, ja. Aber was man dann machen könnte, weiß ich auch nicht, außer es möglichst schnell zu reparieren, bitte.
2: Genau, also die Oldesloher, die werden da relativ kreativ und schlagen vor, da vielleicht so ein kleines Freizeitbad oder sowas.
1: Das finde ich ja sehr witzig. Irgendwie sowas Wasser, was so ein bisschen sehenswürdig ist, wo viele Leute hingehen, was hier selten ist, wo man irgendwo hingehen kann.
2: Haben Sie davon schon gehört? Das ist die neueste Sehenswürdigkeit.
3: Ich muss da leider jeden Tag durchfahren. Nicht durch das Loch, aber durch die Sperrung eigentlich. Und dann da gibt es lange Umwege, ja.
2: Genau. Haben Sie eine Idee, was man aus diesem Loch, außer vielleicht so ein kleines Mini-Spaßbad im Pool irgendwie machen könnte?
3: Ja, könnte ja Nessie da reinsetzen zum Beispiel. Dann hätte man Loch Ness. Dann, ne?
2: An diesem Kreisel vor der Unterführung beim Bahnhof.
4: Also okay, ja. Wenn das eine Sehenswürdigkeit ist.
2: Und dahinter ist jetzt die Straße eingesagt.
4: Ja, okay,
2: das wurde jetzt bei Google Maps eingetragen als das Oldesloher Loch.
4: Das ist cool.
2: Und man hat jetzt hier verschiedene Vorschläge, wie zum Beispiel ein kleines Schwimmbad draus.
4: Ja, das hätte ich jetzt auch auf den ersten Blick hätte ich jetzt auch gedacht. Die Schwimmbäder hier in Bad Oldesloe sind ja immer mal geschlossen, weil wegen Renovierungsarbeiten oder aus sonstigen Gründen. Schwimmbad ist schön.
2: Ich habe überlegt, ob man vielleicht so einen kleinen Angelteich oder sowas draus macht. Oder so eine kleine Kneippanlage, wo man so durchwarten kann oder so.
5: Ja, genau.
2: Was haben Sie
5: genau
2: davon?
5: Ja, nicht schlecht.
0: Der Humor macht in jedem Fall nicht nur bei den Oldesloern Halt. Der Bürgermeister der Stadt, Jörg Lemke, der ist richtig erleichtert, dass das Oldesloher Loch von den Menschen eben mit dieser norddeutschen Gelassenheit entgegengebracht wird.
6: Ja, ich freue mich natürlich unheimlich darüber, denn es ist ja schön, wenn die Bürger und Bürgerinnen das Loch, das wir extra für sie angelegt haben im Pölitzer Weg, so positiv aufnehmen. Ich hatte erst Bedenken, dass es vielleicht negativ gesehen wird, dass wir die Straße jetzt wieder gesperrt haben. Was ich sehr schön fand, war die Idee, auch eine Gastronomie in der Nähe gleich zu installieren. Das finde ich sehr positiv. Ich überlege auch schon, ob wir nicht unsere Stadtführung auch auf dieses Loch erweitern, denn das ist natürlich ein echter Hingucker. Und damit sollte man natürlich auch nicht hinter Berg halten. Es ist ja wichtig, dass alle daran partizipieren können.
0: Aber hallo. Bevor es wieder zugeschüttet wird, also schnell noch eine Reise nach Bad Oldesloe zum Loch. Und das sehen Sie heute Abend um 19.30 Uhr im Schleswig-Holstein-Magazin. Da fangen KISS schon an, aber Ihnen sage ich noch einen ganz schönen Abend. Ich bin Maja Herzbach, morgen hören wir uns wieder ab 15 Uhr. Und meine liebe Kollegin Kaya Lasti übernimmt jetzt ab 19 Uhr. Ich wünsche Ihnen viel Spaß mit ihr und mit KISS.

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1: Um 19 Uhr mit Petra Mittermeier. Die Zahl der politisch motivierten Straftaten in Deutschland hat sich im vergangenen Jahrzehnt verdoppelt. Das geht aus neuen Zahlen hervor, die heute in Berlin vorgestellt wurden. Mit rund 86.000 Fällen ist 2025 ein neuer Höchstwert erreicht worden. Sie verteilen sich auf verschiedene sogenannte Phänomenbereiche, erklärte der Chef des Bundeskriminalamts Münch.
2: Knapp die Hälfte aller dieser Straftaten sind weiterhin dem Phänomenbereich politisch motivierte Kriminalität rechts zuzuordnen, aber links motivierte Straftaten gewinnen an Bedeutung. Sie haben sowohl in absoluten Zahlen als auch prozentual am stärksten zugenommen. Und die deutliche Mehrzahl der Delikte aus dem linken Spektrum steht im thematischen Kontext des Antifaschismus und der Agitation gegen rechts. Weitere Angriffsziele sind der Staat selbst und eben auch die Polizei, die häufig dann ja auch quasi im Brennpunkt steht.
1: BKA-Chef Münch. Mehrere europäische Unternehmen wollen gemeinsam einen neuen Kampfjet entwickeln. 8 Rüstungs- und Luftfahrtunternehmen um den Flugzeugbauer Airbus teilten mit, dass sie ein Positionspapier dazu beim Bundesverteidigungsministerium eingereicht haben. Verteidigungsminister Pistorius zeigte sich offen für die Idee. Er bezeichnete sie als eine von mehreren Optionen. Eine weitere Möglichkeit sei der Kauf weiterer US-Kampfjets, so der SPD-Politiker. Gestern war ein deutsch-französisches Projekt für den Bau eines gemeinsamen Kampfflugzeugs endgültig abgesagt worden. Die geplante Diätenerhöhung für Bundestagsabgeordnete fällt voraussichtlich aus. Aus Kreisen der schwarz-roten Koalition heißt es, die Fraktionen von Union und SPD hätten sich darauf geeinigt. Aus Berlin, Chris Berdrow.
3: Noch in dieser Woche wird sich der Bundestag zum ersten Mal mit dem Gesetzentwurf der Regierungsfraktionen dazu beschäftigen. Für den späten Donnerstagabend steht das Thema auf der Tagesordnung des Parlaments. Die Entscheidung hat sich schon länger angedeutet. Auch Grüne, AfD und Linke sind dafür, die Anhebung der Politikerbezüge in diesem Jahr auszusetzen. Eine Mehrheit ist damit in jedem Fall sicher. Ohne einen solchen Parlamentsbeschluss hätten die Politiker zum 1. Juli automatisch knapp 500 Euro mehr Geld bekommen und damit rund 12.330 Euro im Monat.
1: Die NASA hat die Besatzung für das Mondprogramm Artemis bekannt gegeben. Neben drei amerikanischen

0: Ja, kurze Schauer und das geht dann munter am Donnerstag und Freitag so weiter. Also erstmal keine Änderung in Sicht.
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0: 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Und das geht tatsächlich richtig flott, denn da habe ich überhaupt gar nichts zu melden für Sie. Lediglich jetzt noch, bevor wir gleich starten mit von Binnland und Worterkant, unsere Kollegen aus der Kirchenredaktion, die haben auch immer noch ein paar schöne Abendgedanken für Sie. Und die kommt jetzt. Hier ist Claudia Pohlewald.
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2: Jeden zweiten Dienstag gehe ich mittags um 1 zum Singen in eine Förderstätte der Diakonie in Schleswig am Neufelder Weg. Die Menschen arbeiten mit Beton und Papier, mit Stoff und Leder und ganz viel mit Farben. Kunstwerke entstehen. Gemeinschaft ist wichtig und Geduld an einem Arbeitsort für die, die besonders sind und Pausen brauchen und Struktur und Nähe. Gibt es hier alles. Und dienstags um 1 ist Pause. Und die Gedanken der Menschen eilen voraus zum Kiosk. Gleich um 13:30 ist Kioskzeit. Zeit für Kaffee und Gummibärchen und selbstgebackene Kekse oder Käsebrötchen. Wer will, schnackt dort mit anderen oder raucht still eine Zigarette und genießt den Kaffee. Oft kommt sogar die Sonne dazu. Ich freue mich mit Ihnen auf die Pause und wir vertreiben uns die Zeit mit Singen. Jan will Es tönen die Lieder singen. Ida wünscht sich, lasst uns froh und munter sein. Und wir singen es auf La La La, weil der Nikolaus noch ein bisschen hin ist. Erst kommt ja der Sommer. Paul möchte ein Lied vom Kuckuck singen und von den Meisen, die liebt er besonders, denn die wohnen in den Nistkästen am Zaun. Kannst du eine Strophe für die Meisen dichten, fragt er. Und wir singen einfach drauf los. Meisen, Meisen fliegen herbei, zwitschern im Garten, nisten im Kasten, rufen uns den Sommer herbei. Nochmal, sagt Paul, aber mit der Melodie ist der Text schon verflogen und wir haben die Strophe vergessen. Aber das macht nichts, denn der Augenblick ist wichtig, mehr nicht. Und dann ist es 14:30 und sie holen ihre Jacken und ein bisschen Kleingeld und ich bin mir sicher, Gott mag auch Kaffee. Mal sehen, ob wir ihn dort treffen beim Kiosk. Ich bin Claudia Bruveleit, Pastorin in der Diakonie Kropp und ich wünsche Ihnen einen gesegneten Abend.
0: Frau Bruveleit, schönen Dank.
1: Moin! Von Binnenland und Worterkant mit Kaya Lass.
0: So, und gleich werfen wir den Blick auf etwas, an das sich alle Flensburger wahrscheinlich noch gut erinnern können, also bevor es abgebaut wurde, nämlich das knallgelbe Augennashorn, das viele Jahre am Südeingang vom Rathaus gestanden hat. Das kommt jetzt zurück. Wie, mit wem und was vor allem verändert wurde, das hören wir also gleich in knapp 10 Minuten.
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0: das wohl ungewöhnlichste Tier in Flensburg. Das ist zurück an seinem alten Platz. Das ist ja das knallgelbe Augennashorn. Das steht seit heute wieder auf dem Vordach des Flensburger Rathauses. Viele Jahre hatte die Skulptur den Südeingang bewacht, bevor sie abgebaut wurde. Und heute ist sie mit Unterstützung der Berufsfeuerwehr zurückgekehrt. Viele Flensburger kennen das knallgelbe Nashorn natürlich vom Rathaus. Und vor seiner Rückkehr dorthin bekommt es von Künstler Hans Ruprecht Leis auch noch eine Schönheitskur.
1: Viele Flensburger kennen das knallgelbe Nashorn vom Rathaus. Vor seiner Rückkehr dorthin bekommt es von Künstler Ruprecht Leis noch eine Schönheitskur.
2: Das ist ja also frisch gefleckt, das war richtig rausgerissen. Aber Klaus hat das fachmännisch hergestellt.
1: Klaus, das ist Klaus Lindner. Der Bildhauer hat das Nashorn vor 26 Jahren gebaut. Kennengelernt haben sich die beiden Künstler Anfang der 90er Jahre. Als im Jahr 2000 eine Ausstellung im Schifffahrtsmuseum ansteht, entsteht eine gemeinsame Idee.
2: Du hast eben am Gaffelmast vom Schifffahrtsmuseum, da hast du ein Nashorn hängen. Ich sag, Mann, das hebst du aber ab, wa? Ja, sagt er, aber du wirst lachen, dass wir da hingucken. Die Leute würden echt gucken.
1: Und genau so kommt es. Aus der spontanen Idee wird eines der bekanntesten Kunstwerke der Stadt. Erst hängt es am Schifffahrtsmuseum, später zieht es aufs Rathaus. Der damalige Bürgermeister ließ es entfernen und es kam zunächst auf eine Koppel und danach zum Industriehafen. Nun soll der Koloss mit den 15 Augen zu seinem alten Platz zurück.
2: Ja, die Augen symbolisieren die Aufmerksamkeit, ne? The eye in the sky is watching you. Und so steht es oben auf dem Nashornbalkon und beobachtet das Treiben der Flensburger und denkt sich seinen Teil. Flensburg ist eine Stadt der Idee, die, wenn sie mal von der Leine gelassen wird, ja unglaublich kreativ sein kann, ne? Und auch viel Unterstützung für solche verrückten Ideen hat. Das war die Quintessenz dieser Aktion dann, ne?
1: Flensburgs Oberbürgermeister Fabian Geier freut sich besonders über die Wiederkehr der Skulptur.
3: Es ist ein Flensburger bekannter Künstler. Es ist eine Familie, der das gehört, das Nashorn. Also alles irgendwie sehr viel Lokalkolorit. Und ich finde den Platz ganz, ganz toll auf diesem Vordach. Und es soll die Menschen einfach ein bisschen so eine Leichtigkeit mehr vermitteln. Aber es ist etwas Unverwechselbares, ein Flensburger Unikum. Und es ist auch einfach wieder symbolisch dafür, dass wir auch zu dem Kunst, die in Flensburg geschaffen wird, auch stehen, auch als öffentliche Hand. Also von daher, es passt für mich total.
2: Ich finde das wirklich total schön, dass es jetzt wieder diesen Platz da einnimmt. Und ich weiß einfach, dass doch viele Leute sich freuen werden darüber, ne? Das ist etwas, was wir haben, was kein anderer hat.
1: Nach 26 Jahren, mehreren Umzügen und einer Verjüngungskur wacht der knallgelbe Blickfang nun wieder über die Stadt.

0: Moin, hier sind Mandy Schmidt und Julian Kraftzig und heute Morgen ist vor Damp auf der Ostsee ein Weltrekord gestartet.
1: Ja, Malik aus Mönckeberg will einen Wingfoilen-Rekord aufstellen und Minuten vorm offiziellen Start waren wir mit unserer Reporterin Elena Dominik dabei.
2: Er hat uns vorher erzählt, dass er körperlich gut vorbereitet ist und sich eher Gedanken darüber macht, dass es mental anstrengend werden könnte. Noch sitzt er auf dem Boot bei seinen Kollegen, die für den Weltrekord alles genauestens dokumentieren müssen. Und dann heißt es 12 Stunden foilen.
0: Oh. Ja, aber lieber 12 Stunden foilen als 12 Stunden foudeln, ne? Das ist doch anstrengender.
1: Ich weiß ich gar nicht. Ich glaube, ich will lieber 12 Stunden foudeln.
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0: Jessica, geht doch immer, ne? Ob von Secret Service oder von Wolle Petri, NDR 1 Welle Nord ist hier mit von Binnenland und Vorderkant. Und bevor es hier gleich weitergeht mit jeder Menge Kunst und Kultur, gucken wir noch mal auf unser Schleswig-Holstein-Wetter. Da bleibt die Wetterlage stabil. Also im Grunde genommen, so wie es heute zu Ende gegangen ist, geht es dann auch morgen munter weiter mit immer mal wieder Sonnenschein. Dazwischen auch mal wieder kurze Schauer, Temperaturen bis 19 Grad und bis einschließlich Freitag ändert sich da auch erstmal gar nichts.
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0: Schnell und zuverlässig, damit Sie sicher ankommen. Und das geht auch besonders fix. Ich habe nur eine Meldung von der A1 Hamburg Richtung Bremen. Zwischen Horster Dreieck und Dibbersen, da brennt ein Auto. Da bitte äußerste Vorsicht. Und dann habe ich aber auch nichts mehr auf dem Schirm. Kommen Sie gut und sicher an Ihr Ziel heute.
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0: Und da kümmern wir uns gleich um einen der ganz großen Dirigenten der 80er, Klaus Tennstedt. Heute vor 100 Jahren ist er geboren. Und deshalb gucken wir uns sein Leben noch mal ein bisschen genauer an. Gleich nach der Lighthouse Family, den Stones und Sister Sledge noch vorweg. Und We Are Family.
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0: Heute vor 100 Jahren ist er geboren worden und seine große Zeit waren die 80er, also die 1980er. Der Dirigent Klaus Tennstedt hat damals weltweit für Aufsehen gesorgt, wenn er Musik zum Beispiel von Gustav Mahler oder Anton Bruckner dirigiert hat. Als High-Voltage-Maestro wird er ja zum Beispiel in den USA bezeichnet, also als jemand, der immer unter Hochspannung steht. Einer seiner Fans in Deutschland war Herbert von Karajan. Der hat ihm erlaubt, was er sonst nur so wenigen gestattet hat, Aufnahmen zu machen mit den Berliner Philharmonikern. Und genau wie Karajan war auch Klaus Tennstedt ein begeisterter Pilot und Segler.
1: Gucken Sie mal hier raus, wie das aussieht. Die lebendige Förde, die offene Ostsee, das ist mit nichts zu vergleichen.
2: Zugegeben, er hatte nie besonders viel Zeit, einfach aus dem Fenster zu schauen. Der Dirigent Klaus Tennstedt. Aber wenn, dann am liebsten zu Hause in Heikendorf an der Kieler Förde. Dort hat er gelebt bis zu seinem Tod 1998. Und auch als er 1983 seinen Traumjob als Chefdirigent beim London Philharmonic Orchestra angetreten hat, hat er dieses Zuhause nicht aufgegeben. Geboren wird Klaus Tennstedt in Merseburg in Sachsen-Anhalt. Nach dem Violinstudium in Leipzig tritt er mit gerade einmal 20 Jahren seine erste Konzertmeisterstelle an. Doch eine chronische Handerkrankung zwingt ihn zum Umsatteln. Ohne je Dirigieren studiert zu haben, wird Tennstedt erst Assistent in Halle an der Saale, später Kapellmeister in Chemnitz. 9 Jahre lang leitet er sehr erfolgreich die Mecklenburgische Staatskapelle Schwerin. Doch mit der Kulturpolitik in der DDR fremdelt er deutlich.
1: Stellen Sie sich vor, es war gefordert, dass man 60% der sogenannten modernen Musik machen musste mit DDR-Komponisten. Und das hat mich wahnsinnig gestört. Ich habe es einfach nicht gemacht.
2: 1971 kehrt Klaus Tennstedt von einer Konzertreise nach Schweden nicht zurück in die DDR, sondern flieht stattdessen nach Westdeutschland. An der Kieler Oper findet er eine Anstellung als Generalmusikdirektor. Doch schon bald werden auch andere auf ihn aufmerksam.
3: Eigentlich begann alles damit, dass der Chefmanager von Toronto Symphony ein Konzert in Kiel gehört hat mit der 7. Bruckner. Das Kieler Orchester hatte sehr, sehr gut gespielt und der Mann war sehr begeistert und lud mich gleich nach Toronto ein.
2: So hat er es 1980 in einem Interview erzählt. Auf den Besuch in Toronto 1974 folgen Engagements bei allen wichtigen Orchestern in den USA. Das Publikum in Übersee feiert den Deutschen, der, so heißt es in einer Konzertkritik, dirigiert wie besessen. Zu Hause in Deutschland wundert man sich über diese grandiosen Erfolge. Hier gilt er zwar allgemein als hochcharismatischer Musiker, andererseits aber auch als jemand, der sich über Details gerne mal souverän hinwegsetzt. 1979 holt der NDR Klaus Tennstedt nach Hamburg. Doch seine Zeit als Chefdirigent beim damaligen NDR-Sinfonieorchester währt nur 2 Jahre. Beim London Philharmonic Orchestra scheinen Chemie und Rahmenbedingungen besser zu stimmen. Hier wählen ihn die Musiker 1983 einstimmig zum Chef und 4 Jahre später, nach einer schweren Krebserkrankung, zum Ehrendirigenten. Auch wenn sich Klaus Tennstedt zeitlebens dagegen gewehrt hat, als Maler- oder Bruckner-Spezialist angesprochen zu werden, sind es doch diese beiden Komponistennamen, die mit ihm und seinem Schaffen als Dirigent bis heute am engsten verbunden sind.
0: Ein Bericht über Klaus Tennstedt, den großen Dirigenten der 80er, heute vor 100 Jahren ist er geboren worden. Und jetzt, ja, zugegebenermaßen ein bisschen Kontrastprogramm. Wir hören nämlich AC/DC jetzt mit You Shook Me All Night Long. Hier ist NDR 1 Welle Nord von Binnenland und Vorderkant.

0: Hubschrauber stürzte während eines Kontrollfluges in der Straße von Hormus ab. Die beiden Soldaten an Bord konnten gerettet werden, sie blieben unverletzt. US-Präsident Trump kündigte umgehend Vergeltung an. Die USA müssten auf den Angriff reagieren, schrieb der Präsident auf seiner Online-Plattform. In welcher Form dies geschehen könnte, ließ Trump offen. Die Zahl der politisch motivierten Straftaten in Deutschland hat sich im vergangenen Jahrzehnt verdoppelt. Das geht aus neuen Zahlen hervor, die heute in Berlin vorgestellt wurden. Mit rund 86.000 Fällen ist 2025 ein neuer Höchstwert erreicht worden. Sie verteilen sich auf verschiedene sogenannte Phänomenbereiche, erklärte der Chef des Bundeskriminalamts Münch.
1: Knapp die Hälfte aller dieser Straftaten sind weiterhin dem Phänomenbereich politisch motivierte Kriminalität rechts zuzuordnen, aber links motivierte Straftaten gewinnen an Bedeutung. Sie haben sowohl in absoluten Zahlen als auch prozentual am stärksten zugenommen. Und die deutliche Mehrzahl der Delikte aus dem linken Spektrum steht im thematischen Kontext des Antifaschismus und der Agitation gegen rechts. Weitere Angriffsziele sind der Staat selbst und eben auch die Polizei, die häufig dann ja auch quasi im Brennpunkt steht.
0: BKA-Chef Münch. Die geplante Diätenerhöhung für Bundestagsabgeordnete fällt in diesem Jahr aus. Darauf haben sich die Fraktionen von Union und SPD geeinigt. Aus Berlin, Chris Berdrow.
2: Noch in dieser Woche wird sich der Bundestag zum ersten Mal mit dem Gesetzentwurf der Regierungsfraktionen dazu beschäftigen. Für den späten Donnerstagabend steht das Thema auf der Tagesordnung des Parlaments. Die Entscheidung hat sich schon länger angedeutet. Auch Grüne, AfD und Linke sind dafür, die Anhebung der Politikerbezüge in diesem Jahr auszusetzen. Eine Mehrheit ist damit in jedem Fall sicher. Ohne einen solchen Parlamentsbeschluss hätten die Politiker zum 1. Juli automatisch knapp 500 Euro mehr Geld bekommen und damit rund 12.330 Euro im Monat.
0: Die deutschen Nationalfußballerinnen haben das letzte Spiel der WM-Qualifikation erfolgreich abgeschlossen. Das Team von Bundestrainer Christian Wück gewann gegen Slowenien mit 2:0. Die Teilnahme an der WM im kommenden Jahr war den deutschen Frauen aber schon vor dem Spiel sicher. Das waren die Nachrichten.
3: Und damit schauen wir auf unser Schleswig-Holstein-Wetter. Das ist, ja, also es geht noch schlechter. Aber es ist natürlich nicht so wirklich schön für alle Sonnenkinder oder für alle Urlauber, die sich dachten, oh Mensch, 30 Grad so Anfang Juni, das wäre ja gar nicht verkehrt. Davon sind wir aber tatsächlich noch weit entfernt. In der kommenden Nacht, da gehen die Werte sogar schon wieder runter auf bis 8 bis 12 Grad. Morgen am Tage allerdings dann bis 21 Grad. Dann wieder ein munteres Wechselspiel aus Sonnenschein, kurzen Schauern, teilweise auch gewittrig und auch die nächsten Tage eher wechselhaft.

0: klingt auch. Also der Mann kann einfach singen. Beste Idee. Also Max Mutzke gleich mal auf Deutsch. Direkt nach Alanis Morissette, Thank You und The Cars und Drive.
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0: Idee.
1: Max Mutzke, beste Idee, aber auch schon wieder ein paar Jährchen alt, aus dem Jahre 21. NDR1 Welle Nord läuft hier. Und den Glücksatlas, den kennen wahrscheinlich die meisten von uns. Ne? Da wird ja jährlich eine Befragung zur Lebenszufriedenheit gemacht. Und wir aus Schleswig-Holstein sind da immer ganz weit vorne. 2025, letztes Jahr, da sind wir auf dem 5. Platz gelandet von 16 Bundesländern. Das ist schon nicht schlecht. Und jetzt hat es eine extra Studie gegeben, die sich mit den Städten beschäftigt, also ein Städte-Ranking. Dafür wurden mehr als 23.000 Menschen zwischen 16 und 84 in den 40 größten Städten bei uns in Deutschland befragt. Im vergangenen Jahr ist da Kiel als Spitzenreiter aus Schleswig-Holstein auf Platz 12 gelandet. In diesem Jahr hat unsere Landeshauptstadt aber sogar auf Platz 5 geschafft. Das ist doch super. Und die Kielerinnen und Kieler wissen natürlich am besten, warum es so schön in ihrer Stadt ist.
2: Also für mich, der nun auch längere Zeit mal nicht in Kiel gelebt hat, ist das Entscheidende irgendwie die Nähe zum Meer und eben auch eine gute Mischung irgendwie aus skandinavischer Gelassenheit und vielleicht auch hier und da deutscher Gründlichkeit.
3: Also ich finde schon, dass Kiel wirklich eine ganz tolle Stadt mit viel Potenzial ist. Ich finde aber an ganz vielen Ecken kriegt Kiel das nicht so richtig auf die Reihe, die Schönheit dieser Stadt und des Umlandes richtig in Szene zu setzen.
4: Als Kieler bin ich auch Arbeitgeber in Kiel und wir arbeiten in der Innenstadt und haben für die Mitarbeiter auch wirklich gute Zugänge per Bus und Bahn. Und wenn man sich hier umschaut, super Location für Mittagspause, alles ist versorgt, alle sind happy.
5: Ich bin wegen Studium hier gezogen von meinem Heimatland. Ich komme aus Taiwan und ich fühle mich jetzt hier wohl. Hier sind alle einfach so chi und locker und deswegen gefällt mir sehr.
6: Ich habe mittlerweile kein Auto mehr. Ich mache alles mit dem Fahrrad. Also vom Einkaufen, Arztbesuche ist wirklich alles. Und Kiel ist dafür auf vielen Strecken wirklich hervorragend. Also es wird ja auch immer mehr, die Velorouten werden immer mehr, es wird immer besser ausgebaut. Aber es wäre schön, an einigen Stellen ist da auch noch so ein bisschen Handlungsbedarf.
7: Ich komme aus Westafrika und ich bin immer zufrieden, wenn ich hier in Kiel bin. Gute Verbindung, ich sage, die Busse fahren regelmäßig, nicht unregelmäßig und sehr netten Leute.
1: Ich bin ja auch Kielerin, also geboren und aufgewachsen auf dem Ostufer in Kiel-Ellerbeck. Und klar, da hatten wir natürlich ganz viel roten Backstein durch den Krieg bedingt. Und immer wenn Besucher oder Freunde sagen, oh, wir kommen nach Kiel, ist Kiel denn schön? Da muss ich gestehen, da war ich immer ein bisschen zurückhaltend. Aber klar, es wurde eben so viel zerbombt im Krieg. Es steht eben nicht mehr die Altstadt so schön wie zum Beispiel in Lübeck. Aber auch ich muss sagen, dass da wirklich in den letzten Jahren viel passiert ist, allein ja eben auch durch die Kreuzfahrtschiffbranche. Da wird natürlich Geld reingespült und das ist doch ganz schön. Also da freue ich mich natürlich auch für meine Heimatstadt. Und ich will natürlich die anderen norddeutschen Städte nicht unterschlagen, wenn wir nämlich mal auf den 3. Platz gucken. Also zumindest, wenn es um das norddeutsche Ranking geht, da ist Lübeck auf Platz 3. Lübeck, natürlich auch eine wunderschöne Stadt. Also herzlichen Glückwunsch an uns hier in Schleswig-Holstein. Wir haben es einfach schön. Wir leben da, wo andere Urlaub machen. Ist immer so salopp gesagt, aber stimmt.

0: unser Schleswig-Holstein-Wetter. Das geht noch ein bisschen sonniger. Klar, da ist auf jeden Fall noch ein bisschen Luft nach oben. Temperaturen, die sind nämlich noch nicht so wirklich sommerlich. Ich guck mal auf die aktuellen Temperaturen. Da haben wir zum Beispiel in Neumünster 15. St. Peter-Ording meldet 14 Grad. In Itzehoe 14 Grad. Und in Flensburg, wo ich den lieben Lars auch noch mal grüße, der da auf dem Boot ist, der hat jetzt auch gerade um die 14 Grad. In der kommenden Nacht, da gehen die Werte runter auf bis 8 Grad sogar, also 8 bis 12 Grad. Dann ist aber auch Schluss und morgen müssen wir uns auch wieder auf etwa 20 Grad einstellen. Dazu auch immer mal wieder Sonnenschein, aber kurze Schauer, also kurze, kleine, kompakte Regenwolken, die sind eben auch nicht ausgeschlossen. Und so wechselhaft und relativ kühl geht es dann auch weiter bis einschließlich Freitag.
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0: Schnell und zuverlässig, damit Sie sicher ankommen. Und das ging ganz fix, denn nichts auf dem Schirm zu melden für Sie. Ich wünsche Ihnen allen eine gute und sichere Fahrt durch diesen, was haben wir denn eigentlich heute? Dienstagabend. So, gleich Simply Red, If You Don't Know We By Now. Vanessa Paradis vorweg, Be My Baby und gleich natürlich wieder unsere Platzschnacker in Hör mal beten Toe.

0: Und wir feiern unsere Tradition hier bei NDR 1 Welle Nord. Wir feiern unser Plattdütsch. Und morgen dreht sich in unserer Landeshauptstadt in Kiel alles um die plattdeutsche Sprache. Und zwar auf der Niederdeutschen Bühne. Da findet nämlich das Finale von Schölers Lest Platt statt. Also 12 Schülerinnen und Schüler aus Schleswig-Holstein haben sich gegen hunderte andere Teilnehmer durchgesetzt und lesen ja um die Wette. Welche Geschichte sie vortragen, das entscheidet das Los. Den Wettbewerb, den gibt's ja schon seit 1979. Ziel ist es eben, die plattdeutsche Sprache lebendig zu halten und eben auch junge Menschen dafür zu begeistern. Und wer am Ende ja das beste Platt vorgelesen hat, das zeigt sich eben morgen Nachmittag in Kiel auf der Niederdeutschen Bühne. Aber auch jetzt natürlich Platt.
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0: Ja, unsere Plattschnacke am Mikrofon natürlich auch hier bei Hör mal am Beten Toe, heute mit Matthias Stürwoldt. Und der schildert eine mondhelle Winterfahrt mit einer verflossenen Liebe. Für Sekunden fühlen sie sich frei. Später bleibt die Erinnerung.
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Texas Lightning, No No Never. 14. Platz damals gewesen beim ESC 2006. War nicht schlecht, ne? NDR 1 Welle Nord ist hier am Dienstagabend. Das war von Binnenland und Vorderkant. Denn ja, ich habe Feierabend, gleich übernehmen die Hamburger Kollegen. Und ich grüße an dieser Stelle nochmal alle Taxifahrer und Taxifahrerinnen. Denn ich weiß, wenn jemand einsteigt, dann wünscht man sich natürlich eine sehr, sehr lange Fahrt. Also am besten eine, die nicht nur 100 Meter lang ist. Obwohl ich habe auch schon mit Taxifahrern geschnackt, die gesagt haben, ja Mensch, das ist unser Job, ne? Wenn jemand eben nicht so weit laufen kann, dann sind wir da. Aber insbesondere nur, wenn man am Bahnhof steht und dann auch mal länger anstehen muss, dann tut es mir immer so leid, wenn ich nur so kurze Strecken zurücklege. Also an dieser Stelle liebe Grüße an Sie alle, an alle Taxifahrer und Taxifahrerinnen. Und vielleicht sagt demnächst ja einer, fahren Sie mich mal von Husum nach Paris. Das wäre doch schön. Musikalisch gibt es das in jedem Fall jetzt. Felix Deluxe, Taxi nach Paris. Ihnen allen einen wunderschönen Abend noch. 5 Minuten vor 9. Thank you.

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1: Um 21 Uhr mit Petra Mittermeier. US-Präsident Trump hat dem Iran vorgeworfen, einen amerikanischen Kampfhubschrauber abgeschossen zu haben. Die beiden Piloten blieben offenbar unverletzt. Der US-Präsident kündigte Vergeltung an. Aus Washington Katharina Fuß.
2: Auf seiner Plattform Truth Social schrieb Trump, er sei vom US-Militär darüber informiert worden, dass der Iran Montagabend einen US-Hubschrauber abgeschossen habe, während dieser über der Straße von Hormuz auf Patrouille gewesen sei. Kurz zuvor hatte Trump erneut mitgeteilt, dass ein Friedensabkommen kurz bevorstehe. Er gehe davon aus, dass es in wenigen Tagen einen Deal mit dem Iran gebe. Wie die USA jetzt genau auf den mutmaßlichen Hubschrauberabschuss reagieren wollen, ließ der US-Präsident noch offen.
1: Die politisch motivierte Kriminalität in Deutschland hat im vergangenen Jahr einen neuen Höchststand erreicht. Die Polizei zählte bundesweit fast 86.000 Straftaten mit politischem Hintergrund, knapp 2% mehr als 2024. Einen leichten Anstieg gab es insgesamt auch bei den politisch motivierten Gewalttaten. Der Präsident des Bundeskriminalamts Münch nannte die Ursachen vielschichtig. Es werde eine zunehmende Polarisierung beobachtet und das könne zu einer Radikalisierung führen, in einigen Fällen eben auch zu Gewalt, so Münch. Die geplante Diätenerhöhung für Bundestagsabgeordnete fällt in diesem Jahr aus. Darauf haben sich die Fraktionen von Union und SPD geeinigt. Aus Berlin Chris Berdrow.
3: Noch in dieser Woche wird sich der Bundestag zum ersten Mal mit dem Gesetzentwurf der Regierungsfraktionen dazu beschäftigen. Für den späten Donnerstagabend steht das Thema auf der Tagesordnung des Parlaments. Die Entscheidung hat sich schon länger angedeutet. Auch Grüne, AfD und Linke sind dafür, die Anhebung der Politikerbezüge in diesem Jahr auszusetzen. Eine Mehrheit ist damit in jedem Fall sicher. Ohne einen solchen Parlamentsbeschluss hätten die Politiker zum 1. Juli automatisch knapp 500 Euro mehr Geld bekommen und damit rund 12.330 Euro im Monat.
1: Die deutschen Nationalfußballerinnen haben das letzte Spiel der WM-Qualifikation erfolgreich abgeschlossen. Das Team von Bundestrainer Christian Wück gewann gegen Slowenien mit 2:0. Die Teilnahme an der WM im kommenden Jahr war den deutschen Frauen aber schon vor dem Spiel sicher. Das Wetter in Norddeutschland. In der kommenden Nacht ist es gebietsweise trocken, es ziehen aber auch ein paar Schauer und einzelne Gewitter durch. Die Tiefstwerte liegen zwischen 12 und 6 Grad. Morgen ist es anfangs freundlich, später gibt es zeitweise Schauer und vereinzelt Gewitter. Die Höchstwerte liegen bei 16 bis 20 Grad. Am Donnerstag scheint teilweise die Sonne, es ziehen aber auch Schauer und einzelne Gewitter durch bei 16 bis 18 Grad. Und am Freitag zeitweise Regen bei ähnlichen Temperaturen. Das waren die Nachrichten und gleich ist es 21.03 Uhr.
4: Hier ist der Verkehrsservice für den ARD-Abend. Die A1 Saarbrücken Richtung Lübeck ist zwischen Ahlhorner Heide und Wildeshausen West nach einem Unfall gesperrt. Die empfohlene Umleitung Richtung Delmenhorst über die A29 und Ahlhorn. Die A4 Richtung Frankfurt ist zwischen Erfurt Ost und Erfurt West wegen Bergungsarbeiten gesperrt. Zurzeit Stau bis Erfurt-Fieselbach. Die A9 Richtung Berlin ist zwischen Beelitz-Heidelstetten und Dreieck-Potsdam wegen Bauarbeiten bis ca. 5 Uhr in der Früh gesperrt. Die A100 Wedding-Wilmersdorf ist zwischen Jakob-Kaiser-Platz und Hohenzollern-Damm in beiden Richtungen wegen Wartungsarbeiten gesperrt. A111 Dreieck-Oranienburg-Charlottenburg, der Tunnel Flughafen.

America, a Horror with No Name. Und hier ist der ARD-Abend. Haben Sie heute Abend noch was vor? Zum Beispiel in den Himmel gucken? Keine schlechte Idee. Wenn bei Ihnen keine Wolken herumhängen und stören, können Sie nämlich ein echtes kosmisches Highlight erleben. Die beiden absoluten Superstars unseres Nachthimmels, Venus und Jupiter, kommen sich nämlich heute extrem nahe. Astronomen nennen das eine Konjunktion. Der Volksmund sagt, sie küssen sich. Und dieses Treffen ist deshalb so bedeutend, weil es die beiden hellsten Planeten überhaupt sind, die da scheinbar miteinander verschmelzen. So ein auffälliges und strahlendes Doppelgestirn am Abendhimmel bekommen wir auch nur alle paar Jahrzehnte zu sehen. Das Beste daran, sie brauchen überhaupt kein teures Teleskop. Nein, da reicht der Balkon. Da reicht, na wie gesagt, dass da keine Wolkendecke ist. Das Spektakel ist perfekt mit bloßem Auge sichtbar. Halten Sie einfach direkt nach Sonnenuntergang Ausschau in Richtung West-Nord-West. Und als ob das nicht schon genug wäre, schleicht sich klammheimlich noch ein dritter Akteur an die beiden heran, an Venus und Jupiter. Der ist dann ein bisschen schwieriger zu erkennen, aber wer einen weiten Horizont hat, der bekommt dann auch noch den dritten im Bunde dazu, nämlich den Merkur.

Starship und We Build the City im ARD-Abend. Zu Beginn der 80er Jahre, da hatten ja die Bands in Deutschland ihren ganz eigenen Humor. Neue Deutsche Welle nannte sich die musikalische Stilrichtung unvergessen, die plötzlich die Stars aus den USA oder Großbritannien von den Hitparadenplätzen kickte. Eine Band war so dreist, gleich das erste Album, das nannte sich ihre größten Erfolge, extra breit. Und diese größten Erfolge waren zum Beispiel dieser Song. Oder eine Coverversion eines Hans-Albers-Klassikers.

Es erschienen zwar immer wieder neue Studioalben, der große Erfolg beschränkte sich aber tatsächlich auf die Songs der Anfangszeit. Trotzdem touren extra breit tatsächlich bis heute durch die Republik. Ende des Jahres stehen rund 20 Events an, zum Beispiel am 7. November in Osnabrück, in Berlin, ich muss mal gucken, hier am 21. November in Köln, am 4. Dezember in Mannheim und am 29. Dezember dann in Berlin und tags darauf in Hamburg. Tickets gibt's ab knapp 50 Euro und hier ist ihr Klassiker und wir alle haben uns das damals gewünscht, sind wir ehrlich, gerade wenn der Arbeit anstand, doch mal die Schule abzuflammen. Extra breit, hurra, hurra, die Schule brennt.

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3: 21.32 Uhr, hier ist der Verkehrsservice für den ARD-Abend. Die A1 Saarbrücken Richtung Lübeck ist zwischen Aalhorner Heide und Wildeshausen West nach einem Unfall gesperrt. Die empfohlene Umleitung führt sie über die A29 und Aalhorn Richtung Delmenhorst. Die A4 Richtung Frankfurt ist zwischen Erfurt Ost und Erfurt West wegen Bergungsarbeiten gesperrt. Die A9 Richtung Berlin ist zwischen Beelitz-Heilstätten und Dreieck-Potsdam wegen Bauarbeiten bis ca. 5 Uhr in der Früh gesperrt. Die A100 Wedding-Wilmersdorf ist zwischen Jakob-Kaiser-Platz und Hohenzollern-Damm in beiden Richtungen wegen Wartungsarbeiten gesperrt. A111 Dreieck Oranienburg-Charlottenburg, der Tunnel Flughafen Tegel ist in beiden Richtungen wegen Bauarbeiten bis etwa 5 Uhr in der Früh gesperrt. Soweit die Meldungen, kommen Sie gut an Ihr Ziel.
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3: Von MDR Sachsen aus Dresden, ich bin Frank-Michael Bauer und hier ist Besuch aus Schweden. Ace of Base, All That She Wants.

What's Another Year von 1980 hier am ARD-Abend. Das war Johnny Logan mit seinem legendären ESC-Sieger-Song. Nach diesem Stück Musikgeschichte checken wir jetzt ein bei einem der sympathischsten Geschichtenerzähler unserer aktuellen Poplandschaft. Nach einer ausgiebigen Weltreise hat sich Johannes Oerding mit seinem Studioalbum Hotel eindrucksvoll zurückgemeldet. Ja, und der gleichnamige Titelsong beschreibt das Leben auf Tour als eine Art Metapher für das ständige Unterwegssein, bei dem man im Kopf immer ein Zimmer für neue Erinnerungen freihalten sollte. Wer die neuen intimen Country- und Amerikaner-Einflüsse live erleben möchte, hat dazu aktuell auch beste Chancen auf seiner großen Arena- und Open-Air-Tournee. Und hier ist unser Album-Tipp Hotel. Hier ist der Titelsong Johannes Oerding im ARD-Abend.

0: Hotel.
1: Er spielt die Klampfe in seinem Hotelzimmer. Und das war der Titelsong Hotel aus dem aktuellen Album von Johannes Oerding. Wer diesen wunderbaren Song und viele weitere Hits live erleben möchte, sollte sich insbesondere auch den 12. September rot im Kalender anpinseln. Denn da spielt er ein ganz besonderes Open-Air-Konzert gemeinsam mit der NDR Big Band im Hamburger Stadtpark. Für alle, die sich das neue Album direkt nach Hause holen möchten, haben wir jetzt ein Gewinnspiel. Beantworten Sie uns einfach die folgende Frage. Johannes Oerding ist ja bekannt für sein Markenzeichen Klar, den Hut. Doch wie viele Hüte besitzt er schätzungsweise in seiner privaten Sammlung? A. Ungefähr 50 Hüte, B. über 200 Hüte oder C. exakt 12 Hüte, da das eine persönliche Glückszahl ist. A. um die 50, B. über 200 oder C. exakt 12 Hüte, eine persönliche Glückszahl ist die 12. Sie können uns ganz einfach schreiben unter ard-abend@mdr.de oder anrufen 0800 80 80 110. Kostenfrei, wie gesagt, 0800 80 80 110. Wie viele Hüte hat Johannes da denn zu Hause in seinem großen, langen Regal? Ungefähr 50, über 200 oder exakt 12 A, B oder C. Und Sie können mit etwas Glück das Album, das aktuelle Album Hotel von ihm gewinnen. Und jetzt gönnen wir uns Musik mit John Parr im ARD-Abend und St. Elmo's Fire.

0: 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Es gibt ein aktuelles Album, das von Johannes Oerding. Und zwar mit der Preisfrage dazu. Wie viele Hüte hat er in seiner privaten Sammlung? A, ungefähr 50, B, über 200 oder C, exakt 12 Hüte, da das seine persönliche Glückszahl ist. Ganz viele haben es falsch. Und uns haben ganz viele schon angerufen. Aber ein paar richtige haben wir auch schon. Versuchen Sie weiterhin Ihr Glück unter ard-abend.mdr.de oder 0800 80 80 110. Und jetzt ist Barry White dran.
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1: Um 22 Uhr mit Petra Mittermeier. US-Präsident Trump hat dem Iran vorgeworfen, einen amerikanischen Kampfhubschrauber abgeschossen zu haben. Die beiden Piloten blieben offenbar unverletzt. Der US-Präsident kündigte Vergeltung an. Aus Washington, Katharina Fuß.
2: Auf seiner Plattform Truth Social schrieb Trump, er sei vom US-Militär darüber informiert worden, dass der Iran Montagabend einen US-Hubschrauber abgeschossen habe, während dieser über der Straße von Hormuz auf Patrouille gewesen sei. Kurz zuvor hatte Trump erneut mitgeteilt, dass ein Friedensabkommen kurz bevorstehe. Er gehe davon aus, dass es in wenigen Tagen einen Deal mit dem Iran gebe. Wie die USA jetzt genau auf den mutmaßlichen Hubschrauberabschuss reagieren wollen, ließ der US-Präsident noch offen.
1: Die politisch motivierte Kriminalität in Deutschland hat im vergangenen Jahr einen neuen Höchststand erreicht. Die Polizei zählte bundesweit fast 86.000 Straftaten mit politischem Hintergrund, knapp 2% mehr als 2024. Einen leichten Anstieg gab es insgesamt auch bei den politisch motivierten Gewalttaten. Der Präsident des Bundeskriminalamts Münch nannte die Ursachen vielschichtig. Es werde eine zunehmende Polarisierung beobachtet und das könne zu einer Radikalisierung führen, in einigen Fällen eben auch zu Gewalt, so Münch. Die geplante Diätenerhöhung für Bundestagsabgeordnete fällt in diesem Jahr aus. Darauf haben sich die Fraktionen von Union und SPD geeinigt. Aus Berlin Chris Berdrow.
3: Noch in dieser Woche wird sich der Bundestag zum ersten Mal mit dem Gesetzentwurf der Regierungsfraktionen dazu beschäftigen. Für den späten Donnerstagabend steht das Thema auf der Tagesordnung des Parlaments. Die Entscheidung hat sich schon länger angedeutet. Auch Grüne, AfD und Linke sind dafür, die Anhebung der Politikerbezüge in diesem Jahr auszusetzen. Eine Mehrheit ist damit in jedem Fall sicher. Ohne einen solchen Parlamentsbeschluss hätten die Politiker zum 1. Juli automatisch knapp 500 Euro mehr Geld bekommen und damit rund 12.330 Euro im Monat.
1: Die deutschen Nationalfußballerinnen haben das letzte Spiel der WM-Qualifikation erfolgreich abgeschlossen. Das Team von Bundestrainer Christian Wück gewann gegen Slowenien mit 2:0. Die Teilnahme an der WM im kommenden Jahr war den deutschen Frauen aber schon vor dem Spiel sicher. Das waren die Nachrichten. Das Wetter in Deutschland. In der kommenden Nacht ist es zum Teil länger trocken, teilweise ziehen auch Schauer durch. Die Tiefstwerte liegen zwischen 12 und 6 Grad. Morgen gibt es immer wieder Schauer, weiter vereinzelt Gewitter, aber es sind auch längere trockene Abschnitte dabei. Höchstwerte 12 Grad an den Alpen und bis 21 Grad in Berlin. Am Donnerstag einzelne Schauer oder Gewitter, im Südwesten länger trocken, 13 bis 21 Grad und am Freitag kaum Sonne und zeitweise Regenfälle, bei 14 bis 22 Grad. Es ist 22.03 Uhr.
4: Hier ist der Verkehrsservice für den ARD-Abend. Die A1 Saarbrücken Richtung Lübeck, die ist zwischen Ahlhorner Heide und Wildeshausen West nach einem Unfall gesperrt. Die empfohlene Umleitung führt über die A29 und Ahlhorn Richtung Delmenhorst. Die A9 Richtung Berlin ist zwischen Beelitz-Heilstätten und Dreieck-Potsdam wegen Bauarbeiten bis ca. 5 Uhr gesperrt. Die A71 Schweinfurt-Sangerhausen ist zwischen Kölleda und Heldrungen in beiden Richtungen wegen Wartungsarbeiten im Schmücketunnel bis ca. 6 Uhr in der Früh gesperrt. Die A71 Richtung Schweinfurt ist zwischen Oberhof und Suhl-Zellamelis wegen Wartungsarbeiten im Tunnel Hochwald bis ca. 6 Uhr gesperrt. Die A100 Wedding-Wilmersdorf ist zwischen Jakob-Kaiser-Platz und Hohenzollern-Damm in beiden Richtungen wegen Wartungsarbeiten gesperrt. A111, Dreieck Oranienburg-Charlottenburg, der Tunnel Flughafen Tegel, ist in beiden Richtungen wegen Bauarbeiten bis ca. 5 Uhr gesperrt. Es waren Sie die Meldungen, Ihnen eine gute Fahrt und kommen Sie gut an Ihr Ziel.
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4: Von MDR Sachsen aus Dresden, die Sonne ist weg, sie ist untergegangen und mit ein bisschen Glück, das hängt ja von den Wolken ab, der Wolken

0: Das war Musik mit Tom Petty und seinen Heartbreakers Into the Great Wide Open. Und nochmal zu unserem Quiz zu Janis Oerding. Ja, Sie können das Album, das aktuelle, gewinnen bei uns. Und zwar mit der Preisfrage: Wie viel Hüte besitzt er schätzungsweise in seiner privaten Sammlung? A, ungefähr 50, B, über 200 oder C, exakt 12 Hüte, da das seine persönliche Glückszahl für ihn ist. ard-abend@mdr.de. Ich freue mich über Ihre Post und wünsche Ihnen weiterhin einen schönen Abend. Der ein oder andere hat mir auch geschrieben, der Anton zum Beispiel, dass er immer noch auf der Suche ist nach den beiden Planeten, die da verschmelzen, Jupiter und Venus. Ja, da muss es noch richtig, richtig dunkel sein. Und wenn mich nicht alles täuscht, habe ich jetzt auch noch in der Telefonleitung einen Hörer, und zwar den Peter Andresen aus Eckernförde, aus dem Raum Eckernförde. Guten Abend, Herr Andresen.
1: Ja, das bin ich, ja.
0: Ja, alles klar. Sie haben auch schon mal nach draußen geguckt, aber so richtig dunkel ist es bei Ihnen auch noch nicht, ne?
1: Nee, die Sonne strahlt noch eine kleine Wolke so richtig rot an. Und sie geht auch nicht richtig unter. Wir sind hier ziemlich weit im Norden. Und wir sind kurz vorm 21. Und dann geht hier ein paar Kilometer weiter nördlich die Sonne überhaupt nicht mehr unter.
0: Ja, weil Sie schon weit im Norden oben sind. Ja, Herr Andresen, aber vielleicht haben Sie doch noch ein bisschen Glück und können dann berichten, ob das funktioniert hat mit dem Gucken und dem Verschmelzen oder wie die Leute auch sagen, dem Küssen von Venus und Jupiter.

In den Mond gucken, wenn er dann da ist und auf jeden Fall ein bisschen schönen Urlaub haben. Liebe Grüße von einem Balkon in Hurghada, haben wir gerade von Dirk bekommen. 32 Grad gefühlt, Luftfeuchte 50%, aber wenn man im Urlaub ist, da stört das glaube ich nicht. Wunderschön, danke für diesen Gruß und wir grüßen dann Richtung Hurghada und weiterhin schönen Urlaub.

Eyes, Elton John im ARD-Abend, die gefühlvolle Popballade mit diesem Weltstar. Und wir bleiben noch ein bisschen bei den Augen und beim deutschsprachigen Pop-Rock und feiern eine ganz besondere Künstlerin, die Österreicherin Christina Stürmer. Hat strahlende Augen, feiert am heutigen 9. Juni ihren 44. Geburtstag. Herzlichen Glückwunsch. Wer die sympathische Sängerin demnächst wieder live erleben möchte, hat dazu bei ihren anstehenden Open Air und Clubkonzerten im Spätsommer die Gelegenheit dazu. Und hier jetzt ein Geburtstagsständchen von Christina Stürmer. Millionen Lichter. Alles Gute.

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5: 22.32 Uhr, hier ist der Verkehrsservice für den ARD-Abend. Die A1 Saarbrücken Richtung Lübeck ist zwischen Ahlhorner Heide und Wildeshausen West nach einem Unfall gesperrt. Empfohlene Umleitung Richtung Delmenhorst über A29 und Ahlhorn. Die A9 Richtung Berlin ist zwischen Belitz und Heilstätten und Dreieck Potsdam wegen Bauarbeiten bis ca. 5 Uhr gesperrt. Dann die A45 Hagen Richtung Dortmund. Sie ist zwischen Westhofener Kreuz und Dortmund Süd wegen Brückenarbeiten gesperrt. Die A71 Schweinfurt-Sangerhausen ist zwischen Kölleda und Heldrungen in beiden Richtungen wegen Wartungsarbeiten im Schmücketunnel bis ca. 6 Uhr morgen früh gesperrt. Die A71 Richtung Schweinfurt ist zwischen Oberhof und Suhl-Zellamelis wegen Wartungsarbeiten im Tunnel Hochwald bis ca. 6 Uhr gesperrt. Die A100 Wedding-Wilmersdorf ist zwischen Jakob-Kaiserplatz und Hohenzollerndamm in beiden Richtungen wegen Wartungsarbeiten gesperrt. A111 Dreieck Oranienburg-Charlottenburg, der Tunnel Flughafen Tegel, ist in beiden Richtungen wegen Bauarbeiten bis ca. 5 Uhr gesperrt. Das waren Sie, die Meldungen, und Sie kommen bitte gut an Ihrem Ziel an und eine gute Fahrt.
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5: Und in ein paar Minuten, da lösen wir unser Gewinnspiel rund um Johannes Oerding auf. Und hier gibt sich Bryan Adams die Ehre.
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0: Dancing in the City, Marshall Hayne hier bei uns im ARD. Abend, 22:44 Uhr und jetzt geht's um das aktuelle Album von Johannes Oerding. Hotel heißt die Scheibe und wir hatten ja die Preisfrage gestellt und viele haben uns geschrieben und waren ganz fest überzeugt vom C. Also wie viel schätzungsweise Hüte hat er in seiner privaten Sammlung? A, ungefähr 50, B, über 200 Hüte oder C, exakt 12 Hüte, da das eine persönliche Glückszahl ist. Und die meisten haben auf dieses C getippt. Das war aber nicht richtig. Am Telefon habe ich Axel Römer in Weisel. Guten Abend, Herr Römer.
1: Ja, ja, hallo.
0: Was glauben Sie denn, beziehungsweise vielleicht wissen Sie es ja ganz genau, was haben Sie getippt?
1: Also genau weiß das, glaube ich, selbst nicht, über 200.
0: Genau, das ist richtig. Das hat er ja auch mal im Interview gesagt. Ja. Und es sind weit über 200. Der hat mich dann aufgehört zu zählen, wie Sie auch geschrieben haben. Dann haben Sie wahrscheinlich seinen Auftritt damals im Fernsehen gesehen oder das Ganze im Radio gehört, ne? Gehe ich mal von
1: genau.
0: aus. Ja. Ja. So, und damit bekommen Sie das aktuelle Album. Die meisten, wie gesagt, haben 12 Hüte gesagt. Persönliche Glückszahl, das klang auch so, als ob das so ist. Aber das haben wir uns ausgedacht. Mhm. Ja, Johannes Oerding, Sie bekommen die CD von uns geschickt. Und,
1: vielen Dank.
0: Ja, und dann ist es vielleicht auch, waren Sie schon mal beim Konzert von Johannes Oerding?
1: Nein. Nein.
0: Kann ja noch kommen, wenn Sie dann auch die Platte gehört haben. Denn er ist ja auf Tournee und da gibt's ja auch noch so ein wunderbares Konzert dann in Hamburg, was dann symphonisch klingen wird. So, apropos klingen, wie klingt denn bei Ihnen der Abend aus? Müssen Sie noch ein bisschen arbeiten oder ist jetzt Feierabend? Nö, Sie sind schon in der...
1: Nö, ich hab frei, ja.
0: Sie haben frei, na wunderbar. Und dann können Sie morgen auch ein bisschen ausschlafen wahrscheinlich, ne?
1: Genau.
0: Ja. Und vielleicht gucken Sie jetzt nochmal an den Himmel. Ich habe nämlich auch schon abgesucht, aber es dämmert noch irgendwo, ob ich Venus und Jupiter, wie die sich küssen, sozusagen vereinen, am Himmel sehen kann in westlicher Richtung. Ich habe es auch noch nicht entdeckt.
1: Nee, ich auch nicht.
0: Nee, Sie auch noch nicht. Es haben schon viele auch geschrieben und geguckt. Aber lassen wir uns mal überraschen. Wahrscheinlich muss es wirklich doch richtig, richtig dunkel sein. Dann wünsche ich Ihnen noch einen schönen Abend.
1: Danke Ihnen auch. Tschüss.

Aus dem Jahre 1982, Mad World von Tears for Fears, hier bei uns im ARD-Abend, der langsam aber sicher zu Ende geht. Aus Dresden verabschiedet sich Frank-Michael Bauer und wir bleiben beim Namen Bauer. Hanno Bauer, mein Namensvetter, macht gleich weiter im Hörfunkstudio 1 und zwar in Erfurt bei MDR Thüringen. Von da kommt die ARD-Hitnacht. Viel Spaß, gute Unterhaltung wünsche ich. Und hier haben wir noch Simon & Garfunkel mit The Sound of Silence.

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1: Um 23 Uhr mit Petra Mittermeier. US-Präsident Trump hat dem Iran vorgeworfen, einen amerikanischen Kampfhubschrauber abgeschossen zu haben. Die beiden Piloten blieben offenbar unverletzt. Der US-Präsident kündigte Vergeltung an. Aus Washington, Katharina Fuß.
2: Auf seiner Plattform Truth Social schrieb Trump, er sei vom US-Militär darüber informiert worden, dass der Iran Montagabend einen US-Hubschrauber abgeschossen habe, während dieser über der Straße von Hormuz auf Patrouille gewesen sei. Kurz zuvor hatte Trump erneut mitgeteilt, dass ein Friedensabkommen kurz bevorstehe. Er gehe davon aus, dass es in wenigen Tagen einen Deal mit dem Iran gebe. Wie die USA jetzt genau auf den mutmaßlichen Hubschrauberabschuss reagieren wollen, ließ der US-Präsident noch offen.
1: Die geplante Diätenerhöhung für Bundestagsabgeordnete fällt in diesem Jahr aus. Darauf haben sich die Fraktionen von Union und SPD geeinigt. Aus Berlin, Chris Berdrow.
3: Noch in dieser Woche wird sich der Bundestag zum ersten Mal mit dem Gesetzentwurf der Regierungsfraktionen dazu beschäftigen. Für den späten Donnerstagabend steht das Thema auf der Tagesordnung des Parlaments. Die Entscheidung hat sich schon länger angedeutet. Auch Grüne, AfD und Linke sind dafür, die Anhebung der Politikerbezüge in diesem Jahr auszusetzen. Eine Mehrheit ist damit in jedem Fall sicher. Ohne einen solchen Parlamentsbeschluss hätten die Politiker zum 1. Juli automatisch knapp 500 Euro mehr Geld bekommen und damit rund 12.330 Euro im Monat.
1: Die politisch motivierte Kriminalität hat im vergangenen Jahr einen neuen Höchststand erreicht. Die Polizei zählte bundesweit fast 86.000 Straftaten mit politischem Hintergrund, knapp 2% mehr als 2024. Einen leichten Anstieg gab es auch bei den politisch motivierten Gewalttaten. Der Präsident des Bundeskriminalamts Münch nannte die Ursachen vielschichtig. Es werde eine zunehmende Polarisierung beobachtet und das könne zu einer Radikalisierung führen, in einigen Fällen eben auch zu Gewalt, so Münch. Die deutschen Nationalfußballerinnen haben das letzte Spiel der WM-Qualifikation erfolgreich abgeschlossen. Das Team von Bundestrainer Christian Wück gewann gegen Slowenien mit 2:0. Die Teilnahme an der WM im kommenden Jahr war den deutschen Frauen aber schon vor dem Spiel sicher. Das waren die Nachrichten. Das Wetter in Deutschland. In der Nacht ist es zum Teil länger trocken, teilweise ziehen aber auch Schauer durch. Die Tiefstwerte liegen zwischen 12 und 6 Grad. Morgen gibt es immer wieder Schauer, vereinzelt auch Gewitter. Es sind aber auch längere trockene Abschnitte dabei. Höchstwerte 12 Grad an den Alpen und bis 21 Grad in Berlin. Am Donnerstag einzelne Schauer oder Gewitter, im Südwesten noch länger trocken bei 13 bis 21 Grad. Und am Freitag kaum Sonne und zeitweise Regenfälle bei Höchstwerten von 14 bis 22 Grad. Es ist 23.03 Uhr.
4: Dankeschön, damit starten wir jetzt gut informiert in diese Nacht. Von mir noch der Blick auf die Straßen im Lande. Hier ist der Verkehrsservice der ARD-Hitnacht. Die Autobahn 1 Osnabrück Richtung Bremen ist zwischen Ahlhorner Heide und Wildeshausen West wegen Bergungsarbeiten gesperrt. Umleitung ist die A29. Dann A1 vor der Norderelbbrücke staute sich in beiden Richtungen mal wieder wegen eines Schwertransportes. Die A8 Salzburg Richtung München wird zwischen Hofoldinger Forst und Kreuz München Süd wegen Bauarbeiten bis ca. 6 Uhr mehrfach kurzfristig gesperrt. Dann die A9 Halle Leipzig Richtung Berlin ist zwischen Beelitz-Heilstätten und Dreieck Potsdam wegen Bauarbeiten bis 5 Uhr früh gesperrt. Die Autobahn 31 ist zwischen Jemgum und Leer West wegen Bauarbeiten im Ems-Tunnel in beiden Richtungen bis 6 Uhr früh gesperrt. Dann Blick auf die A45 Hagen Richtung Dortmund. Hier ist zwischen Westhofener Kreuz und Dortmund Süd wegen Brückenarbeiten mal wieder bis 5 Uhr früh gesperrt. Außerdem ist im Westhofener Kreuz die Verbindung auf die A1 Richtung Köln gesperrt. So, dann die Sperrung, die mich jetzt schon betroffen hat unterwegs. Die Autobahn 71 ist zwischen Kölleda und Heldrungen in beiden Richtungen wegen Wartungsarbeiten im Schmücketunnel gesperrt und zwar bis morgens 6 Uhr. Und dann die A71 Erfurt Richtung Schweinfurt. Hier ist zwischen Oberhof und Suhl-Zellameles wegen Wartungsarbeiten im Tunnel Hochwald bis 6 Uhr früh gesperrt. Ihnen unterwegs eine gute Fahrt durch die Nacht. Kommen Sie gut ans Ziel.
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4: Und es grüßt Hanno Bauer aus Erfurt. Ich grüße Sie schön. Ja, dann starten wir mal gemeinsam in diese Nacht und machen es uns wie ein bisschen Urlaub mit Madonna und Holiday. Und dann gleich noch der Empire of the Sun. We are the people. Wunderbare Musik zum Auftakt dieser Nachtsendung

0: Empire of the Sun? Ja. Dabei ist nicht zu erwarten, dass unser großer Stern, die Sonne, jetzt so schnell wiederkommt, denn wir machen ja jetzt hier gemeinsam die Nachtsendung für ganz Deutschland. Schön, dass Sie dabei sind. Und Peter hat sich offensichtlich schon sehr drauf gefreut, hat nämlich vorhin schon mitgemacht im ARD-Abend und sich darauf gefreut, dass der Sonnenuntergang so schön war. Raum Eckernförde hat er geschrieben. Und er möchte sich dann auch die Sterne anschauen und hat sehr nach Dresden gegrüßt. Gut, dann grüße ich jetzt auf jeden Fall mal zurück, lieber Peter, wo auch immer Sie in Eckernförde jetzt gerade hören. Und ich hoffe, dass die Wolken das dann auch zulassen, noch ein bisschen die Sterne zu betrachten heute Nacht.
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0: Also bei uns war es so ein bisschen gemischt. Unterwegs auf der Straße hierher nach Erfurt konnte ich auf jeden Fall einen sehr schönen Sonnenuntergang beobachten. Sterne waren dann auch noch zwei am Himmel. Wobei, bin gar nicht so sicher, ob es Sterne oder vielleicht ein großer Planet war, einer unserer Nachbarplaneten.

Na, es hätte ich es geahnt. Ich habe doch schnell meine Sky Safari App befragt und tatsächlich, es sind Venus und Jupiter, die ich da wohl als Duo am Abendhimmel gesehen habe. Richtung stimmt jedenfalls und Merkur soll darunter dann auch noch aufgetaucht sein. Nur, dass ich das leider nicht gesehen habe. Mag vielleicht an meinen Augen liegen. Oder weil eben einfach doch noch ein paar Wolken am Himmel sind. Patti Smith jetzt, Because the Night, weil nämlich Nacht ist. Hier in der ARD-Hitnacht.

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0: Ich würde ja mal sagen, ein Fall für Bullrichsalz, wenn sich der Bauch mal wieder so anfühlt, als hätte man Flugzeuge im Bauch und gleich noch einen Flugzeugträger dazu. Aber wir wollen ja hier das leichte Leben, es uns gut gehen lassen. Und das wird uns gelingen, die Nacht über, trotz der Kälte draußen. Ja, ich weiß, das ist schon ziemlich kühl, wenn man gerade noch mit dem einen Bein vor der Tür war, so wie ich jetzt gerade. Und ich freue mich, dass ich hier drinnen ein bisschen Wärme habe, obwohl die Klimaanlage auch ganz schön weit runtergeschraubt ist. Und Traudel aus Hannover hat auch geschrieben, einen schönen guten Abend, liebe Grüße. Bei uns hat es heute geregnet und es ist kalt. Das ist die Schafskälte, habe ich gelesen. Naja, und dann fahren wir am Freitag auch noch an die Nordsee. Traudel, dann wünsche ich natürlich jetzt schon gute Vorbereitungen auf den kleinen Urlaub auf die Nordsee und dass es dann mit der Schafskälte vorbei ist und natürlich dann auch ein schöner, wärmender Urlaub wird. Zu warm muss es ja nicht gleich werden, aber so ein bisschen mehr Wärme, ich glaube, das könnte uns allen gut gefallen, oder? Also, dann einen schönen Abend auf jeden Fall, eine schöne Nacht und gute Vorbereitungen auf den kleinen Urlaub.
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0: So, mal sehen, wo die Reise hingeht. 23.30 Uhr ist es und damit Zeit für den Verkehrsservice der ARD-Hitnacht. Ja, die Baustellen sind sehr gut gleichmäßig übers ganze Land verteilt, möchte ich ja mal sagen. Die A1 Osnabrück Richtung Bremen ist zwischen Ahlhorner Heide und Wildeshausen West wegen Bergungsarbeiten gesperrt. Umleitung führt Richtung Delmenhorst über die A29. Auch heute Nacht brauchen Sie Geduld, wenn Sie die A1 Norderelbbrücke nutzen wollen oder müssen. In beiden Richtungen staut sich's wieder mal wegen eines Schwertransportes. Die Autobahn 8 Salzburg Richtung München ist zwischen Hofoldinger Forst und Kreuz München Süd wegen Bauarbeiten bis ca. 6 Uhr früh mehrfach kurzfristig gesperrt. Die A9 Halle Leipzig Richtung Berlin ist zwischen Beelitz-Heilstätten und Dreieck Potsdam wegen Bauarbeiten bis 5 Uhr gesperrt. Dann die A31 ist zwischen Jemgum und Leer West wegen Bauarbeiten im Emstunnel in beiden Richtungen bis 6 Uhr früh gesperrt. Blickt dann auf die A45 Hagen Richtung Dortmund. Hier ist zwischen Westhofener Kreuz und Dortmund Süd wegen Brückenarbeiten bis 5 Uhr früh gesperrt. Außerdem ist im Westhofener Kreuz die Verbindung auf die A1 Richtung Köln gesperrt. Die A71 ist zwischen Kölleda und Heldrungen in beiden Richtungen wegen Wartungsarbeiten im Schmücketunnel bis 6 Uhr früh gesperrt. Die A71 weiter dann, Erfurt Richtung Schweinfurt ist zwischen Oberhof und Suhl-Zellameles wegen Wartungsarbeiten im Tunnel Hochwald bis 6 Uhr früh gesperrt. In Berlin die A100 ist zwischen Jakob-Kaiser-Platz und Hohenzollern-Damm wegen Wartungsarbeiten in beiden Richtungen gesperrt. Ebenfalls in Berlin die A111, der Tunnel Flughafen Tegel, ist wegen Bauarbeiten bis 5 Uhr früh in beiden Richtungen gesperrt. Und dann noch die A565 Bonner Nordbrücke über den Rhein. Hier ist zwischen Bonn-Beuel und Bonn-Auerberg in beiden Richtungen gesperrt. Ihnen unterwegs gute Fahrt, bleiben Sie munter.
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0: Und Hanno Bauer ist in Erfurt. Ich grüße schön, dass Sie dabei sind und mit mir durch die Nacht kommen.

0: Hier ist der ARD Hitnacht. Ja, und Joshua aus Uelzen hat schon geschrieben, liebe Grüße aus Uelzen, aus der Lüneburger Heide. Guten Abend ans ARD Hitnacht-Team. Hier ist der Joshua und ich habe morgen Geburtstag, werde 20 Jahre alt. Jetzt liege ich schon im Bett und höre die ARD Hitnacht und versuche den Tag ausklingen zu lassen. Na Joshua, vorher gratulieren ist natürlich nicht. Noch dauert's ja so um die 24 Minuten genau, bis zum Tageswechsel. Dann kannst du ja hier die Gratulation geben. Und genauso auch bei Talk, der geschrieben hat, guten Abend, Mr. Bauer, der Talk aus Dortmund hier. Anlässlich meines morgigen 46. Geburtstags habe ich einen flotten Zweizeiler verfasst. Ich bleibe heute länger wach und morgen wird ein schöner Tag. Alles Gute, Talk. Ja.
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0: Mensch, da habt ihr ja beide auf jeden Fall etwas, worauf ihr euch freuen könnt. Morgen am 10.06.

0: Gut eine Viertelstunde geht dieser Dienstag noch und diese Zeit nutzen wir mit schönen Musiken in der ARD-Hitnacht. Und wie viele Grüße schon reinkommen, Wahnsinn. Iris, Mario und Dackel Kuschelmonster Malu haben ihre Grüße hinterlassen. Dir eine ruhige Schicht, lieber Hanno, und liebe Grüße an die gesamte Radiofamilie, haben sie geschrieben. Dankeschön, ist ausgerichtet. Dann von Annette, der Diplom-Juristin. Sie hat geschrieben, die ARD-Hitnacht ging ja schon mal gut los. Empire of the Sun, We Are the People. Eins meiner Favoriten. Weiter so. Schön, dass du da bist und viele Grüße an die Hörer-Community. Ich grüße ganz lieb zurück, liebe Annette, und dann auch noch unser Radioarzt in Goch, der geschrieben hat, heute bin ich nur kurz dabei, denn morgen haben wir Außendienst beim Enkel. Mit besten Grüßen aus Goch. Na dann grüße ich doch einfach mal ganz lieb zurück. Und ja, darauf muss man sich natürlich vorbereiten. Wenn das Enkelchen zu betreuen ist, da darf man keine Fehler machen, keine ärztlichen.
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0: Hier ist die ARD Hitnacht und Susanna und Walter, die haben es gut, machen schick Urlaub in Südfrankreich und genießen den neu und wohlverdienten Ruhestand. Ja, klar, muss man erstmal alles ausprobieren, wie lang dann die Reisen werden können, ne? Und haben geschrieben, hallo lieber Hanno, da hast du aber eine tolle App. Ja, ich weiß, ihr habt mir die empfohlen. Allerdings ist der Merkur so klein, dass man ihn nicht so gut sehen kann. Walter von den Sternenfreunden hat da geschrieben. Jo, Walter. Dankeschön für den Tipp. Ich dachte, es lag an meiner Brille, siehst du? Aber da bin ich ja froh, dass es also dann doch nicht nur meine schlechte Sicht war, die mir nur diese zwei hellen, na, Sterne sind es ja gar nicht, Planeten angezeigt haben am Abendhimmel. Genau. Und Mike aus Eisenberg bestätigt mir das, hat geschrieben, hallo, auch ich sehe Jupiter und Venus und im Hintergrund sieht man ganz schwach den Merkur. Bei Jupiter und Venus denkt man, sie kleben zusammen, aber dann entdeckt man so eine kleine Lücke und da ist der Merkur. Gruß von Mike aus Eisenberg in Thüringen. Ich grüße ganz lieb zurück. Dankeschön. Also wer jetzt so den Blick in Richtung Himmel lenkt, der könnte eventuell auch noch Glück haben.
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0: Zumindest dort, wo keine Wolken davor sind. Und Achtung bitte, ganz im Norden, in Schleswig-Holstein, zwischen Hamburg und Kiel. Da ist jetzt gerade ein ordentlich kräftiges Gewitter unterwegs, das weiter Richtung Norden zieht, also von Hamburg weg auf Kiel zu. Da wird es also ordentlich noch blitzen und donnern in den nächsten Minuten. Und von uns dazu OMD, Walking on the Milky Way.

Also die haben schon im Hotel eingecheckt, dann einen harmonischen Feierabend für die Eagles. Wir haben stattdessen vor, die Nacht durchzumachen. In 3 Minuten gibt es allerdings natürlich erst einmal den Tageswechsel mit den aktuellen Meldungen zur Mitternacht.

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1: Um 0 Uhr mit Juliette Groß. Die US-Armee hat mit neuen Angriffen auf den Iran begonnen. Das teilte das zuständige US-Regionalkommando mit. Es handele sich um Angriffe zur Selbstverteidigung wegen des Abschusses eines amerikanischen Kampfhubschraubers durch den Iran in der vergangenen Nacht. Die beiden Piloten blieben bei dem Abschuss unverletzt. US-Präsident Trump hatte mit Vergeltung gedroht und angekündigt, die Vereinigten Staaten müssten gezwungenermaßen auf diesen Angriff reagieren. Die geplante Diätenerhöhung für Bundestagsabgeordnete fällt in diesem Jahr aus. Darauf haben sich die Fraktionen von Union und SPD geeinigt. Aus Berlin, Chris Berto.
2: Noch in dieser Woche wird sich der Bundestag zum ersten Mal mit dem Gesetzentwurf der Regierungsfraktionen dazu beschäftigen. Für den späten Donnerstagabend steht das Thema auf der Tagesordnung des Parlaments. Die Entscheidung hat sich schon länger angedeutet. Auch Grüne, AfD und Linke sind dafür, die Anhebung der Politikerbezüge in diesem Jahr auszusetzen. Eine Mehrheit ist damit in jedem Fall sicher. Ohne einen solchen Parlamentsbeschluss hätten die Politiker zum 1. Juli automatisch knapp 500 Euro mehr Geld bekommen und damit rund 12.330 Euro im Monat.
1: Die politisch motivierte Kriminalität in Deutschland hat im vergangenen Jahr einen neuen Höchststand erreicht. Die Polizei zählte bundesweit fast 86.000 Straftaten mit politischem Hintergrund. Das sind knapp 2% mehr als im Jahr davor. Die größte Gefahr geht nach Einschätzung des Bundeskriminalamtes und auch des Innenministeriums weiter von rechten und rechtsextremen Tätern aus. Aber auch die linke Szene wird aus Sicht der Ermittler bedrohlicher. Die US-amerikanische Raumfahrtbehörde NASA hat die Besatzung der Artemis 3-Mission bekannt gegeben. Die 4 Astronautinnen und Astronauten sollen die letzten Tests im All vor der nächsten astronautischen Mondlandung durchführen. Aus der ARD-Wissenschaftsredaktion David Beck.
3: Randy Bresnik, Andre Douglas, Frank Rubio und der italienische ESA-Astronaut Luca Parmitano. Das sind die Namen der Artemis 3-Besatzung. Sie werden nach aktuellem Plan nächstes Jahr in einer Erdumlaufbahn die Mondlandefähren der privaten Unternehmen SpaceX und Blue Origin testen, sowie die Raumanzüge des Unternehmens Axiom. Ursprünglich sollte Artemis 3 zum ersten Mal seit 1972 wieder Menschen auf den Mond bringen. Nach Verzögerungen bei der Entwicklung der Landefähren wurde dann aber eine weitere Testmission eingeschoben.
1: Das waren die Nachrichten. Das Wetter in Deutschland. Längere Zeit trocken, gebietsweise Schauer, Tiefstwerte 12 bis 6 Grad. Tagsüber immer wieder Schauer, vereinzelt Gewitter, auch längere trockene Abschnitte, Höchstwerte 12 Grad an den Alpen bis 21 Grad in Berlin. Am Donnerstag einzelne Schauer oder Gewitter, im Südwesten länger trocken, 13 bis 21 Grad. Am Freitag selten Sonne und zeitweise Regen. Es ist 0:03 Uhr.
4: Dankeschön für die 3 Minuten Nachrichten und die ersten Worte damit des neuen Tages. Von mir jetzt der Blick auf die Straßen im Lande. Hier ist der Verkehrsservice in der ARD-Hitnacht. Die A1 Osnabrück Richtung Bremen ist zwischen Ahlhorner Heide und Wildeshausen West wegen Bergungsarbeiten gesperrt. Umleitung bitte benutzen Richtung Delmenhorst über die A29. A1 vor der Norderelbbrücke staute sich mal wieder in beiden Richtungen wegen eines Schwertransportes. Die A8 Salzburg Richtung München wird zwischen Hofaldinger Forst und Kreuz München Süd wegen Bauarbeiten bis ca. 6 Uhr früh mehrfach kurzfristig gesperrt. Dann die Autobahn 9 Halle Leipzig Richtung Berlin ist zwischen Beelitz-Heilstätten und Dreieck Potsdam wegen Bauarbeiten bis 5 Uhr früh gesperrt. Die A31 ist zwischen Jemgum und Leer West wegen Bauarbeiten im Ems-Tunnel in beiden Richtungen bis 6 Uhr früh gesperrt. Brückenarbeiten auch auf der Autobahn 45 Hagen Richtung Dortmund ist deswegen gesperrt zwischen Westhofener Kreuz und Dortmund Süd. Und außerdem ist im Westhofener Kreuz die Verbindung auf die A1 Richtung Köln gesperrt. Die Autobahn 71 ist zwischen Kölledar und Heldrungen in beiden Richtungen wegen Wartungsarbeiten im Schmückertunnel bis 6 Uhr früh gesperrt. Die A71 Erfurt Richtung Schweinfurt ist zwischen Oberhof und Suhl-Zellameles wegen Wartungsarbeiten im Tunnel Hochwald bis 6 Uhr früh gesperrt. So, der Blick nach Berlin. Die A100 ist zwischen Jakob-Kaiser-Platz und Hohenzollern-Damm wegen Wartungsarbeiten in beiden Richtungen gesperrt. Dann noch die Autobahn 111. Der Tunnel Flughafen Tegel ist wegen Bauarbeiten bis 5 Uhr früh in beiden Richtungen gesperrt. Und dann die Bonner Nordbrücke über den Rhein. Die A565 ist zwischen Bonn-Beuel und Bonn-Auerberg in beiden Richtungen wegen Brückenarbeiten gesperrt. Ihnen unterwegs eine gute Fahrt durch die Nacht.
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4: Mit Hanno Bauer in Erfurt. Ich grüße schön.

So, jetzt ist es wirklich soweit. Jetzt ist es ja nach Mitternacht, ja. Und unsere beiden Hörer, die sich in Uelzen und in Dortmund schon auf ihre Geburtstage gefreut haben, haben tapfer ausgehalten. Wir feiern natürlich alle, die die Nacht für Nacht in der Radiofamilie wohl geborgen sind. Joshua, alles Gute zum 20. Heute eine ganz besondere Ehre, mit zu den Ersten zu gehören, die gratulieren. Und Talk in Dortmund ebenfalls alles Gute, dass es ein schöner Ehrentag werde. Die gesamte Radiofamilie wünscht auf jeden Fall alles Gute und natürlich auch denen, von denen wir nicht wissen, dass sie heute Geburtstag haben und trotzdem am Radio sind, alles, alles Gute heute am 10. Juni. Und auch One Republic sind auch mit dabei mit ihren wunderbaren Wünschen. Good Life. Hier ist die ARD Hitnacht.

Live-Mix. When Tomorrow Comes. Und ganz liebe Grüße an Reinhold. Reinhold hat geschrieben an ard-hitnacht@mdr.de. Moin, lieber Moderator. Schöne Grüße aus dem Allgäu auf der Fahrt nach Göttingen. Mit dem LKW sendet Reinhold. Die Menschen in Erfurt gehören ja bekanntlich zu den glücklichsten Menschen in Deutschland. Ja. Ja, kann man so sagen, klar. Also ich meine, ich habe sogar das Glück, 3 Städte meine Heimat nennen zu dürfen. Magdeburg und Halle nicht zu vergessen. Ganz liebe Grüße zurück und gute Fahrt.

Carola aus Osnabrück ist auch ein bisschen so gerade in melancholischer Stimmung, hat sie geschrieben. Moin, lieber Hanno, ich habe mich gerade zugeschaltet und lese mich gerade durch die Korrespondenz mit einem leider vor einigen Jahren verstorbenen amerikanischen Freund, dessen Todestag sich jetzt gerade jährt. Es ist gleichermaßen schön wie traurig, sich durch Dutzende von Briefen durchzuarbeiten und die alte Freundschaft noch einmal aufleben zu lassen. Eure Musik begleitet mich dabei. Liebe Grüße an dich und an die Radiofamilie und eine entspannte Nachtschicht von Carola aus Osnabrück. Carola, dann wünsche ich auf jeden Fall nur schöne Gedanken, denn nachträglich auf das Schöne zu schauen, das ist auf jeden Fall das Beste, was man in dieser Situation machen kann. Ich grüße ganz lieb nach Osnabrück.

0: So schön, so sanft. Lionel Richie, Stuck on You. So, wo stockt's denn sonst noch so? Um 0.30 Uhr ist hier der Verkehrsservice der ARD-Hitnacht und da gibt's schon einige Stellen. Ja, die Autobahn 1 Osnabrück Richtung Bremen ist zwischen Ahlhorner Heide und Wildeshausen West wegen Bergungsarbeiten gesperrt. Umleitung bitte benutzen Richtung Delmenhorst über die A29. A1 vor der Norderelbbrücke staut es sich in beiden Richtungen mal wieder wegen eines Schwertransportes. Die Autobahn 8 Salzburg Richtung München wird zwischen Hofoldinger Forst und Kreuz München Süd wegen Bauarbeiten bis ca. 6 Uhr früh mehrfach kurzfristig gesperrt. Die A9 Halle-Leipzig Richtung Berlin ist zwischen Beelitz-Heilstätten und dem Dreieck Potsdam wegen Bauarbeiten bis 5 Uhr früh gesperrt. Die A31 ist zwischen Jemgum und Leer West wegen Bauarbeiten im Elmstunnel in beiden Richtungen bis 6 Uhr früh gesperrt. Die A45 Hagen Richtung Dortmund ist zwischen Westhofener Kreuz und Dortmund Süd wegen Brückenarbeiten bis 5 Uhr früh gesperrt. Außerdem ist im Westhofener Kreuz die Verbindung auf die A1 Richtung Köln gesperrt. Dann die Sperrung, die mich vorhin betroffen hat auf dem Weg hierher. Die Autobahn 71 ist zwischen Kölleda und Heldrungen in beiden Richtungen wegen Wartungsarbeiten im Schmücketunnel bis 6 Uhr früh gesperrt. Und ich kann Ihnen noch sagen, benutzen Sie bitte die Umleitung 8. Die A71 Erfurt Richtung Schweinfurt ist zwischen Oberhof und Suhlzeller Mehles wegen Wartungsarbeiten im Tunnel Hochwald bis 6 Uhr früh gesperrt. Dann die A100 in Berlin ist zwischen Jakob-Kaiser-Platz und Hohenzollern-Damm wegen Wartungsarbeiten in beiden Richtungen gesperrt. Und ebenfalls in Berlin die AN111, der Tunnel Flughafen Tegel, ist wegen Bauarbeiten bis 5 Uhr früh in beiden Richtungen gesperrt. Schließlich noch die A565, hier ist zwischen Bonn-Beuel und Bonn-Auerberg in beiden Richtungen wegen Brückenarbeiten gesperrt. Ihnen unterwegs eine muntere und vor allem sichere Fahrt durch die Nacht.
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0: Mit Hanno Bauer in Erfurt. Ich grüße schön.

0: Nach einer wahren Begebenheit über jemanden, der verrückt genug war, einer 16-Jährigen ein Schloss zu bauen. Besessenheit sozusagen in Musikform. Auch das hat hier seinen Platz in der Nacht. Billy Idol hat die wahre Begebenheit da im Jahr 86 zum Hit gemacht. Ha, Heidi. Ich bedanke mich wieder wie verrückt. Heidi ist nämlich eine Hörerin, die schickt mir immer gerne freche Sprüche und sehr oft schmunzlig oder lache ich auch sehr darüber. Der hier, den finde ich am allerbesten. Wenn ständig der Kluge nachgibt, wird die Welt bald von Deppen beherrscht. Finde ich herrlich.
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0: Und Dankeschön auch für die vielen anderen Sprüche. Viele von denen speichere ich mir ab, um sie mir zu merken. Aber das klappt irgendwie meistens dann doch nicht so, wie man will, oder? Hier ist die ARD-Hitnacht, jetzt mit Musik von Simply Red. Something's Got Me Started.

Carola aus Osnabrück hat sich auch gleich nochmal gemeldet, hat geschrieben, hallo Hanno, der Spruch von Heidi ist doch super und lässt sich auf die politische Großwetterlage hervorragend übertragen. Ja, finde ich eben auch. Deswegen wollte ich es unbedingt teilen. Also Dankeschön, Heidi, nochmal. Kam gut an. 0.45 Uhr ist es. Ja, und nicht nur aus Uelzen, sondern auch aus Brandenburg hört uns dieser Joshua zu, der Folgendes geschrieben hat. Von mir auch nochmal ganz liebe Grüße an alle Geburtstagskinder heute. Ganz besonders an Joshua zu seinem 20. Ich war nämlich auch gestern dran mit Feiern. Bin 22 geworden und heiße auch Joshua. Schöne Nacht weiterhin. Na, das ist ja eine Ansammlung. Also in der ersten Stunde hatten wir schon Joshua Cadison dabei, ja, mit seinem Jesse, also das Lied. Und dann jetzt gleich zwei Joshuas, die zuhören. Na, unglaublich, oder? Ich grüße ganz lieb zurück und dann ein frohes 23. Lebensjahr wünsche ich natürlich.

Nacht. 8 Minuten vor 1 Uhr ist es und Detlef ist noch unterwegs mit seinen fleißigen Helferchen. Ja, Detlef hat geschrieben, hallo, schöne Grüße von der Ostsee, Autobahn A20 nach Erfurt. Ich bin gerade mit meinen Bienen auf dem Heimweg nach Hause. Sie haben die letzten 2 Wochen leckeren Robinienhonig gesammelt. Und ich wünsche allen, die auch noch unterwegs sind, eine gute Nacht. Haltet durch. Liebe Grüße, Detlef. Ah, ganz liebe Grüße zurück. Na, da haben sich doch die Bienchen ihrem Chauffeur verdient. Ich hoffe, der Robinienhonig schmeckt. Yeah. Schöne Grüße und gute Fahrt, lieber Detlef. Yeah.

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1: Um 1 Uhr mit Juliette Groß. Nach dem mutmaßlichen Abschuss eines US-Kampfhubschraubers durch den Iran haben die Vereinigten Staaten jetzt militärisch reagiert. Das US-Zentralkommando CENTCOM bestätigte den Einsatz und sprach von Selbstverteidigungsschlägen. Aus Washington, Anne Schneider.
2: Anlass ist ein Apache-Kampfhubschrauber, der nahe der Straße von Hormuz abgestürzt war. Die Ursache wird noch untersucht. US-Präsident Donald Trump macht jedoch den Iran dafür verantwortlich und spricht von einem Abschuss, möglicherweise durch eine Drohne. Die beiden Piloten konnten durch ein unbemanntes Rettungsboot geborgen werden, ein Novum für das US-Militär. Die USA müssten gezwungenermaßen auf den Abschuss reagieren, hatte Trump zuvor erklärt. Er bezeichnete die US-Angriffe als sehr starke, sehr kraftvolle Reaktion.
1: Die geplante Diätenerhöhung für Bundestagsabgeordnete fällt in diesem Jahr aus. Darauf haben sich die Fraktionen von Union und SPD geeinigt. Aus Berlin, Chris Berderow.
3: Noch in dieser Woche wird sich der Bundestag zum ersten Mal mit dem Gesetzentwurf der Regierungsfraktionen dazu beschäftigen. Für den späten Donnerstagabend steht das Thema auf der Tagesordnung des Parlaments. Die Entscheidung hat sich schon länger angedeutet. Auch Grüne, AfD und Linke sind dafür, die Anhebung der Politikerbezüge in diesem Jahr auszusetzen. Eine Mehrheit ist damit in jedem Fall sicher. Ohne einen solchen Parlamentsbeschluss hätten die Politiker zum 1. Juli automatisch knapp 500 Euro mehr Geld bekommen und damit rund 12.330 Euro im Monat.
1: Die politisch motivierte Kriminalität in Deutschland hat im vergangenen Jahr einen neuen Höchststand erreicht. Die Polizei zählte bundesweit fast 86.000 Straftaten mit politischem Hintergrund. Das sind knapp 2% mehr als im Jahr davor. Die größte Gefahr geht nach Einschätzung des Bundeskriminalamtes und auch des Innenministeriums weiter von rechten und rechtsextremen Tätern aus. Aber auch die linke Szene wird aus Sicht der Ermittler bedrohlicher. Das US-Unternehmen Anthropic hat sein umstrittenes KI-Modell Mythos veröffentlicht. Aus Sicherheitsgründen wurde es allerdings in seinen Funktionen eingeschränkt. Denn grundsätzlich ist Mythos in der Lage, in Rekordzeit Sicherheitslücken in IT-Systemen zu erkennen. Kriminelle oder staatliche Akteure könnten diese Fähigkeit für Cyberangriffe nutzen, etwa auf Banken oder Energieanlagen. Mythos ist deshalb so programmiert, dass es Fragen zu sensiblen Themen wie der Cybersicherheit nicht beantwortet. Das waren die Nachrichten. Das Wetter in Deutschland. Längere Zeit trocken, gebietsweise Schauer, Tiefstwerte 12 bis 6 Grad. Tagsüber immer wieder Schauer, vereinzelt Gewitter, auch längere trockene Abschnitte. Höchstwerte 12 Grad an den Alpen bis 21 Grad in Berlin. Es ist 1.03 Uhr.
4: Schönen Dank für die 3 Minuten Nachrichten. Von mir jetzt der Blick auf die Straßen im Lande. Hier ist der Verkehrsservice der ARD-Hitnacht. Die A1 Osnabrück Richtung Bremen ist zwischen Ahlhorner Heide und Wildeshausen West wegen Bergungsarbeiten gesperrt. Umleitung führt Richtung Delmenhorst über die A29. Dann immer noch Stau auf der Norderelbbrücke bzw. vor der Norderelbbrücke und zwar in beiden Richtungen. A1 vor der Norderelbbrücke staute sich in beiden Richtungen wegen eines Schwertransportes. Die A8 Salzburg Richtung München wird zwischen Hofaldinger Forst und Kreuz München Süd wegen Bauarbeiten bis ca. 6 Uhr früh mehrfach kurzfristig gesperrt. Die A9 Halle Leipzig Richtung Berlin ist zwischen Beelitz-Heilstätten und Dreieck-Potsdam heute Nacht wegen Bauarbeiten bis 5 Uhr früh gesperrt. Dann die A31 ist zwischen Jemgum und Leer West wegen Bauarbeiten im Emstunnel in beiden Richtungen bis 6 Uhr früh gesperrt. Die A45 Hagen Richtung Dortmund ist zwischen Westhofener Kreuz und Dortmund Süd wegen Brückenarbeiten bis 5 Uhr früh gesperrt. Außerdem ist im Westhofener Kreuz die Verbindung auf die A1 Richtung Köln gesperrt. Die Autobahn 71 ist zwischen Kölleda und Heldrungen in beiden Richtungen wegen Wartungsarbeiten im Schmücketunnel bis früh 6 Uhr gesperrt. Und die A71 nochmal etwas weiter. Erfurt Richtung Schweinfurt ist zwischen Oberhof und Suhl-Zellameles wegen Wartungsarbeiten im Tunnel Hochwald bis 6 Uhr früh gesperrt. Die A100 in Berlin ist zwischen Jakob-Kaiser-Platz und Hohenzollern-Damm wegen Wartungsarbeiten in beiden Richtungen gesperrt. Und in Berlin die A111, der Tunnel Flughafen Tegel, ist wegen Bauarbeiten bis 5 Uhr früh in beiden Richtungen gesperrt. Und noch die Autobahn 565, das ist die Nordbrücke Bonn über den Rhein. Hier ist zwischen Bonn-Beuel und Bonn-Auerberg in beiden Richtungen gesperrt. Sie wissen, die Brücke ist so marode, da weiß man noch gar nicht, wann sie wieder eröffnet werden kann. Ihnen unterwegs eine gute Fahrt durch die Nacht, kommen Sie gut ans Ziel und bleiben Sie tapfer munter.
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4: Für alle Wachen geht zusammen weiter durch die Nacht. Ich bin Hanna Bauer in Erfurt. Grüße Sie.

0: Hier ist die ARD-Hitnacht. Und liebe Grüße kommen von Rosi in Leipzig, die sich bereits jetzt auf einen Hörgenuss freut. Sie hat nämlich geschrieben: Lieber Hanno, ich werde im Rahmen der Bachfestspiele hier in Leipzig 2 Konzerte besuchen können. Die Karten gab's über den Blindenverband. Ein Konzert ist in der Leipziger Universitätskirche. Oh, das ist die neue mit der modernen Architektur, oder? Da zwischen Gewandhaus und Oper. Na, das ist schön. Da war ich auch noch nicht drin. Ja, und das andere Konzert ist in der Thomaskirche. Das diesjährige Bachfest beginnt morgen am 11. Juni und geht dann bis zum 21. Juni. 10 Tage lang sozusagen mit 150 Veranstaltungen an ganz vielen Orten, an denen Johann Sebastian Bach gewirkt hat. Und es gibt auch die Präsentation einer von Fans gewählten Bach-Hitliste. Na, das klingt doch mal nach was. Liebe Rosi, das gefällt mir natürlich sehr gut, dass dann in den nächsten Tagen zusätzlich zum Genuss der ARD-Hitnacht noch weitere Musikgenuss-Veranstaltungen auf dich warten. Sehr, sehr schön. Ich freue mich darüber und wünsche natürlich maximal Freude dabei.
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0: Also ganz liebe Grüße heute Nacht erstmal nach Leipzig und dann viel Spaß mit den Konzerten. Hier ist die ARD-Hitnacht. Jetzt mit Musikgenuss von Phil Collins. In the Air Tonight.

On Silent Wings, das wunderbare Lied, bei dem Tina Turner unterstützt worden ist vom seidigen Klang der Stimme von Sting. Und Sting selbst hat später in dieser Nacht, dann kurz vor 5.14 Uhr, auch noch seinen Solo-Auftritt. Und zwar auch mit einem Lied wie hier aus den 90er Jahren. So klingt die Nacht. Hier ist die ARD-Hitnacht für alle, die sanft auf den Flügeln der Musik die gute dunkle Zeit des Tages verbringen möchten. 1.22 Uhr ist es jetzt. Die

0: Asia. Und dann auch noch ein brennender LKW auf der Autobahn 7. Ja, wie das nun zusammenpasst. Heat of the Moment, gerade gehört. 1.30 Uhr ist es, Zeit für den Verkehrsservice der ARD-Hitnacht. Wir beginnen auf der Autobahn 1. Auch vor der Norderelbbrücke staut es sich in beiden Richtungen wegen eines Schwertransportes. Die A7, Kassel Richtung Fulda, zwischen Bad Hersfeld West und Kirchheimer Dreieck. Achtung bitte, hier brennt ein LKW. Unbedingt bitte die Gasse für Rettungs- und Einsatzfahrzeuge bilden. Ich wiederhole nochmal, auf der A7 brennt ein LKW. Wenn Sie unterwegs sind, Kassel Richtung Fulda, zwischen Bad Hersfeld West und Kirchheimer Dreieck, bitte unbedingt hier die Gasse für die Rettungs- und Einsatzfahrzeuge bilden. So, dann weiter der Blick auf die Autobahn 8. Hier wird zwischen Hofaldinger Forst und Kreuz München Süd wegen Bauarbeiten bis ca. 6 Uhr früh mehrfach kurzfristig gesperrt. Die Autobahn 31 ist zwischen Jemgum und Leer West wegen Bauarbeiten im Emstunnel in beiden Richtungen bis 6 Uhr früh gesperrt. Die A45 Hagen Richtung Dortmund ist zwischen Westhofener Kreuz und Dortmund Süd wegen Brückenarbeiten bis 5 Uhr früh gesperrt. Außerdem ist im Westhofener Kreuz die Verbindung auf die A1 Richtung Köln gesperrt. Dann die Autobahn 71 ist gleich an zwei Stellen gesperrt. Einmal beiderseits zwischen Kölleda und Heldrungen, weil nämlich im Schmücketunnel Wartungsarbeiten laufen. Bis 6 Uhr früh wird's dauern. Und dann die Autobahn 71 nochmal Erfurt Richtung Schweinfurt zwischen Oberhof und Suhlzeller Mehles wegen Wartungsarbeiten im Tunnel Hochwald. Ebenfalls hier bis 6 Uhr gesperrt. Blick nach Berlin. Die A100 ist zwischen Jakob-Kaiser-Platz und Hohenzollern-Damm wegen Wartungsarbeiten in beiden Richtungen gesperrt. Ebenfalls in beiden Richtungen in Berlin der Tunnel Flughafen Tegel. Also die A111 bis 5 Uhr soll es dauern. Und A565 hier ist zwischen Bonn-Beuel und Bonn-Auerberg in beiden Richtungen wegen Brückenarbeiten gesperrt. Ihnen unterwegs eine gute Fahrt durch die Nacht.
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0: Mit Hanno Bauer in Erfurt. Ich grüße schön.

Peter, in seiner Backstube in Bremen lässt auch heute wieder nichts anbrennen. Jedenfalls hoffe ich das so. Bereitet das leckere Backwerk für den Frühverkauf vor und hat seit Minute 1 schon die ARD-Hitnacht gehört. Und hat auch gehört von meiner Planetenbeobachtung unterwegs. Ja, genau, vom Duo Venus und Jupiter hatte ich ja vorhin schon berichtet, was ich sehen konnte. Und er hat mich gefragt, hallo Hanno, Magdeburg, Erfurt, kommt man da nicht durcheinander? Und dann auch noch während der Fahrt den Himmel beobachten. Gruß an alle, die in der heutigen Planetennacht zuhören, schreibt der Peter aus Bremen. Ich grüße ganz lieb zurück. Ja, nee, also ich muss mal sagen, wenn ich von Halle aus startend nach Magdeburg fahre, dann geht's ja Richtung Norden, ja. Und das andere wäre dann in Richtung Süden. Also da bin ich noch nicht durcheinander gekommen. Das wäre dann natürlich schlecht. Was natürlich ab und zu mal zwischendurch rausrutschen kann, ist, dass ich dann irgendwann am Ende der Sendung, wenn der Kopf dann nicht mehr ganz so schnell ist wie die Zunge, dass mir dann mal rausrutscht, Hanno Bauer hier in Magdeburg oder sowas. Das ist alles schon vorgekommen, aber da habe ich ja Plappi, meinen kleinen Assistenten, der dann hier mit dem Schild in der Hand mich darauf hinweist, dass wir in Erfurt sind. Also ich muss es auf jeden Fall noch aufschreiben, damit er dann wirklich auch so ein Schild trägt. Ganz liebe Grüße, Peter, im hohen Norden. Und ich hoffe, dass das Gewitter bei euch durch ist und dass es bei euch nicht so schlimm war.

Das ist hier die Sendung für Schönheit. Die wunderbar klingende ARD-Hitnacht Sarah Connor, wie schön du bist. Und gleich darauf noch Prince, the most beautiful girl in the world.

Prince in der ARD-Hitnacht. 1.47 Uhr ist es. Und ganz liebe Grüße an Martina, die geschrieben hat aus St. Charles bei Chicago. Und dort muss es wohl sehr heiß sein, denn sie hat geschrieben aus dem heißen St. Charles bei Chicago. Und hat geschrieben, hallo Hanno, liebe Grüße an die schöne Stadt Erfurt, die anscheinend die glücklichsten Bewohner in Deutschland hat. Wir waren auch schon zu Besuch dort im Jahr 2017, als Martin Luther 500-jähriges Jubiläum gefeiert hat. Kann die Freundlichkeit der Einwohner nur bestätigen. Wir verweilten lange in einer netten Gaststätte, wo wir ein so nettes Gespräch mit Wirt und anderen Gästen hatten, dass wir alle noch nach Schluss der Öffnungszeit weiter zusammensaßen und noch einiges gebechert haben. Eine sehr schöne Erinnerung. Wie immer, danke für die gute Musik und für die Unterhaltung. Es grüßt Martina aus dem heißen St. Charles bei Chicago. Na Martina, dann grüße ich auf jeden Fall zurück. Ja, ich fühle mich auch immer sehr glücklich, wenn ich hier bin. Und wie das so ist, wenn man in drei Städten zu Hause ist, also Halle und Magdeburg noch mit dazu, dann verdreifacht sich das Glück dann auch gleich. Das ist das Allerbeste.

The Name of the Game ist ARD Hitnacht und die geht weiter nach 2 Uhr. Bis dahin, Höllner, hören wir noch Musik von Corley, Square Rooms und danach eben die 2 Uhr Nachrichten.

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1: Um 2 Uhr mit Juliette Groß. Nach dem mutmaßlichen Abschuss eines US-Kampfhubschraubers durch den Iran haben die Vereinigten Staaten jetzt militärisch reagiert. Das US-Zentralkommando CENTCOM bestätigte den Einsatz und sprach von Selbstverteidigungsschlägen. Aus Washington, Anne Schneider.
2: Anlass ist ein Apache-Kampfhubschrauber, der nahe der Straße von Hormuz abgestürzt war. Die Ursache wird noch untersucht. US-Präsident Donald Trump macht jedoch den Iran dafür verantwortlich und spricht von einem Abschuss, möglicherweise durch eine Drohne. Die beiden Piloten konnten durch ein unbemanntes Rettungsboot geborgen werden, ein Novum für das US-Militär. Die USA müssten gezwungenermaßen auf den Abschuss reagieren, hatte Trump zuvor erklärt. Er bezeichnete die US-Angriffe als sehr starke, sehr kraftvolle Reaktion.
1: Die geplante Diätenerhöhung für Bundestagsabgeordnete fällt in diesem Jahr aus. Darauf haben sich die Fraktionen von Union und SPD geeinigt. Aus Berlin, Chris Berdrow.
3: Noch in dieser Woche wird sich der Bundestag zum ersten Mal mit dem Gesetzentwurf der Regierungsfraktionen dazu beschäftigen. Für den späten Donnerstagabend steht das Thema auf der Tagesordnung des Parlaments. Die Entscheidung hat sich schon länger angedeutet. Auch Grüne, AfD und Linke sind dafür, die Anhebung der Politikerbezüge in diesem Jahr auszusetzen. Eine Mehrheit ist damit in jedem Fall sicher. Ohne einen solchen Parlamentsbeschluss hätten die Politiker zum 1. Juli automatisch knapp 500 Euro mehr Geld bekommen und damit rund 12.330 Euro im Monat.
1: Bundeskanzler Merz wirft der SPD laut einem